0: Roman Loben, standing still. Der Flügel muss raus. Ich hab was zu tun. Okay.
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0: Und wir rasen zurück an diesem 23.06. durch die Jahrzehnte. Was war denn da so los? Jan aus Velbert, der kann es hoffentlich beantworten, wenn ich ihm zwei Fragen stelle. Guten Morgen, Jan.
2: Morgen.
0: Und du bist entspannt zu Hause, hast mal ein paar Tage frei von deinem Job im Krankenhaus und unternimmst du irgendwas oder eher chillen bei der Hitze?
2: Eher vor der Hitze fliehen.
0: Ja, also mal die Wohnung aufräumen und sowas. Die Eltern wohnen nicht so weit entfernt. Gehst du ab und zu auch mal zu denen und setzt dich nochmal an den Frühstückstisch oder so?
2: Selten.
0: Ja, aber das Verhältnis ist okay soweit.
2: Ja.
0: Wie weit entfernt leben die?
2: Die Mutter wohnt im selben Ort, der Vater so zwei Orte weiter.
0: Naja, könnte man natürlich mit dem Fahrrad gemütlich machen, sich bei dem einen Abendessen abholen und dann nochmal zum nächsten. Ja, und sagen, ich hab nichts bekommen beim Papa, Mama, was machen wir denn? Okay. Nein, du bist ja nicht der Typ. Selbst ist der Jan. So, jetzt die beiden Fragen. Heute vor 26 Jahren, als du noch gar nicht auf der Welt warst, da gab es einen großen Pop-Rockstar, der inzwischen nicht mehr unter uns, aber über uns verweilt. Und der hat seinen Namen wieder angenommen. Er hatte mal kurz den Namen offiziell geändert, weil es rechtliche Probleme mit der Plattenfirma gab. Und da nannte er sich Tough Cup. Tough Cup. Um welchen Künstler geht es denn, der da sich wieder umgenannt hat dann vor 26 Jahren in seinen ursprünglichen Namen? War das A. Prince, B. Pink oder C. Phil Collins?
2: Prince
0: war's. Und 124 Jahre ist es her. Da wurde ein doch sehr populärer Mensch Beamter am Eidgenössischen Patentamt in Bern in der Schweiz. Albert Einstein, einer der bekanntesten Wissenschaftler der Neuzeit, kann man sagen, Physiker. Was hat er denn begründet? A, den Satz des Pythagoras, B, die Relativitätstheorie oder C, die Zusammensetzung von Coca-Cola?
2: Die Relativitätstheorie.
0: Ja, ist gar nicht so schwer gewesen jetzt, ne?
2: Ja,
0: würde ich mal sagen. Dann bleibst du mal ganz cool entspannt im kühlen Velbert in deiner Wohnung. Ich hoffe, dass alle Lüftungssysteme auf Hochtouren laufen und ich spiele deinen Lieblingssong und schicke dir auch noch was zu. Ciao, Jan.
2: Ja. Jo.

0: Don't go yet in der Popnacht. Ach, ist das schön, wenn jemand Spaß hatte mit diesem Song, den wir gerade gehört haben. Zum Beispiel der Thomas.
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0: Ja, ist doch schön, wenn er Spaß hat hier mit Camila Cabello. Auf der A6, da passt er bitte auf in der Einfahrt Sinsheim Süd. Da liegen zwei Säcke auf der Fahrbahn. Und zwar im Kurvenbereich auch noch schlecht zu sehen. Auf der A6 in der Einfahrt sind es am Südsäcke auf der Fahrbahn. 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

0: Byrne und David Puentes. Hier ist die Popnacht.
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2: Heute beginnt der Tag im Süden Deutschlands sonnig. Im Norden ziehen ein paar Wolken durch. Am Nachmittag wird es dort sonnig. Dafür entstehen im Süden bevorzugt über den Bergen und Höhen Quellwolken. Gewitter bleiben meist auf den Alpenrand sowie die süddeutschen Mittelgebirge beschränkt. Die Höchstwerte reichen von 20 Grad an der Nordsee bis 38 Grad am Oberrhein. Morgen und am Donnerstag Andauer des sonnigen und sehr heißen Wetters. Bevorzugt über den Bergen Hitzegewitter.
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3: Vorsicht bitte auf der A2 Berlin Richtung Hannover. Zwischen Braunschweig-Watenbüttel und Peine-Ost steht ein defekter LKW. Vorsicht bitte auf der A71 Erfurt Richtung Sangerhausen. Im Schmücketunnel steht ein defekter LKW. Die A4 Görlitz-Dresden ist zwischen Kodersdorf und Niederseifersdorf wegen Wartungsarbeiten bis 5 Uhr gesperrt. Auf der A71 Richtung Sangerhausen ist zwischen Suhl-Zellamelis und Oberhof der Tunnel Hochwald wegen Wartungsarbeiten bis 6 Uhr gesperrt.
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0: Und die am meisten unterschätzte Höchsttemperatur heute in Deutschland, in Beilstein, in Rheinland-Pfalz an der Mosel, da werden es 34 Grad. Hier ist die Popnacht, ich bin Ben Sträubel.

Alicia Keys, a girl on fire in der Popnacht. Es ist 2.37 Uhr. Ihr hattet noch nichts zu lachen. Ich spüre, dass ihr wollt irgendwas Lustiges. Okay. Dafür sind ja Comedians zuständig. Das können wir untereinander gar nicht so leisten. Deswegen haben wir gleich Lisa Feller. Die beschäftigt sich mit Emojis. Sie hatte auch mal irgendeine Fehllandung gehabt mit einem Emoji, das sie verschickt hat. Das kam also nicht beimjenigen an, der eigentlich dieses Emoji hätte bekommen sollen. Sowas kann natürlich passieren, kommt in den besten Familien vor. Es gibt so Emojis, also meine Lieblings-Emojis sind eben auch nicht die alle verschicken, sondern man hat ja eine riesen Auswahl. Ich mag zum Beispiel dieses rausgerissene Herz mit diesen Aorta-Kanälen und diesen ganzen Sachen da, dem Glump noch da dran. Oder diese zwei Nieren verschicke ich auch mal. Und zwar einfach so aus Spaß, weil alle anderen machen immer diese Puste-Herzchen und sonst irgendwie was oder Kussmund oder sowas. Ich finde so zwei Nieren zu verschicken, finde ich eigentlich ganz schön. Aber es versteht nicht jeder, ne? Und welche Missverständnisse da so auftauchen können, das hören wir gleich bei Lisa Feller. In 3 Minuten nach Ava Max.

0: Es ist 2.41 Uhr, Vorsicht auf der A5 Frankfurt Richtung Kassel zwischen Westkreuz Frankfurt und Nordwestkreuz. Da steht ein defekter LKW auf der Fahrbahn. Lisa Feller, unsere Comedian und das Vertauschen von Emojis.
1: Ich habe schöne Geschichte erlebt, Geschichtslehrer von meinem Sohn. Hat mit der Klasse einen Ausflug geplant ins Römerlager, voll schön und so. Ja, da hatten wir ein paar Tage vorher, haben wir alle nochmal eine Nachricht bekommen, so die Eltern, ne, über WhatsApp, Tupperdosen mitbringen, denkt an Geld, regenfeste Kleidung und so weiter. Und ich habe das so gesehen, ja, hier Daumen hoch zurückgeschickt, guck nochmal hin und denk, ach du Scheiße, ich habe aus Versehen diesen Smiley mit Herzchenkuss geschickt, ja. Weil der direkt daneben war, ich kenne den Mann überhaupt nicht, was denkt der? Geiler Treffpunkt, hör mal. Toll. Also, okay, was macht man? Man sieht zwei blaue Haken, zurückrufen geht nicht mehr. Also fängt man an, zurückzurudern. Ja, huch, ja, was ist mir denn da passiert? Blululul, laber, laber, schick das ab. Und ich weiß nicht warum, es wäre alles gut gewesen. Schicke ich noch diesen einen Satz hinterher. Das kommt davon, wenn man nachts tippt. So, mein Handy macht aus diesem Nachts ein Nackt. Ich denke, ich sind... Wie peinlich. Ja, und vor allen Dingen, weißt du, ich bin ja nicht blöd. Das stand da erst richtig, so im Abschicken. Als ob das Handy so gesagt hätte, nee, warte mal, den Spaß gemacht. Hey, warte, okay, und go. Und ich so, nein. So, und dann das Schlimmste. Ich meine, so zu diesem Klassenausflug gebracht und diese Lehrer gesucht. Und dann so, hallo, uhu, na, wen haben wir denn da? Das war ja vielleicht ein Ding, sie wahrscheinlich so, und ich so, und sie, laber. Und er hat mich total zappeln lassen, er stand vor mir. Irgendwann fällt er mir ins Wort. Ach, Frau Feller, ich habe sie angezogen, gar nicht erkannt. Dankeschön.

0: Michael Patrick Kelly, still the one, ja, bei der Fußball-Weltmeisterschaft. Da ist es jetzt auch wieder zum Spiel gekommen. Frankreich, Irak war ja unterbrochen wegen Unwetters dort. Da steht es aber im Moment 3:0 für Frankreich. Kurz vorm Ende jetzt. Das ist ein kultischer Song in der Popnacht von Kate Bush.
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Hey, liebe Chantal! Chantal ist in Rennerrot, eben gerade wach geworden, hat festgestellt, oh, ich habe ja Geburtstag, den 25. Und sie wollte ihrem Freund nochmal Bescheid geben, der gerade auf dem Weg in die Bäckerei ist. Nicht vergessen anrufen und Geschenke vorbeibringen.

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1: Um 3 Uhr mit Cedric Bies. Wie kann das Rentensystem in Deutschland stabilisiert werden? Um das zu beantworten, will heute die Kommission der Bundesregierung ihre Vorschläge vorstellen. Die Wirtschaftsweise Grimm hat schon vorab bekannt gewordene Ideen gelobt. Anne-Sophie Galli berichtet.
2: In der Rheinischen Post spricht sich Grimm unter anderem für ein höheres Renteneintrittsalter entsprechend der steigenden Lebenserwartung aus. Die Ökonomin befürwortet auch die Abschaffung der Frührente mit 63 Jahren. Auch Minijobs sollten ihrer Ansicht nach weitgehend wegfallen, um Arbeitsanreize zu erhöhen. Wie die Kommission lehnt Grimm eine Einbeziehung von Beamten in die gesetzliche Rentenversicherung ab. Das bringe wenig, verursache aber einen hohen Aufwand. Entgegen den Vorschlägen ist sie aber auch gegen eine Pflichtversicherung für Selbstständige. Das mache die Selbstständigkeit weniger attraktiv.
1: Große Hitze führt in Teilen von Europa zu Problemen. In Frankreich haben die Behörden die Warnstufe Rot ausgerufen. In mehreren Städten waren Rekordtemperaturen gemessen worden. Mindestens 10 Menschen sind infolge der Hitze gestorben. Mehr als 1300 Schulen sind gestern außerdem geschlossen geblieben. Europaweit sind wegen Gleisschäden Zugverbindungen gestört. Meteorologen in Frankreich, Belgien, England, Spanien und Portugal warnen vor weiterhin ungewöhnlich hohen Temperaturen. Der Musikproduzent Clive Davis ist tot. Der US-Amerikaner ist im Alter von 94 Jahren in seiner Heimatstadt New York gestorben. Davis hatte Weltstars wie Whitney Houston und Barry Manilow entdeckt. Aus New York berichtet Giselle Ucker.
3: Auch Alicia Keys oder Bruce Springsteen haben mit Davis zusammengearbeitet. Clive Davis wurde 1932 in eine jüdische New Yorker Familie hineingeboren. In die Musikbranche kam Davis durch einen Job als Rechtsberater. Zu dieser Zeit schulte er sein musikalisches Gehör, indem er die Charts studierte und genau analysierte, was einen Song zum Nummer-1-Hit macht. Zu seinem 90. Geburtstag hatte sich der Produzent selbst noch eine riesige Party in New York mit dutzenden Stargästen und einer Mini-Doku-Serie geschenkt. Ansonsten hat er sich bereits weitgehend aus der Öffentlichkeit zurückgezogen.
1: Bei der Fußball-Weltmeisterschaft steht Frankreich vorzeitig im 16. Finale nach einem 3:0-Sieg im zweiten Gruppenspiel gegen Irak. Das Spiel war zwischendurch wegen eines Unwetters rund 2 Stunden unterbrochen worden. Die Verantwortlichen hatten den Zuschauerraum evakuiert und die Menschen aufgefordert, sich im Inneren des Stadions in Sicherheit zu bringen. Bei der WM gelten sehr strenge Unwetterregeln. Wenn ein Blitz in der Nähe einschlägt, müssen Spielfeld und Tribünen sofort geräumt werden. Das Wetter, den Rest der Nacht gibt es in Deutschland ein paar Wolken und die letzten Gewitter lösen sich auf bei Temperaturen zwischen 22 und 9 Grad. Am Tag dann wieder viel Sonne, höchstens ein paar lockere Wolken und einzelne Gewitter. Dazu steigen die Temperaturen auf 24 bis 36 Grad. Die Zeit 3:03 Uhr.
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4: Vorsicht bitte auf der A14 Halle Richtung Magdeburg. Zwischen Kalbe und Rastplatz 3 Höhenberg Ost befindet sich eine ungesicherte Unfallstelle auf allen Fahrstreifen. Die A4 Görlitz Dresden ist zwischen Kodersdorf und Niederseifersdorf wegen Wartungsarbeiten bis 5 Uhr gesperrt. Auf der A71 Richtung Sangerhausen ist zwischen Suhl-Zellamelis und Oberhof der Tunnel Hochwald wegen Wartungsarbeiten bis 6 Uhr gesperrt.
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5: Mit Ben Sträube und es macht sich gerade unser Bäckermeister Eckhard Holland-Kunz in Meiningen in Thüringen auf dem Weg in seine Backstube, wird sich ein Instrument greifen, einen Song spielen. Erkenne ich den Titel mit eurer Hilfe, dann erspiele ich euch die wertvollen Backwaren. Wenn ich nicht weiter weiß, Telefonjoker seid ihr unter 0722 1 20 11 in ein paar Minuten.
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0: Chance in der Popnacht.
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0: Nach einem langen Wochenende ist er endlich Dienstagmorgen wieder in seiner Backstube. Unser Bäckermeister Eckhardt in Meiningen in Thüringen. Guten Morgen.
2: Ja, guten Morgen, Benny Bär.
0: Oh, wie gut gelaunt, diese Energie.
2: Ja, langes Wochenende. Ich war nicht untätig.
0: Was hast du gemacht?
2: In Meiningen war ja Federler Musik.
0: Mhm.
2: Musik, jeder konnte spielen. Viele Musikanten auf allen Straßen und Höfen und ja, und ich dachte, gehst da auch mal hin und spielst da ein bisschen auf der Bärbockflöte.
0: Sehr schön, und haben viele Leute zugehört, im Kreis gestanden, applaudiert.
2: Ich zitiere jetzt mal eine Textzeile aus einem Song, denn es war zum Narrischwerden, keiner wollte mich spielen hören.
0: Ich weiß es, das ist STS Fürstenfeld, ich wohl wieder haben.
2: Oh mein Gott, der kennt ja wirklich jeden Song. Ja, und dann bin ich frustriert wieder nach Hause gegangen.
0: Okay, das ist
2: und habe mich hier in meinen provisorischen Swimmingpool gesetzt.
0: Ja, wie hast du den gebaut?
2: Ja, ich habe ja hier eine Knetmaschine, die hast du auch gesehen, seit die größte, die ich habe, die wird ja die Woche über selten genutzt. Und da habe ich jetzt diesen Teichhaken, den habe ich abgebaut.
0: Mhm.
2: Und habe dieses Teil mit Wasser gefüllt und da setze ich mich immer mal rein und schalte an und dann dreht sich das sogar. Das hat nicht jeder.
0: Also so eine Art Whirlpool-Effekt, aber wie ist es denn, wenn da in diesem Moment dann das Gesundheitsamt kommt?
2: Ja, vielleicht hört ja jetzt wieder der ein oder andere Denunziant zu und ruft dann gleich dort an.
0: Der badet in der Knetmaschine.
2: Ja, sie wird ja dann nach dem Badevorgang wird der Kessel entleert, desinfiziert, gereinigt, gespült und dann ist er wieder schick.
0: Natürlich, dann entmehlt und entmüllt.
2: Aber man braucht ja irgendwo ein kleines bisschen Abkühlung.
0: Verstehe ich vollkommen, das ist eine schöne Sache. Ich unterstütze das. Ja,
2: finde ich gut.
0: Diesen Part unterstütze ich und auch das Spielen, weil wenn du natürlich jetzt da so wenig Resonanz bekommen hast, vor allen Dingen auch keine positive, dann muss ich dich wieder aufbauen und wir alle hier in der Popnacht im Therapiekreis. Welches Instrument hören wir denn?
2: Also, da mein Geschäftskonto jetzt nicht mehr sanktioniert wird, ist wieder freigegeben worden, werde ich die Trumpet spielen.
0: Ach, sehr fein, ne? So. Ist ja toll, das Öl fließt wieder. Ja, also auf der Trumpet nach zwei schönen Songs, Kygo und Save My Love und vorher noch Mark Atlas. Bis gleich.

0: For somebody else, na, wer hat sich denn gerade hier noch gemeldet?
1: Maximal positive Grüße, natürlich auch vom zweiten Ich, von Benny Bär an den Bäckermeister.
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0: Ja, da kriegt man ja Angst, wenn man diese Stimme hört. Oh, guten Morgen, Eckart zum Zweiten.
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0: Ja, da vibriert die Luft.
3: Also der Weihnachtsmann, der mich früher immer drangsaliert hat, der klang genauso.
0: Ja, ja. Das
3: weckt Erinnerung wach.
0: Wollte ich doch sagen. Also,
3: ich bin
0: sehr gespannt.
3: Ich habe jetzt den Hörerwunsch vom Kuno. Der Kuno würde sich freuen, wenn sein Wunsch heute kommt. Folgende Melodie.

0: Hallo,
1: das Liedler.
0: Das ist ein lustiges Lied. So,
1: aber wie heißt das?
0: Eine Idee habe ich und einen Telefonjoker. Hallo, wer ist denn da?
2: Ja, hier ist der Jan aus Berlin.
0: Jan, lass hören.
1: Moin, Jan.
0: Was hast du denn erkannt?
2: Moin, Meininger Bäckermeister.
0: Ja.
2: Dich mal alles Schrippe zu hören, bin ich ja sehr stolz drauf.
0: Würdest du dann, dann vielleicht uns den Tipp geben oder mir, also bei einem zweiten
2: ja,
0: Ich?
2: Ja, also ich weiß, dass Ben auf keinen Fall drauf kommt. Der Meininger Bäckermeister hat ein altes sozialistisches Lied aufgespielt, der kleine Trompeter.
0: Aha, okay. Ja. Ruf bitte nie wieder an, Jan. So. So. Da kennt er sich wohl wieder aus. Da kennt er sich wieder aus. Ne?
1: Nein.
0: Ja, ich habe aber erkannt den Eiko Eikoman, Justin
1: Ach,
0: Wellington.
1: Mensch.
0: Eiko,
1: das fängt ja nicht gut an.
0: Was bekommt denn der Erste, der in der Backstube reinbrüllt? Popnacht.
1: Ja, bei der Hitze. Ach, vielleicht was Saures. Ich habe heute einen schönen Johannisbergkuchen hier in Arbeit.
0: Das klingt gut, mit einem schönen Eis drauf.
1: Ja.
0: Bis morgen.
1: Ja.

Und die hören von mir in der Popnachtne gefahren. Stelle von der A81. Da sind Menschen auf der Fahrbahn. Bitte aufpassen. Stuttgart Richtung Singen A81. Zwischen Herrenberg und Rottenburg ein defektes Fahrzeug. Und an diesem defekten Fahrzeug sind Menschen an der Fahrbahn.

0: 3.31 Uhr.
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2: Heute beginnt der Tag im Süden Deutschlands sonnig und oft wolkenlos. Im Norden ziehen ein paar Wolken durch. Am Nachmittag wird es dort sonnig, dafür entstehen im Süden, bevorzugt über den Bergen und Höhen, Quellwolken. Die Höchstwerte reichen von 20 Grad an der Nordsee bis 38 Grad am Oberrhein. Morgen und am Donnerstag Andauer des sonnigen und sehr heißen Wetters. Bevorzugt über den Bergen Quellwolken, aber höchstens vereinzelte Hitzegewitter.
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3: Die A4 Görlitz-Dresden ist zwischen Kodersdorf und Niederseifersdorf wegen Wartungsarbeiten bis 5 Uhr gesperrt. Auf der A71 Richtung Sangerhausen ist zwischen Suhl-Zellermelis und Oberhof der Tunnel Hochwald wegen Wartungsarbeiten bis 6 Uhr gesperrt. Auf der A9 Richtung München ist zwischen Eisenberg und Bad Kloster-Lausnitz wegen Bauarbeiten bis voraussichtlich Ende September die Fahrbahn auf 2 Fahrspuren verengt. Hier erfolgen Bauwerksarbeiten an einer Lärmschutzwand.
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0: Und die am meisten unterschätzte Höchsttemperatur in Wittmundhafen werden sollte 25 Grad. Hier ist die Popnacht. Mein

0: ist der Himmel auf? Das sind Fragen, philosophische Fragen um 3.38 Uhr. Möchte ich sie beantworten? Nein, ich möchte noch nicht mal drüber nachdenken. Das ist genauso wie, wann ist der Mann ein Mann? Das sind so Dinge, was für Telefon, Gas, Elektrik und bezahlt, das geht auch. Das war eine Aussage von Herbert Grönemeyer, die mich noch ein bisschen inspirierte. So, jetzt haben wir Didi, der ist auf Rügen zu Hause. Guten Morgen, Didi.
1: Ja, moin.
0: Und du hast mehrere schöne Fotos geschickt, von denen ich nicht vermuten kann, was es ist. Also da sind irgendwie so Lichtstimmungen zu sehen oder was, so Punkte, Lichtpunkte. Was ist das? Was ist das? Didi, hörst du mir noch zu oder bist du eingeschlafen? Könnte auch ein Lagerfeuer sein und er ist da, brutzelt da irgendwas vor sich hin. Oder er kann das Telefonieren auch nicht so richtig ausführen. Oder auf Rügen gibt es vielleicht auch gar keine Möglichkeit des Funkkontakts. Aber wir können es ja noch einmal probieren mit ihm. Zumindest guten Morgen hat er schon mal gesagt. Das ist ja ein guter Anfang für eine Beziehung fürs Leben. Fängt er mit irgendeinem Gruß mal an. Was ist das denn überhaupt für ein Funknetz? Was er da an? Oder vielleicht mag er mich auch nicht. Hat einfach nur, wollte mich verarschen. Das gibt's ja auch, ne? So, da komme ich mit klar. So ist es nicht. Also gut. Didi ist abgereist. Ich hoffe nicht für immer und auch nicht in eine andere Dimension. Lass dir es weiter gut gehen, wo auch immer du zuhörst. Er hat sich einen Song ausgesucht. Ich glaube, er ist am Lagerfeuer bei diesen Fotos, die ich da sehe. David Guetta würde er gerne hören. 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

0: Tonight. Auf der A61, wieder aufpassen, Koblenz Richtung Ludwigshafen sind. Da sind Menschen auf der Fahrbahn an einem defekten Fahrzeug zwischen Boppard und Emmelshausen. Da gehören sie auch nicht hin. Habt ihr noch was gesehen, das nicht auf die Straße gehört? Dann gerne andere warnen über uns. 07221 2011. Unser Nachttalent hat sich gerade gemeldet, hat einen Song geschickt, ein kultisches Song von Stand By Me hat er aufgenommen. Ach, das ist lustig. Ich habe es noch nicht reingehört. Ich bin gespannt. Seine Cousine ist auch da. Das heißt also, sie haben zu zweit was aufgenommen, was draus geworden ist. Das hören wir gleich. Jürgen aus Friedrichshafen, unser Nachttalent im Keller. Nach diesem Hit hier von Salt-N-Pepa.
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1: Jürgen lebt in Friedrichshafen, ist inzwischen auch schon ein Star, weil er immer wieder schöne Songs aufnimmt. Große Hits, die er noch größer macht, in seiner eigenen Art interpretiert. Mit seiner Cousine hat er die ganze Nacht im Keller verbracht und sie haben von Ben E. King Stand By Me den kultischen Song neu aufgenommen. Und die Version von Jürgen klingt so, ich habe noch nicht reingehört.

Schrei doch! Linkin Park und The Emptiness Machine. Und dieser Hit hier ist neu, gut riechend und frisch geduscht. Hit the Wall von Crazy Abrams in der Popnacht.

Gracie Abrams, neuer Hit, Hit the Wall. Gracie Abrams mit ihren 26 Jahren schon mal für einen Grammy nominiert, mit Taylor Swift auf Tour gewesen im Vorprogramm. Also, was will man denn mehr? Ach, vielleicht auch mal einen Grammy bekommen, aber das kommt bestimmt noch. 3:05 ist es. Vorsicht bitte in beiden Richtungen auf der A7 Flensburg-Hamburg. Da laufen Rehe in beiden Richtungen auf der Fahrbahn zwischen Bad Bramstedt und Kaltenkirchen. Reifenteile auf der A81 Heilbronn in Richtung Würzburg zwischen Rastplatz Limes und Osterburg. Da passt ihr ein bisschen auf und dann genießt ihr mal hier diesen kultigen Song. Yeah.

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1: Um 4 Uhr mit Cedric Bies. Der Bundesverband der deutschen Industrie rechnet mit einem schwächeren Wirtschaftswachstum als noch Anfang des Jahres. Der Verband hat seine Prognose für das laufende Jahr deutlich gesenkt und die Bundesregierung aufgefordert, Reformen auf den Weg zu bringen. Jörn Kersten berichtet.
2: Nur noch 0,4% Wirtschaftswachstum statt 1% zu Jahresbeginn. Damit einhergehend Arbeitsplatzabbau, Insolvenzen und Investitionsentscheidungen zugunsten anderer Standorte. Bei einem Wachstum von unter 0,5% werde sich der Abbau ungebremst fortsetzen, warnte BDI-Präsident Peter Leibinger. Die Lage der Industrie sei kritisch, aber nicht hoffnungslos. Das Fundament sei intakt mit Weltklasseunternehmen, einem starken Mittelstand und gut ausgebildeten Fachkräften. Was fehle, sei die politische Richtung, um einen Weg aus der Krise zu finden.
1: Die Rentenkommission der Bundesregierung stellt heute ihre Empfehlungen vor, wie das Rentensystem in Deutschland stabilisiert werden könnte. Einige Vorschläge sind schon vorab bekannt geworden. Zum Beispiel, dass die Frührente mit 63 abgeschafft werden soll und dass das Renteneintrittsalter entsprechend der steigenden Lebenserwartung erhöht werden könnte. Außerdem sollen Minijobs weitgehend wegfallen. Nach einem stundenlangen Großeinsatz wegen eines Gefahrguttransporters ist die A8 in Richtung München wieder frei. Eine mögliche Explosion sei abgewendet worden, sagt die Polizei. Der Lastwagen konnte seine Fahrt mit Unterstützung der Polizei fortsetzen. Der Gefahrguttransporter hat rund 40.000 Liter organisches Peroxid geladen. Vermutlich wegen eines Defekts war er gestern Nachmittag bei Wiesensteig in Baden-Württemberg liegen geblieben. Der Gefahrstoff hatte sich erhitzt und der Container drohte zu explodieren. Bei der Fußball-Weltmeisterschaft hat Frankreich den Irak mit 3:0 besiegt. Damit stehen die Franzosen sicher im 16. Finale. WM-Reporter André Siems mit Details zum Spiel.
3: Es war eine einseitige Angelegenheit zwischen Frankreich und dem Irak. Zu stark war die Mannschaft von Trainer Didier Deschamps, der echte fußballerische Zauberkünstler auf dem Platz hatte. Allen voran Kylian Mbappé, der in seinem 100. Länderspiel gleich 2 Tore machte und damit seine WM-Treffer 15 und 16 in die Stutzen packte. Das Spiel wurde nach der ersten Halbzeit für rund 2 Stunden wegen eines Unwetters unterbrochen. Nach Wiederanpfiff machte Dembélé in der 66. Minute sein erstes Tor bei einem großen Turnier. Frankreich schlägt Irak, der keine realistische Chance auf einen Sieg hatte.
1: Außerdem hat Norwegen gerade eben den Senegal mit 3:2 besiegt. Auch Norwegen ist damit sicher in der K.O.-Runde. Das Wetter: Zum Morgen hin gibt es in Deutschland ein paar Wolken bei Temperaturen zwischen 22 und 9 Grad. Am Tag dann viel Sonne und höchstens ein paar lockere Wolken. Am Nachmittag kann es von der Mitte bis in den Osten Gewitter geben. Die Temperaturen steigen wieder auf maximal 24 bis 36 Grad. Auch in den nächsten Tagen bleibt es weiter heiß. Die Zeit: Es ist 4:03 Uhr.
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5: Die A4 Görlitz-Dresden ist zwischen Kodersdorf und Niederseifersdorf wegen Wartungsarbeiten bis 5 Uhr gesperrt. A9 Berlin Richtung Halle-Leipzig zwischen Kleinmarzehns und Köselitz 2 Kilometer Stau wegen Bauarbeiten. Die A71 Suhl Richtung Erfurt ist zwischen Suhl-Zeller-Mehlis und Oberhof wegen Tunnelwartungsarbeiten bis 6 Uhr gesperrt.
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6: Mit Ben Streubel und das letzte Popnacht-Package für diese Nacht, das steht auch schon bereit, also diesmal ist es ein bisschen aufgehängt. Es ist golden angesprüht worden von mir und wird euch in wenigen Minuten übergeben, falls ihr einen Künstler erkennt. Der leiert ein bisschen vor sich hin, der hat heute Geburtstag, in 7 Minuten hört ihr es.
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0: Punk und Get Lucky. Hier ist die Popnacht.
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0: Dieser Sänger, den ihr jetzt hört, der hat Geburtstag, der leiert hier. Oh Mann, leiert der. Muss denn das sein? Warum leierst du denn so?

Lucent und Love Bites Back. Das ist ein neuer Hit von Lucent. Hier in der Popnacht haben wir es gehört. Es ist 4.17 Uhr. Auf der A48, da brennt ein LKW, bitte aufpassen, A48 Dernbach Richtung Koblenz zwischen Bendorf-Neuwied und Koblenz-Nord. Ein brennender LKW.

0: with you. Hier ist die Popnacht.
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0: Wer leiert hier? Wer hat Geburtstag? Ja, ja. Andi aus Galin, guten Morgen.
3: Einen wunderschönen guten Morgen.
0: Wen hast du denn hier noch rausgehört?
3: Das ist der Jason Mraz.
0: So ist es, Jason Mraz, der hat heute Geburtstag, Happy Birthday to him, und du hast ihn damit ein Popnacht-Package mal locker verdient. Du bist unterwegs aus Galin. Galin ist wunderschön, in der Nähe des Schalsees. Ne? Ich glaube, Zarrentin ist da in der Nähe. Ne?
3: Richtig, genau.
0: So, siehst du. Und ich weiß aber, weil ich hatte mal eine Autopanne in Galin, da gibt es keinen Metzger, und du hast die ganzen Fleischwaren jetzt bei dir im LKW drin.
3: Jawohl, richtig.
0: Also, okay. Aber du kommst einigermaßen klar. Du bist seit 8 Jahren in Galin. Hast du dich eingelebt?
3: Jawohl, das haben wir.
0: Okay, was gibt's noch

0: Euro, da habe ich eben
1: gesagt. Ich nagel dich drauf fest.
0: In 7 Jahren aber erst. Okay?
1: Alles klar. So.
0: Und dann möchte ich gerne im Grundbuch eingetragen werden.
1: Aua, für 1 Euro? Nein, das wird eng.
0: Alles gut. Ich wünsche dir eine gute Fahrt, ja, mit den Fleisch
1: Jawohl.
0: Und Wurstbraten, die du aus Gallien rausbringst. Und ich schicke dir was zu. Bis bald.
1: Ich danke dir. Ciao.

Sam Smith und Diamonds, es ist 4:27 Uhr, Vorsicht, auf der A3 Köln Richtung Oberhausen. In Höhe Köln-Mülheim, ein Unfall ist da passiert, die Unfallstelle ist noch nicht abgesichert. In der Popnacht, Amy McDonald.

0: Es ist 4.30 Uhr.
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8: Heute beginnt der Tag im Süden Deutschlands sonnig und oft wolkenlos. Im Norden ziehen ein paar Wolken durch. Am Nachmittag wird es dort sonnig. Dafür entstehen im Süden bevorzugt über den Bergen und Höhen Quellwolken. Die Höchstwerte reichen von 20 Grad an der Nordsee bis 38 Grad am Oberrhein. Morgen und am Donnerstag Andauer des sonnigen und sehr heißen Wetters. Bevorzugt über den Bergen Hitzegewitter.
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9: Die A4 Görlitz-Dresden ist zwischen Kodersdorf und Niederseifersdorf wegen Wartungsarbeiten bis 5 Uhr gesperrt. Die A9 Berlin Richtung Halle-Leipzig ist zwischen Kleinmarzehns und Köselitz gesperrt. Dadurch staut es sich. Die A71 Suhl Richtung Erfurt ist zwischen Suhl-Zeller-Mehlis und Oberhof wegen Tunnelwartungsarbeiten bis 6 Uhr gesperrt.
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0: Und die am meisten unterschätzte Höchsttemperatur Kollmoor in Schleswig-Holstein. Da werden es heute 25 Grad im besten Fall. Hier ist die Popnacht. Mein Name Ben Sträubel.

0: auch mal einen Stecker gezogen hier bei Zett und Hayley Williams. Ach ja, da ist ein Unfall passiert auf der A352 in Richtung A2. In der Einfahrt Hannover Flughafen ist die Unfallstelle noch nicht gesichert. Habt ihr was gesehen, das so nicht auf die Straße gehört? Sandra hat das. Hallo.
1: Guten Morgen. Morgen. Achtung, auf der A5 Karlsruhe Richtung Basel in Höhe Dreieck Neuenburg ist ein großer Wildunfall. Nur einspurig befahrbar. Bitte vorsichtig fahren.
0: Dankeschön, das ist Sandra. Die bekommt als Mitarbeiterin der Minute natürlich auch ihren Lieblingshit, den sie sich ausgesucht hat von The Weeknd. Save Your Tears in der Popnacht.

0: Dragon und Save Your Tears for Another Day. Hier ist die Popnacht. Was macht man denn jetzt bei der Hitze? Wie kann man sich davor schützen? Was kann man dagegen tun, dass man vor allen Dingen nicht in Schwitzen gerät? Und Elvira aus Bleialf in der Eifel, die hatte einen kleinen Pool im Garten. Der Vermieter hat es aber verboten. Und jetzt hat sie eine andere Lösung gefunden, die ich ja sehr schön finde. Also sie hat es schon mal angedeutet in einer WhatsApp. Hallo Elvira.
1: Guten Morgen, Ben.
0: Und du hast ein Loch gegraben?
1: Genau, ich habe ein Loch gegraben, da der Vermieter mir ja verboten hat, einen Pool aufzubauen im Garten. Und dann habe ich die Erde rausgehoben in dem Loch und habe dann einen Wasserschlauch da reingelegt und habe mich dann da reingelegt und die Erde war auf
0: gelegt.
1: Mir drauf.
0: Also nicht gelegt, die Erde war... Aber das ist ja eine Beerdigung, die du gerade schilderst.
1: Nein, ich habe ein Erdloch gebaut und habe da gestern zur Abkühlung drin gelegen.
0: Drin gelegen? Also, dann hat der Kopf wenigstens noch rausgeguckt, oder?
1: Ja, natürlich hat der Kopf rausgeguckt. Und das Beste war, mein Nachbar Didi hat mir einen Kaffee serviert.
0: Ja, also im feuchten Erdloch.
1: Im feuchten Erdloch, ganz genau.
0: War er auch im feuchten Erdloch?
1: Nein, natürlich nicht.
0: Mhm. Und was war das für ein Gefühl? Würdest du sagen, das möchte man immer so haben?
1: Es war sehr schön gestern.
0: Das heißt also, es gibt ein Leben nach dem Tod.
1: Genau.
0: Das hast du festgestellt. Na gut, okay, wenn es geholfen hat und der Nachbar hat es aber nicht gesehen.
1: Nein.
0: Und wer hat dich abgesprüht nachher dann wieder? Der Nachbar Didi, als du ausgestiegen bist, also auferstanden von den Toten sozusagen.
1: Nein, das habe ich selber gemacht.
0: Aber schön, dass es keine 3 Tage gedauert hat in deinem Fall, ne? Da hätte ich mir Sorgen gemacht. Also dann weiter schöne Ideen und ich wünsche dir einen entspannten Tag heute in der Erde.
1: Danke dir. Ciao.
0: Ciao, ciao. Hier ist die Popnacht.

Das kennt ja Grace, ein schöner Säusel-Hit. Und habt ihr noch was für die letzte Amtshandlung? Ein bisschen bin ich noch da, aber nur ein bisschen. 0722 1 20 11 per WhatsApp, WhatsApp-Audio, wer bei Stimme ist. So lange Metafix, Living

Sorry, an die Gefahrenstelle, und zwar ein Falschfahrer auf der B469 Stockstadt Meinhausen, zwischen Stockstadt und A45 Meinhausen. Bitte äußerst rechts fahren, da kommt ein Fahrzeug entgegen auf der B469 Stockstadt Meinhausen, Falschfahrer. Zwischen Stockstadt und A45 Meinhausen, in beiden Richtungen bitte aufpassen.

0: All by myself. Ich pack zusammen, es hilft ja nichts. Es ist ja schon 5:05. Oh. Notaustaste ist abgeklemmt. Antennenleistung wieder hochgefahren, volle Suppe, Lichtstimmung auf OP, damit die nachfolgenden Kolleginnen und Kollegen ein bisschen schlechter haben, aber nicht zu schlecht. Letzte Amtshandlung für Dirk aus Weilburg an der Lahn. Der ist auf dem Weg zu seinen beiden Freunden Holger und Hendrik an den Lago Maggiore nach Stresa. Da liegt ein Boot, da werden sie sich ein bisschen vergnügen, ein bisschen abkühlen aus der Hitze des wilden Hessens. Und KI, was machst du noch?
1: Nach Hause.
0: Na gut, dann ziehe ich auch mal meine Schuhe an, da komme ich mit. Das war die Popnacht. Mein Name Ben Sträubel und ein schönes Leben.

0: Guten Morgen an diesem frühen Dienstag. Gleich unsere Frühaufsteherprämie. Und das Wichtigste heute Morgen, das gibt's jetzt für euch.
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2: Um 5 Uhr mit Olaf Knapp. Wie kann das Rentensystem zukunftsfest gemacht und der Lebensstandard im Alter künftig gesichert werden? Gut 5 Monate hat die von der Bundesregierung einberufene Alterssicherungskommission beraten. Am Vormittag endet die Arbeit offiziell mit der Übergabe der Vorschläge. Aus Berlin Tim Aßmann.
3: Das Renteneintrittsalter langsam erhöhen, gekoppelt an die Lebenserwartung. Rentenbeiträge nach schwedischem Vorbild am Kapitalmarkt anlegen. Auch auf Minijobs Beiträge erheben. Nur einige der Empfehlungen, die die Rentenkommission am Vormittag an Bundeskanzler Merz und Arbeitsministerin Baas übergibt. Der Kommissionsvorschlag, die Rente mit 63 abzuschaffen, trifft bereits vor der offiziellen Bekanntgabe auf Kritik, vor allem von den Gewerkschaften. Breites Expertenlob gibt es für die Empfehlung der kapitalmarktgedeckten Zusatzrente, finanziert von Arbeitgebern und Arbeitnehmern zu gleichen Teilen über höhere Rentenbeiträge.
2: Haushaltsexperten des Bundestages und des Bundesrechnungshofs haben vor überhöhten Preisen der Rüstungsindustrie gewarnt. Der SPD-Berichterstatter für den Wehretat Schwarz sagte dem Redaktionsnetzwerk Deutschland, es gebe eine starke Tendenz zu Preisaufschlägen, wenn der Auftraggeber Bundeswehr heißt. Der Bundesrechnungshof sieht die Entwicklung ebenfalls kritisch. Der Wehretat ist stark erhöht worden. In diesem Jahr umfasst er 108 Milliarden Euro. Hochrangige Vertreter Israels und des Libanon wollen heute in den USA die nächste Verhandlungsrunde starten. Das berichtet die Nachrichtenagentur AFP und beruft sich auf einen Vertreter des US-Außenministeriums. Demnach werden die Gespräche mit dem Ziel fortgesetzt, ein umfassendes Friedens- und Sicherheitsabkommen voranzubringen. Es ist die 5. Verhandlungsrunde zwischen den beiden Ländern. Die pro-iranische Hisbollah-Miliz lehnt eine Teilnahme an den Gesprächen ab. In der Fußball-Weltmeisterschaft hat Norwegen gegen den Senegal gewonnen. Die Norweger setzten sich mit 3:2 durch. Schon zuvor hat sich Frankreich vorzeitig für die K.O.-Runde qualifiziert. Aus dem ARD-WM-Team Michael Küster.
4: Wieder sind es die Superstars gewesen, die an diesem Spieltag geglänzt haben. Frankreichs Kylian Mbappé führte seine Mannschaft erneut mit 2 Treffern zum 3:0-Erfolg über den Irak. Die Partie war zur Halbzeit wegen eines heftigen Gewitters für rund 2 Stunden unterbrochen worden. Schon zuvor hat auch Argentinien das Ticket für 16-Finale vorzeitig gelöst nach einem 2:0 über Österreich. Beide Treffer erzielte Lionel Messi, der jetzt mit 18 WM-Toren alleiniger Rekordhalter ist.
2: Das waren die Nachrichten.
0: 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Fabian Magans, einen schönen guten Morgen.
5: Guten Morgen, da ist schon einiges los. Die A9 Richtung München, die ist zwischen Kleinmarzehns und Köselitz blockiert. Ein defekter Schwertransport steht in der Baustelle. Und ein umgestürzter Gemüselaster auf der A14 Richtung Magdeburg zwischen Kalbe und Schönebeck. Da bleibt die Autobahn bis voraussichtlich 12 Uhr gesperrt. Die Umleitung führt über die U17. A71 Richtung Sangerhausen zwischen Sulz-Zellermedes und Oberhof ist der Tunnel Hochwald wegen Wartungsarbeiten bis etwa 6 Uhr gesperrt. Habt ihr noch Staus oder Blitzer gesehen? Ruft uns an, kostenlos unter 0800 123 2340.
0: Ja, wir gucken aufs Wetter. Sarah, wie sieht's da aus so früh am Morgen?
6: Du, ne? Ja, du weißt, es hat sich nichts geändert. Also auch heute Hochsommer pur. Es gibt bis zu 32 Grad, viel Sonne, zwischendrin ein paar dichtere Wolken. Die bleiben heute aber harmlos. Sollte den ganzen Tag über trocken bleiben. Und wenn wir uns die Frühwerte angucken, dann sehen wir auch das, was wir die letzten Tage schon hatten. Nämlich Werte, ja, die hier und da schon über der 20-Grad-Marke liegen. Das heißt, da kann dann nicht mehr so richtig durchgelüftet werden. Aber hier und da sehen wir so 14, 15 Grad. Das ist natürlich noch ganz angenehm. Da heißt es Fenster auf und im Laufe des Tages dann ja irgendwie durchhalten. Morgen dasselbe Spiel, dann sogar bis zu 34 Grad. Und die Hitzespitze kommt dann Ende der Woche. Am Freitag sehr heiß mit bis zu 37 Grad in der Sonne, in dem blauen Himmel, dann weiter ein paar dichtere Wolken und vor allem dann natürlich wieder eine gewisse Gewitterneigung. Je heißer es wird, desto höher die Gefahr.
0: 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Guten Morgen!
7: Gleich 5:05.
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0: Wow, ich habe schon gehört, teilweise, also es muss ja eine unerträgliche Nacht gewesen sein. Es ist Wahnsinn. Ich habe ja irgendwie es doch geschafft zu schlafen, aber...
6: Ja, wenn man müde genug ist, dann schläft ja. Man auch. Bei Hitze, man wacht halt suppig auf.
0: Es ist Wahnsinn. Also wirklich.
6: Ich habe ja auch das Problem, ich kann nicht ohne Decke schlafen.
0: Ich auch
6: egal,
0: nicht.
6: Egal, wie heiß es ist, ich muss mich zudecken. Und dann wache ich nachts auf, versuche so ein Bein rauszuhängen, einen Arm rauszuhängen, aber irgendwie doch noch so zugedeckt zu bleiben, dass ich eingekuschelt genug bin.
0: Ja,
6: ich glaube, das ist Teil des Problems.
0: Das ist ein großes Problem, aber ein Problem, das werden wir jetzt lösen, nämlich, dass irgendjemand noch keine Tasse hat. Ja? Die gibt es nämlich am frühen Morgen zu gewinnen. Unsere Frühaufsteher-Prämientasse 0800 123 2340. Das ist ja unser Nümmerchen. Steff ist auch schon wach. Guten Morgen. Ruft an, holt euch das Ding. Mit ein bisschen Glück gewinnt ihr die als Dankeschön fürs früher Aufstehen, fürs Durchhalten, fürs Einschalten. Ihr wisst Bescheid. Jetzt anrufen. Es sind alle Leitungen frei. 0800 123 2340. Und dann starten wir also in den Dienstag.

0: 5.11 Uhr am Dienstag. Hallöchen.
1: Guten Morgen.
2: Hallo,
1: guten Morgen.
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0: Ach, da wissen wir, die Nacht ist rum. Ein neuer Tag startet. Und Heidrun ist auch schon wach. Guten Morgen.
4: Guten Morgen.
0: Wuhu, Heidrun.
4: Hallo.
0: Na? Und?
4: Juhu.
0: Hast du auch eine heiße Nacht hinter dir, Heidrun?
4: Jawohl.
0: Und?
4: Hab ich.
0: Wie war's?
4: Naja, jetzt ist es rum und jetzt geht's auf Arbeit.
0: Also, vernünftig, siehst du. Ich kannte auch mal eine Heidrun, die haben wir immer Dröhnchen genannt. Hast du auch jemanden, der deinen Namen so verhundepiepelt?
4: Nee, so nicht.
0: Lars, nee. Okay.
4: Nee, so nicht.
0: Ja, war eine Geschichte aus der Vergangenheit. Ich weiß auch gar nicht, was die macht, die Heidrun. Aber was machst du denn beruflich, dass du so früh raus musst, Heidrun?
4: Ich bin in der Qualitätskontrolle tätig.
0: Ah ja, okay. Das ist gut, dass du nicht bei uns arbeitest. Stell mal vor. Müsstest hier die Morningshow qualitätsmäßig überprüfen. Da sind wir ja froh, dass uns das erspart bleibt, Heidrun. Aber jetzt gibt es ein bisschen was für dich, nämlich unsere tolle Tasse. Herzlichen Glückwunsch, Heidrun.
4: Recht vielen Dank.
0: Ja, aber sehr, sehr gerne. Wir wünschen dir einen fabelhaften Dienstag. Alles Liebe, danke für deinen Anruf.
4: Dankeschön.
0: Ja? Ja gut, hau rein und weiter viel Spaß.
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0: Eine sagen, hey ja, wir sagen aber guten Morgen. 5.20 Uhr. Hier ist die MDR Jump Guten Morgen Familie am Dienstag.
1: Die Zeit fliegt. Seit rund einem halben Jahr sind wir ja jeden Mittwoch unterwegs, um unsere Guten Morgen Familie zu besuchen. Also euch, ein Familienmitglied nach dem anderen.
0: Gemütlich frühstücken im sächsischen Kolditz oder unterwegs mit dem mobilen Pflegedienst in Waltershausen. Wir sind einfach live mit dabei, ne? Bei allem, was ihr nach dem Aufstehen so treibt.
1: Ja. Und auch für morgen früh gibt es schon große Pläne. Diesmal schicken wir Timmy raus. Der hat hier sonst alles Sportliche im Blick, aber diesmal, da muss er selbst richtig ranklotzen.
2: So, kurzer Blick in die Menükarte. Was hat der Wartburgkreis morgen früh so zu bieten?
3: So, lieber Tim, für dich haben wir vorbereitet, wenn du zu mir kommst, auf meinen Schrottplatz. Ein paar Autos, lass es krachen, mal sehen, was zischt, was dampft, was knallt. Vielleicht ein paar Airbags oder so.
2: Wie cool ist das denn? Ich darf morgen was kaputt machen. Unser Familienmitglied Manuel räumt in seinem Metallverarbeitungsbetrieb das ganze Zeug auf, von dem wir sagen, och, ist ja kaputt, brauche ich nicht mehr, ne? Kaputte Autos, Trockner, Batterien, Motoren, Kabel und was ihr sonst noch so zu Hause habt. Also während wir alle morgens am Frühstückstisch sitzen und ja, klarkommen, schreddert, quetscht und recycelt Manuel mit seinen Monstermaschinen alles, was er in die Finger bekommt. Immer mit der guten Morgenfamilie im Ohr. Ja, und ich mach morgen mit. Stahlkappenschuhe und Helme liegen bereit. Morgen früh sind wir zu Gast auf dem Schrottplatz von Manuel im Wartburgkreis. Autos sind mir aber ein bisschen zu krass. Was gibt's denn noch so?
3: Und sonst haben wir vielleicht noch ein paar Waschmaschinen für dich übrig. Und natürlich bin ich sehr froh drüber, dass er hier zu mir als Familienmitglied der Woche mich besucht.
1: Ach, aber ich will auch was kaputt machen.
0: Ja.
1: Da soll man eine Karosserie mitbringen, der Timmy dann oder sowas.
0: Also wir freuen uns auf einen Ausflug auf den Schrottplatz und freuen uns auf noch mehr Einladungen von euch auf mdrjump.de. Jeden Mittwoch sind wir unterwegs, um euch zu besuchen. Ja, und wer weiß, vielleicht werdet ihr ja unser nächstes Familienmitglied der Woche.
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0: Hier ist sie, die MDR Jump. Guten Morgen, Familie. 5.30 Uhr haben wir es gleich und ja, da gucken wir auf die Straßen. Fabian Magerhans im Verkehrszentrum. Wie ist die aktuelle Lage? Moin!
1: Moin! Die Autobahn 9 Richtung München ist zwischen Kleinmarzehns und Köselitz durch einen Schwertransport in der Baustelle blockiert. Es staut sich. Und ein umgestürzter Gemüselaster auf der A14 Richtung Magdeburg zwischen Kalbe und Schönebeck. Da bleibt die Autobahn bis voraussichtlich 12 Uhr gesperrt wegen Bergungsarbeiten. 2 Kilometer Stau. Die letzte freie Abfahrt ist Bernburg. Die A71 Richtung Sangerhausen. Die ist noch ein halbes Stündchen zwischen Sulzelermedes und Oberhof wegen Tunnel Wartungsarbeiten gesperrt. Und habt ihr noch Staus oder Blitzer gesehen? Ruft uns an, kostenlos unter 0800 123 2340.
0: Tja, wie wird's Wetter? Wie heiß soll es noch werden, Sarah?
2: Ja, also es ist heute, ich möchte sagen, moderat heiß, wenn wir das mit dem vergleichen, was die nächsten Tage da auf uns zukommt. Bis zu 32 Grad sind drin, viel Sonne, ein paar dichtere Wolken, Frühwerte immerhin hier und da unter der 20-Grad-Marke. Wir sehen in Görlitz zum Beispiel 14 Grad, da kann man noch richtig gut durchlüften. Anders sieht's aus in Freiburg an der Unstrut, da sind schon 21 Grad. In Sondershausen sind es aktuell 19. Was wir aktuell dazu bekommen, sind ja fantastische Sonnenaufgänge in Rot und Orange. Wir haben hier einen bekommen von André aus Teutschenthal, von Conny aus Schweinitz, von Mario aus Öderan. Also das ist wirklich herrlich. Und die nächsten Tage, ja, bekommen wir noch viel mehr Sonne am Himmel. Es wird dazu ab morgen von Tag zu Tag noch heißer. Bis 34 Grad morgen. Freitag sind bis zu 37 Grad drin. Und mit dieser Gluthitze steigt dann gegen Ende der Woche auch die Gewitterneigung. Bis dahin bleibt es weitestgehend ruhig.
0: Ja, und da heißt es, hoch die Kaffeetassen, gleich zwitschern wir uns wieder ein, wenn ihr versteht, was ich meine.
2: Wir lassen uns einen zwitschern oder eigentlich gurren. Heute ist ja wieder Ticketdienstag und das heißt, immer wenn hier das Tickettäubchen vorbeikommt, schenken wir euch Karten für die besten Shows und Konzerte im Osten und gleich sogar last minute. Es geht, oh geil, ans Elbufer und zwar schon diesen Freitag.
0: Aber zu wem? Zu wem? Haltet euer Telefon bereit. Das Täubchen flattert hier schon ganz aufgeregt umher. Es kann also nicht mehr lange dauern.

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0: Tja, Mark Forster singt ein Lied hier in der MDR Jump Guten Morgen Familie und das nicht ohne Grund. Ja, guten Morgen. Am Dienstag, der Fachstand zu husten. 5.37 Uhr.
1: Ja, und da sehen wir, unser Tickethäubchen ist ein Frühaufsteher. Das war nämlich gerade schon unterwegs, um euch Tickets für die besten Shows und Konzerte im Osten zu schenken.
0: So geht es heute den ganzen Tag am Ticketdienstag. Immer wenn das Täubchen gurrt, ruft ihr an. Jetzt also eben für Mark Forster und zwar schon für diesen Freitag am Elbufer in Dresden.
1: Mal
0: ja, hier sind Sarah und Lars. Wer ist denn schon so früh wach? Guten Morgen.
2: Guten Morgen.
0: Juhu, ja, wer bist du denn? Hallöchen.
2: Hallo, ich bin die Tina aus Marienberg.
0: Ja, Tina, herzlich willkommen in der Show. Tina, wie spontan bist du? Sag mal.
2: Na, Freitag in Dresden.
0: Ja. So spontan nämlich.
1: So spontan.
0: Ganz einfach. Ja, Tina, wunderbar. Dann gewinnst du in diesem Augenblick Tickets für diesen Freitag für Mark Forster in Dresden. Herzlichen Glückwunsch, Tina. Wunderbar.
2: Oh Mann, super, danke schön.
0: Ja, bitte.
2: Mega.
0: Das war's auch noch nicht. Heute ist ja also Ticketdienstag. Da gurt das Tickethäubchen noch den ganzen Tag. Also schön aufpassen. Und ja, dann wünschen wir dir einen fabelhaften Tag. Aber jetzt geht's nicht zu Mark Forster, jetzt geht's zur Arbeit, oder?
2: Genau.
0: Sehr
2: ganz
0: gut.
2: Genau.
0: Dann alles Liebe.
2: Zur Arbeit.
0: Ja, hau rein und weiter viel Spaß.
2: Mit Sarah und Lars, danke.
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0: Shut your eyes in der MDR Jump. Guten Morgen, Familie. Aber das war so eigentlich nicht abgesprochen mit Snow Patrol, weil wir sind ja da, damit ihr eure Augen aufmacht und nicht wieder zu.
1: So ist es.
0: Wir starten in den Tag, ne? Ist klar. 5.41 Uhr haben wir's.
1: Und da freuen wir uns ja immer riesig, wenn unsere Guten Morgen Familie aktiv dabei ist hier am Frühstückstisch, zum Beispiel am WhatsApp-Handy. Und hat sich gestern noch kurz vor knapp Alice gemeldet.
2: Guten Morgen. Liebes MDR-Jump-Team natürlich und auch der Dr. Emkus, der Mann ist einfach genial. Also hat eigentlich immer zu irgendwelchen Themen des Alkohols was zu sagen und einfach klasse. Und heute hat er diese ganzen Geräusche gehabt und bei uns in der Praxis, da füttere ich immer die Piepmätze, die kriegen bei uns Essen und Trinken. Das hatte dann zur Folge, dass eine Patientin meinte, ach, wir haben wohl hier so eine CD mit Vogelgezwitscher zur Entspannung. Sag ich, nein, ich habe das Fenster aufgemacht, wir haben das live.
1: Gute Idee, ne? Auch jetzt nochmal Fenster auf und durchlüften. Dazu hören wir nochmal rein, ja, in diese aktuelle Folge. Dinge, die man nicht braucht.
0: Dr. Emkus legt los, direkt nach diesem Banger, What It Feels Like. Da übertönen wir doch glatt die Vögelchen hier.

0: 3:46. Die MDR Jump Guten Morgen Familie ist hier. Und ja, das haben wir Guten Morgen am. Ich muss kurz rechnen, wenn ich keinen Unsinn erzähle. Am vorletzten Dienstag, bevor in Sachsen-Anhalt und Thüringen gleichzeitig die Sommerferien starten, ja?
1: Gut. Bei vielen Familien dann natürlich die Vorfreude auf den Urlaub steigt und steigt. Na, da steigt bei Dr. Emkus auch was, und zwar der Stresspegel.
2: Wisst ihr, was mich nervt? Dass uns diese vermeintlichen Entspannungsgeräusche in Wahrheit oft den letzten Nerv rauben, während wir auch noch so tun, als wären wir tiefenentspannt. Wenn man am Strand steht und das Rauschen genießt, dann peitscht eben der Wind den Sand so oft gnadenlos in die Visage, dass man sich fühlt wie in einer Sandstrahlkabine. Und das romantische Vogelzwitschern am Morgen, das entpuppt sich meist als hysterisches Geschrei einer Amsel, die direkt am Fensterbrett so einen Lärm veranstaltet, als gäbe es den Wurm zum letzten Mal ohne Bezugsschein. Wer dann noch auf Kuhglocken schwört, hat wahrscheinlich noch nie versucht, bei diesem metallischen Dauergeklöppel eine Mütze Schlaf zu finden. Aber immerhin übertönen diese Naturgeräusche für einen Moment das ständige Gemecker der Nachbarn oder das Piepen der unzähligen Elektrogeräte in der Bude. Am Ende ist das Meeresrauschen sowieso das beste Geräusch, weil es ist laut genug, um die eigenen Sorgen einfach wegzuspülen.
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3: Um 6 Uhr mit Mirko Jugelt. Die Rentenkommission übergibt der Bundesregierung heute ihren Abschlussbericht. Vorgeschlagen wird unter anderem, eine kapitalgedeckte Komponente einzuführen. Das Renteneintrittsalter soll an die durchschnittliche Lebenserwartung gekoppelt werden. Die abschlagsfreie Rente mit 63 für langjährig Versicherte soll entfallen. Der Rechtswissenschaftler Ulrich Becker sagte dem MDR, die Rente dürfe nicht als Sparkasse betrachtet werden. Sie diene zur Unterstützung in einem Lebensabschnitt, in dem man nicht mehr arbeiten könne. Die geplanten Kürzungen beim Wohngeld stoßen auf breite Kritik. Die Präsidentin des Mieterbundes, Melanie Weber-Moritz, sagte dem MDR, jedes Jahr verschwenden bis zu 30.000 günstige Wohnungen vom Markt. Solange es nicht ausreichend bezahlbaren Wohnraum gebe, brauche man die Unterstützung. Die Leipziger Sozialberaterin Annie Egert verwies darauf, dass künftig viele Wohngeldempfänger in die Grundsicherung rutschen könnten. Das würde die Kommunen belasten, die schon jetzt knapp bei Kasse seien. Im Landtag von Sachsen-Anhalt beginnt heute die letzte Sitzungswoche vor der Wahl. Bis zum Freitag wird noch über mehrere Gesetzesvorhaben entschieden. CDU-Fraktionschef Guido Heuer zeigte sich zufrieden mit der Arbeit der Koalition. Als Beispiele nannte er das neue Bestattungsgesetz und den Landesentwicklungsplan. Die Spitzenkandidatin der Grünen, Susanne Cibora-Seidlitz, sagte hingegen im MDR, die Koalition habe viele Aufgaben offen gelassen und keine Weichen für die Zukunft gestellt. In der kanadischen Metropole Montreal hatte ein Mann 2 Menschen erschossen und 2 weitere verletzt. Der Polizei zufolge wurde der mutmaßliche Täter anschließend von Beamten erschossen. Unter den Toten sei ein Polizist. Die Hintergründe des Vorfalls im jüdischen Viertel seien noch offen. Ein terroristisches Motiv werde aber ausgeschlossen. Radioberichten zufolge soll der Schütze ein frauenfeindliches Manifest hinterlassen haben. Bei der Fußballweltmeisterschaft hat Frankreich den Irak mit 3:0 besiegt. Die Partie in Philadelphia im US-Bundesstaat Pennsylvania war wegen eines starken Gewitters für mehr als 2 Stunden unterbrochen worden. Titelverteidiger Argentinien setzte sich gegen Österreich mit 2:0 durch und erreichte damit vorzeitig die K.O.-Runde. Norwegen schlug Senegal mit 3:2. Das waren die Nachrichten.
4: 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Fabian Magans, schönen guten Morgen.
5: Guten Morgen. Und immer noch Vorsicht. A4 Frankfurt Richtung Dresden. Zwischen Magdala und Bucha liegen Holzteile auf allen Spuren. A9 Richtung Berlin. Die Abfahrt Bad Lobenstein ist bis etwa 21 Uhr wegen Bauarbeiten gesperrt. Die A9 Richtung München, die ist zwischen Kleinmarzehns und Köselitz bis voraussichtlich 7 Uhr gesperrt. Wenn mit der Polizei telefoniert, durch einen Schilderwagen kann ein Schwertransport nicht die Baustelle passieren. Die A14 Richtung Magdeburg, die ist zwischen Kalbe und Schönebeck wegen eines umgestürzten Gemüselasters bis etwa 12 Uhr gesperrt. 2 Kilometer Stau, letzte freie Abfahrt des Bernburg. Die Saalefähre Groß-Rosenburg ist ab heute wieder in Betrieb. Und Blitzer stehen auf der B173 in der Ortsdurchfahrt Kesselsdorf, in Gera in der Theaterstraße, am Finanzamt stadteinwärts und in Leipzig Altenburger Straße. Und wer ist am Telefon? Guten Morgen.
6: Einen wunderschönen guten Morgen, der Jörg hier. Auf der B87 wird gerade zwischen Mokrena und Torgau, wie immer an der gleichen Stelle, Abfahrt Audenhain, der Blitzer aufgebaut.
5: Dankeschön, Jörg. Habt ihr noch was gesehen? Stausblitzer, ruft uns an, kostenlos unter 0800 123 2340.
4: Ja, Wir haben vor allem was Heißes gesehen, nämlich ein heißes Wetterchen. Sarah, wie sieht's denn aus?
7: Ich dachte schon, du meinst mich, aber nee, das ist das Wetter. Ja, Hochsommer pur, bis zu 32 Grad heute. Viel Sonne zwischendrin, ein paar dichtere Wolken. Ab morgen dann von Tag zu Tag noch heißer. Morgen bis 34, Freitag bis zu 37 Grad. Und mit der Gluthitze steigt gegen Ende der Woche die Gewitterneigung. Bis dahin bleibt es weitestgehend ruhig.
4: Guten Morgen.
7: Gleich 5 nach 6.
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4: Ja, und für Christian aus Schönebeck war es gestern nicht nur ein heißer Start in die Woche, sondern in Sachen Sommerquickie auch ein erfolgreicher.
9: Nö, zum Montag ganz ideal.
7: Ja, also. Christian liefert ideal ab, sichert sich unser komplettes Sommerpaket mit Eiskaffeetasse, Strandtasche und Powerbank. Das nächste geht an euch.
4: 0800 123 2340 ruft an und mit 3 schnellen Antworten holt ihr euch 3 tolle Sommergoodies. 0800 123 2340 jetzt anrufen und um 6.10 Uhr starten wir den nächsten Sommerquickie.

0: 6.10 Uhr. Guten Morgen, hier ist die MDR Jump. Guten Morgen, Familie, am Dienstag.
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0: Tina aus Saalfeld, guten Morgen.
3: Guten Morgen.
0: Na, wie läuft's an diesem frühen Morgen?
3: Ja, alles schick.
0: Alles schick. Gut, dann hoffen wir mal, dass es so bleibt. Ja, wir haben jetzt 3 Fragen für dich. Für jede Antwort hast du 5 Sekunden Zeit. Tienchen, es geht los. Mit Frage Nummer 1. Bucher im Saale-Orla-Kreis hat sein historisches Instrument aus dem 19. Jahrhundert. Nach 5 Jahren Sanierung klingt es in der Gemeinde endlich wieder folgendermaßen. Welches Musikinstrument hören wir hier, Tina?
3: Eine Orgel.
0: Jawohl, sehr gut. Neues Sommerhighlight in der Kaiser- und Hansestadt Tangermünde. Am Wochenende ist die neue Freilichtbühne eröffnet worden, direkt am Hafen. Dort soll es ab jetzt Sommer-Open-Air-Theater geben. Aber an welchem großen Fluss ist das denn da oben? Im Norden von Sachsen-Anhalt. Na, welcher könnte das sein? Tina?
3: Saale, Elbe.
0: Es wäre die Elbe gewesen.
3: Das war schon fast richtig.
0: Fast, ja. Frage Nummer 3. Die nächste WM-Nacht läuft. Gerade stehen sich die Mannschaften von Jordanien und Algerien gegenüber. Kann sich unser deutsches Nationalteam ganz entspannt anschauen. Da steht ja der Gruppensieg schon fest. Ne? Am Donnerstag geht es im dritten Gruppenspiel aber nochmal zum Üben quasi. Gegen welchen Gegner, Tienchen?
3: Elfenbeinküste?
0: Nee, das war?
4: Die hatten wir.
0: Es wäre Ecuador gewesen. Ecuador. Ja, macht nichts, aber eine Frage, ein toller Preis. Herzlichen Glückwunsch, nämlich unsere Tasse. Tina.
3: Danke.
0: Ja, bitteschön. So, dann wünschen wir dir einen tollen Dienstag. Ja. Versuch, die Hitze ordentlich zu ertragen. Ja. Bleib quasi cool, hau rein und weiter viel Spaß.
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0: Gleich haben wir es 6:20 Uhr. Guten Morgen, hier ist die MDR Jump Good Morning Familie. Am Dienstag, an dem wir uns weiter durch die Woche ölen, oder was? Oder wie André sagt.
1: Eine Schwüle bei mir ist die ganze Nacht der Ventilator hier geladen. Sonst hätte ich gar nicht erst gehalten.
2: Ja. Und dieser Ventilator darf die nächsten Tage noch ein bisschen stärker blasen. Ich habe es ja schon angedeutet, zum Wochenende könnten wir hier und da an der 40-Grad-Marke kratzen.
0: Gut, ich werde bei solchen Temperaturen maximal müde und will quasi in Spaßgetränken baden oder so. Bei anderen scheinen die Werte anderes auszulösen.
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0: Ja, die Hitze steigert angeblich unsere Rachegelüste. Jörg Schröder aus unserem Wetterstudio. Stimmt das?
4: Das ist Fakt. Amerikanische Wissenschaftler haben das anhand von Baseballspielen nachgewiesen. Sie analysierten insgesamt 57.000 Spiele der US Baseball League und konzentrierten sich dabei konkret auf den sogenannten Beanball. Was ist der Beanball, fragt man sich. Da wirft der Spieler den Baseball absichtlich auf den Kopf des Gegners und das geschieht meist aus Rache. Und jetzt das Ergebnis: Lag die Temperatur bei 10 Grad, da waren diese Beanballs deutlich weniger, als wenn 30 Grad vorherrschten.
2: Also die Woche am besten ganz friedlich mit Kollegen, Freunden und Familie umgehen, sonst knallt's.
0: Gott sei Dank ist unser Studio klimatisiert. Was da los wäre jetzt?
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3: 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Guten Morgen, Familie. Es ist 6.30 Uhr und jetzt alles, was heute wichtig wird, mit Mirko Jugelt.
4: Das Bundesverfassungsgericht verhandelt heute über die Finanzierung des öffentlich-rechtlichen Rundfunks. ARD und ZDF hatten im November 2024 in Karlsruhe Verfassungsbeschwerden eingereicht, weil die Länder trotz der Empfehlung der zuständigen Kommission die Erhöhung des Rundfunkbeitrags nicht umgesetzt hatten. Eine Entscheidung soll erst in einigen Monaten fallen. Bundeskanzler Friedrich Merz empfängt heute den Präsidenten Senegals, Bassirou Diomaye Faye. Nach einer Begrüßung mit militärischen Ehren ist ein Gespräch im Kanzleramt geplant. Dabei soll es um den Ausbau der wirtschaftlichen Zusammenarbeit und die Lage in der Sahelregion gehen. In Leipzig diskutieren Wissenschaftler heute und morgen zum Thema Regenwasser. Bei der Tagung an der Hochschule für Technik, Wirtschaft und Kultur geht es um Gewässerschutz und Starkregenvorsorge. Auch die sogenannte Schwammstadt ist Thema.
3: Und jetzt der Blick auf die Straßen. Fabian Magerhans im Verkehrszentrum. Guten Morgen. Aber zwei Autobahnen sind dicht, oder was?
5: Guten Morgen. Ja, die A9 Richtung München, die ist zwischen Kleinmarzins und Köselitz bis voraussichtlich 7 Uhr gesperrt, also noch eine halbe Stunde. Durch einen Schilderwagen kann ein Schwertransport die Baustelle nicht passieren. Dann ein umgestürzter Gemüselaster auf der A14 Richtung Magdeburg zwischen Kalbe und Schönebeck. Da bleibt die Autobahn durch die Bergungsarbeiten noch bis etwa 12 Uhr gesperrt. 2 Kilometer Stau, die letzte freie Abfahrt ist Bernburg und die Umleitung führt über die U17. Blitzer stehen auf der B87 am Abzweig Audenhain Richtung Thurgau, B173 in der Ortsdurchfahrt Kesselsdorf, in Gera Theaterstraße am Finanzamt, da wird stadteinwärts geblitzt, in Leipzig Altenburger Straße am MDR und am Ortseingang Fieselbach aus Richtung Atzmannsdorf. Habt ihr noch Staus oder Blitzer gesehen, ruft uns an, kostenlos unter 0800 123 2340.
3: Ja, wir gucken aufs Wetter. Sarah, wie schaut's aus?
6: Na, es wird weiter geschwitzt. Heute bis zu 32 Grad. Es gibt viel Sonne, zwischendrin ein paar dichtere Wolken, die aber harmlos bleiben. Und die Frühwerte, die liegen oft schon rund um die 20-Grad-Marke. Also da ist schon nicht mehr so richtig viel mit durchlüften. Ab morgen dann von Tag zu Tag noch heißer. Bis zu 34 Grad gibt's morgen. Am Freitag bis zu 37. Und mit dieser Hitze steigt dann gegen Ende der Woche die Gewitterneigung. Bis dahin bleibt es weitestgehend ruhig.
3: So, kurzer Check, was ist alles in der letzten Fußballnacht passiert?
6: Ja, Regenchaos. Messi ist jetzt alleiniger WM-Rekordtorschütze und unsere deutschen Fußballer, naja, die sind im Vorbereitungsmodus auf Ecuador, allerdings mit diversen kleinen Problemchen. Wir diskutieren nämlich gleich über Grashalme.
3: Okay, neues WM-Update, gleich um 6.40 Uhr.

0: Gleich haben wir 6.40 Uhr. Guten Morgen. Hier ist die MDR Jump. Guten Morgen, Familie. Am Dienstag.
1: Der Tag, an dem die Koffer unserer Fußballnationalmannschaft langsam schon wieder gepackt werden. Was ist das denn bitte für ein Reisestress?
0: Ey? Ja, WM in den USA, Kanada und Mexiko heißt halt auch viel Gefliege. Sportman Tim, übermorgen geht's im dritten Spiel in die dritte Stadt für die Jungs.
2: Ne? Ja, erst war's Houston, dann Toronto, jetzt East Rutherford bei New York. Da steigt am Donnerstag ja das dritte Gruppenspiel Deutschland. Ecuador. In dem Stadion findet übrigens auch das WM-Finale statt und in genau dem Stadion gibt es jetzt aber auch eine kleine, ja, sagen wir Rasenkrise. Der wird nämlich fleckig.
0: Ja, das geht natürlich nicht, sagen wir mal so, mit Fußballplätzen haben sie es nicht so, oder?
2: Nee, wollen sie aber, ne? Ist ja immerhin die WM, kein Kreisliga-Sportplatz oder so. Folgendes Problem. Viele der Stadien in den USA sind ja für American Football gebaut. Eigentlich liegt da ja der Kunstrasen drin, der braucht logischerweise kein Wasser, kein Licht. Also baust du das Stadion auch so. Ja, und für das Turnier jetzt wurde ein extra gezüchteter Rasen verlegt, extra Solarlampen angeschafft, ein extra Wassersystem eingebaut in jedes Stadion. Ja, und gerade jetzt in dem nächsten deutschen WM-Stadion ist es halt eben nicht perfekt. Da siehst du die ersten Probleme. Das nervt übrigens auch die Spieler.
0: Ach, die spüren das richtig, oder was?
2: Ja, die Brasilianer haben da schon gekickt, sagen, er ist zu stumpf, den Franzosen ist er zu hart, die Norweger, die finden, bei Regen wird er zu schnell, der Ball, der soll wohl auch anders springen. Die FIFA, die sagt natürlich, ja, alles gar kein Problem, lösen wir. Aber ich bin gespannt, was unsere Nationalen Mannschaft so sagt am Donnerstag.
0: Ja, das Stadion des nächsten Deutschlandspiels hat ein Rasenproblem, aber ich sag mal so, wir spielen ja mindestens noch zweimal da, bis dahin ist es bestimmt gelöst.
1: Wir spielen übermorgen und dann?
0: Übermorgen und dann im Finale, Leute, was ist denn das für eine Frage?
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0: Ja, gleich haben wir es 6:45. Hier ist die MDR Jump. Guten Morgen, Familie. Am Dienstag. Und die Hitze scheint euch dazu, kreativen Höchstleistungen anzutreiben, oder was? Svenny hat sich gemeldet.
1: Einen wunderschönen guten Morgen, liebes Jump-Team. Ich habe gestern mal wieder etwas gereimt.
0: Was?
1: Und zwar morgens früh von 6 bis 10 sind Sarah und Lars für uns auf die Beine. 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Deswegen sage ich immer weiter, bleibt zu fröhlich, bleibt zu heiter.
0: Oh.
2: Wie süß ist das? Ja, wir sind auf der Bene.
0: Ja, und zwei Bene kommen gleich noch dazu, und zwar die von Böttcher. Neue Folge Böttchers Welt kommt gleich nach Empire of the Sun.
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0: 6.47 Uhr, die MDR Jump Good Morgen Familie ist hier am Dienstag. Hallöchen. Und ja gut, da hat ja so jeder seine Art und Weise, mit den heißen Temperaturen umzugehen. Ventilator, kalte Getränke, kurze Klamotten oder eben Fenster putzen.
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2: Meine Frau ist ja recht hinterher, wenn es um die Hausarbeit geht. Ne? Besonders ist sie hinter mir her, dass ich sie mache. Aber das muss ich auch zugute halten, sie ist stets bemüht, mir die Arbeit zu erleichtern. Jetzt kam sie an, dass man Fenster mit Haarshampoo putzen soll. Gesagt, getan. Nüscheltunke in Eimer und los geht's. Und was soll ich sagen? Der Knaller! Ich finde sogar, die Fenster sind nicht nur sauberer geworden, sondern auch viel selbstbewusster. Am Schlafzimmerfenster werfen sich im Wind die Fensterläden zurück und flüstern leise, weil ich es mir wert bin. Aber ich will doch ehrlich sein, es gab auch Nachteile. So musste ich die große Schaufensterscheibe im Wohnzimmer beim Einschamponieren die ganze Zeit fragen, wo es denn dieses Jahr in Urlaub hingeht. Wieder Scheibenberg oder unterm Sternenzelt zusammen mit den Dachfenstern. Praktisch ist, ich habe noch ungefähr 50 Mini-Shampoo-Fläschchen aus Hotels im Bad stehen. Die hebe ich seit Jahren auf. Man weiß ja nie. Bisher dachte ich immer, Weltuntergang und so, bist du ausgerüstet. Jetzt nehme ich sie halt dafür. Noch ein Tipp, wenn ihr es nachmachen wollt, man muss aufpassen, welches Shampoo man verwendet. Beim Gartenhäuschen würde ich kein Anti-Schuppen-Shampoo nehmen. Am Ende ist es ja völlig egal, welches Mittel im Eimer schwimmt, ne? Das eigentliche Problem ist und bleibt die Person, die den Lappen in die Hand nehmen muss. Also ich. Ja, ich komme ja schon. Mein Gott, auch heute ist auch noch große Hausordnung.
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13: Guten Morgen, am Dienstag. Das Wichtigste haben wir jetzt für euch.
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14: Um 7 Uhr mit Mirko Jugelt. Die Rentenkommission übergibt der Bundesregierung heute ihren Abschlussbericht. Die 13 Experten haben insgesamt 33 Empfehlungen formuliert. Vorgeschlagen wird unter anderem, das Renteneintrittsalter an die durchschnittliche Lebenserwartung zu koppeln. Die abschlagsfreie Rente mit 63 für langjährig Versicherte soll entfallen. Zudem soll eine kapitalgedeckte Komponente eingeführt werden. Der Rechtswissenschaftler Ulrich Becker sagte dem MDR, die Rente dürfe nicht als Sparkasse betrachtet werden. Sie diene zur Unterstützung in einem Lebensabschnitt, in dem man nicht mehr arbeiten könne. Die geplanten Kürzungen beim Wohngeld stoßen auf breite Kritik. Die Präsidentin des Mieterbundes, Melanie Weber-Moritz, sagte dem MDR, jedes Jahr verschwenden bis zu 30.000 günstige Wohnungen vom Markt. Solange es nicht ausreichend bezahlbaren Wohnraum gäbe, brauche man die Unterstützung. Die Leipziger Sozialberaterin Annie Egert verwies darauf, dass künftig viele Wohngeldempfänger in die Grundsicherung rutschen könnten. Das würde die Kommunen belasten, die schon jetzt knapp bei Kasse seien. Im Landtag von Sachsen-Anhalt beginnt heute die letzte Sitzungswoche vor der Wahl. Bis zum Freitag wird noch über mehrere Gesetzesvorhaben entschieden. CDU-Fraktionschef Guido Heuer zeigte sich zufrieden mit der Arbeit der Koalition. Als Beispiele nannte er das neue Bestattungsgesetz und den Landesentwicklungsplan. Die Spitzenkandidatin der Grünen, Susanne Cibora-Seitlitz, sagte hingegen im MDR, die Koalition habe viele Aufgaben offen gelassen und keine Weichen für die Zukunft gestellt. In der kanadischen Metropole Montreal hat ein Mann 2 Menschen erschossen und 2 weitere verletzt. Der Polizei zufolge wurde der mutmaßliche Täter anschließend von Beamten erschossen. Unter den Toten sei ein Polizist. Die Hintergründe des Vorfalls im jüdischen Viertel seien noch offen. Ein terroristisches Motiv werde aber ausgeschlossen. Radioberichten zufolge soll der Schütze ein frauenfeindliches Manifest hinterlassen haben. Bei der Fußball-Weltmeisterschaft hat Frankreich den Irak mit 3:0 besiegt. Die Partie in Philadelphia im US-Bundesstaat Pennsylvania war wegen eines starken Gewitters für mehr als 2 Stunden unterbrochen worden. Titelverteidiger Argentinien setzte sich gegen Österreich mit 2:0 durch und erreichte damit vorzeitig die K.O.-Runde. Norwegen schlug Senegal mit 3:2. Das waren die Nachrichten.
15: Oh.
13: Und jetzt der zuverlässigste Verkehrsservice im Osten. Hier sind die neuesten Meldungen aus dem MDR Jump Verkehrszentrum. Fabian Magan, schönen guten Morgen.
15: Guten Morgen. Und immer noch blockiert die A9 Richtung München zwischen Kleinmarzehns und Köselitz. Ein Schwertransport steht im Baustellenbereich. Die A14 Richtung Magdeburg bleibt zwischen Kalbe und Schöneberg bis voraussichtlich 12 Uhr wegen eines umgestürzten LKW gesperrt. 2 Kilometer Stau, letzte freie Abfahrt ist Bernburg. A17 Richtung Dresden zwischen Grenzübergang Breitenau-Schönwald und Bad Gottleuba. Ungefähr 10 Minuten Stauzeit. Donald ist am Telefon. Guten Morgen.
16: Guten Morgen. Es gibt einen Stau auf der B4 Andesleberkreuz Richtung Erfurt wegen Unfall.
15: Dankeschön. Und nochmal Bergungsarbeiten in Chemnitz in der Nevestraße im Bereich der A72 stadteinwärts. Blitzer stehen auf der B2 Muldebrücke in Bad Düben Richtung Leipzig, B87 Abzweig Audenhain Richtung Torgau. In der Ortsdurchfahrt Kesselsdorf B173 Richtung Dresden, in Leipzig Altenburger Straße und am Ortseingang Fieselbach aus Richtung Arzmannsdorf. Wer ist am Telefon noch? Guten Morgen.
17: Morgen in der Jump, der Danny aus Jena hier. In Gera auf der Theaterstraße stadteinwärts steht der Blitzer an bekannter Stelle. Grüße.
15: Und die bekannte Stelle ist das Finanzamt. Habt ihr noch Staus oder Blitzer gesehen? Ruft uns an, kostenlos unter 0800 123 2340.
13: Ja, wir gucken aufs Wetter. Sarah, wie sieht's aus?
18: Ja, auch heute heißt es Hochsommer pur, das heißt bis zu 32 Grad. Es gibt viel Sonne und zwischendrin ein paar dichtere Wolken, die aber harmlos bleiben. Die Frühwerte oft jetzt schon über der 20 Grad Marke und ab morgen von Tag zu Tag noch heißer. Morgen bis 34, Freitag bis zu 37 Grad. Mit dieser Gluthitze steigt gegen Ende der Woche die Gewitterneigung. Bis dahin bleibt es weitestgehend ruhig.
13: Guten Morgen, gleich 5 nach 7.
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13: Ja, bei diesen Wetteraussichten, da freuen wir uns mit euch auf Badesee und Eisdiele. Aber wir haben natürlich auch die Gefahren im Blick. Die Harzer Schmalspurbahn steigt auf Dieselloks um. In der Sächsischen Schweiz herrscht im Wald ein Rauchverbot. Höchste Zeit, einen Blick auf die Waldbrandkarten zu werfen. Das machen wir gleich um 7.10 Uhr mit dem Kreisbrandmeister vom Harz.

0: Die MDR Jump Good Morning Family ist hier am Dienstag. 7.10 Uhr ist es und da gilt heute vor allem eins. Mal wieder heiß. Heißer Harz.
1: Ja, bei den hohen Temperaturen haben wir natürlich auch die Waldbrandkarte für euch im Blick. Und da sieht man gerade von Tag zu Tag mehr Rot. Vor allem im Harz ist die Lage kritisch. Hier herrscht flächendeckend Waldbrandstufe 4, 5.
0: Gut, dass wir hier für euch immer direkt die passenden Kontakte dran haben. Kai-Uwe Lohse ist nämlich Kreisbrandmeister im Harz und der sagt, Ruhe bewahren, weil es zählen noch mehr Faktoren.
2: Insbesondere für die Entstehung von Waldbränden ist der Grasslandfeuerindex auch ein Marker, der in die Beurteilung der aktuellen Gefährdung mit einfließt. Und da liegen wir hier momentan bei einer 3. Das ist also mittlere Gefahrenstufe und die entsprechenden Niederschlagsmengen der letzten Tage und auch die hohe Luftfeuchtigkeit beeinträchtigen das Ganze positiv, sodass wir also keine Angst haben müssen, dass hier gleich die Hölle losbricht.
1: Ja, das ist natürlich gut zu hören, aber der Kreisbrandmeister hat uns auch versichert, die Einsatzkräfte sind trotzdem allzeit bereit, Wald- und Flächenbrände zu löschen und das leider immer noch in Einsatzkleidung, die eigentlich für Hausbrände gemacht ist.
2: Es heizt sich in diesen Anzügen sehr schnell auf und es ist nicht überall diese leichte Waldbrandbekämpfungskleidung vorhanden. Das ist eine Beschaffungsfrage, das ist auch eine Prioritätenfrage in den einzelnen Feuerwehren und natürlich auch, wie die Finanzen dafür da sind. Man muss derzeitig, wenn diese Bekleidung nicht vorhanden ist, mit anderen Mitteln gegensteuern. Das heißt, man muss einfach mehr Pause machen, man muss immer ausreichend zu trinken haben. Das ist wichtig, um das auch alles vernünftig und gesund zu überstehen. Aber die vernünftige Zukunft und das Anstrebenswerte ist, diese leichte Waldbrandbekämpfung für die jetzige Saison einzuführen.
1: Mann, oh Mann, oh Mann, da sagen wir nochmal Danke an die vielen Einsatzkräfte, die sich zum großen Teil ehrenamtlich bereithalten, um den nächsten Waldbrand zu löschen.
0: Und zwar egal unter welchen Umständen.
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0: Es geht mit großen Schritten in Richtung 27, die MDR Jump. Guten Morgen, Familie, hier am Dienstag. Und ja, dann wünschen wir euch einen wunderschönen guten Morgen.
1: Die Zeit fliegt. Seit rund einem halben Jahr sind wir ja jeden Mittwoch unterwegs, um unsere Guten Morgen Familie zu besuchen. Also euch, ein Familienmitglied nach dem anderen.
0: Gemütlich frühstücken im sächsischen Kolditz oder unterwegs mit dem mobilen Pflegedienst in Waltershausen. Wir sind einfach live mit dabei, ne? Bei allem, was ihr nach dem Aufstehen so treibt. So.
1: Und auch für morgen früh gibt es schon große Pläne. Diesmal schicken wir Timmy raus. Der hat hier sonst alles Sport. Im Blick, aber diesmal, da muss er selbst richtig ranklotzen.
2: So, kurzer Blick in die Menükarte. Was hat der Wartburgkreis morgen früh so zu bieten?
3: So, lieber Tim, für dich haben wir vorbereitet, wenn du zu mir kommst, auf meinen Schrottplatz. Ein paar Autos, lass es krachen, mal sehen, was zischt, was dampft, was knallt. Vielleicht ein paar Airbags oder so.
2: Wie cool ist das denn? Ich darf morgen was kaputt machen. Unser Familienmitglied Manuel räumt in seinem Metallverarbeitungsbetrieb das ganze Zeug auf, von dem wir sagen, och, ist ja kaputt, brauche ich nicht mehr, ne? Kaputte Autos, Trockner, Batterien, Motoren, Kabel und was ihr sonst noch so zu Hause habt. Also während wir alle morgens am Frühstückstisch sitzen und ja, klarkommen, schreddert, quetscht und recycelt Manuel mit seinen Monstermaschinen alles, was er in die Finger bekommt. Immer mit der guten Morgenfamilie im Ohr. Ja, und ich mach morgen mit. Stahlkappenschuhe und Helme liegen bereit. Morgen früh sind wir zu Gast auf dem Schrottplatz von Manuel im Wartburgkreis. Autos sind mir aber ein bisschen zu krass. Was gibt's denn noch so?
3: Und sonst haben wir vielleicht noch ein paar Waschmaschinen für dich übrig. Und natürlich bin ich sehr froh drüber, dass er hier zu mir als Familienmitglied der Woche mich besucht.
1: Ach, wie süß. Aber ich will auch was kaputt machen.
0: Ja.
1: Da soll man eine Karosserie mitbringen, der Timmy dann oder sowas.
0: Also wir freuen uns auf einen Ausflug auf den Schrottplatz und freuen uns auf noch mehr Einladungen von euch auf mdrjump.de. Jeden Mittwoch sind wir unterwegs, um euch zu besuchen. Ja, und wer weiß, vielleicht werdet ihr ja unser nächstes Familienmitglied der Woche.
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1: 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Es ist 7.30 Uhr und jetzt alles, was heute wichtig wird, mit Mirko Jugelt.
2: Das Bundesverfassungsgericht verhandelt heute über die Finanzierung des öffentlich-rechtlichen Rundfunks. ARD und ZDF hatten im November 2024 in Karlsruhe Verfassungsbeschwerden eingereicht, weil die Länder trotz der Empfehlung der zuständigen Kommission die Erhöhung des Rundfunkbeitrags nicht umgesetzt hatten. Eine Entscheidung soll erst in einigen Monaten fallen. Bundeskanzler Friedrich Merz empfängt heute den Präsidenten Senegals Bassirou Diomaye Faye. Nach einer Begrüßung mit militärischen Ehren ist ein Gespräch im Kanzleramt geplant. Dabei soll es um den Ausbau der wirtschaftlichen Zusammenarbeit und die Lage in der Sahelregion gehen. In Leipzig diskutieren Wissenschaftler heute und morgen zum Thema Regenwasser. Bei der Tagung an der Hochschule für Technik, Wirtschaft und Kultur geht es um Gewässerschutz und Starkregenvorsorge. Auch die sogenannte Schwammstadt ist Thema.
1: Und jetzt der Blick auf die Straßen. Fabian Magans im Verkehrszentrum. Schönen guten Morgen.
3: Guten Morgen. Ja, es gibt eine gesperrte Autobahn, die A14 Richtung Magdeburg. Die ist zwischen Kalbe und Schöneberg gesperrt wegen eines umgestürzten LKW. 2 Kilometer Stau, letzte freie Abfahrt ist Bernburg. A17 Richtung Dresden zwischen Grenzübergang Breitenau-Schönwald und Bad Goldleuber. Da stockt der Verkehr, 10 Minuten plus. Und B4 Richtung Erfurt nach einem Unfall Stau zwischen Andesleben und Waldschleben. B6 Richtung Bautzen zwischen Großhartau und Goldbach steht ein defekter PKW in einer Kurve. In Chemnitz auf der Nefestraße im Bereich der A72 stadteinwärts ein Unfall und jetzt Bergungsarbeiten. Und Blitzer stehen auf der B2 auf der Muldebrücke in Bad Düben Richtung Leipzig, B87 Abzweig Audenhain Richtung Thurgau. B88 zwischen Urdruf und Krawinkel wird geblitzt, in der Ortsdurchfahrt Kesselsdorf B173 in Fahrtrichtung Dresden. B189 Abzweig Peulingen, ein Blitzer Richtung Osterburg. In Domnitz Richtung Könnern, in Erfurt in der Hannoverschen Straße im Bereich der Blumenstraße stadtauswärts und in Halle in der Berliner Straße beidseitig zweimal hintereinander. Habt ihr noch Staus oder Blitzer gesehen? Ruft uns an, kostenlos unter 0800 123 2340.
1: Ja, und wir gucken mal aufs Wetter. Sarah, wie sieht's denn aus?
4: Ja, also auch heute müssen wir uns keine Gedanken machen, in irgendeiner Form zu frieren. Bis zu 32 Grad sind drin. Die Frühwerte liegen oft schon über der 20-Grad-Marke. Es gibt viel Sonne den ganzen Tag. Zwischendrin ein paar dichtere Wolken. Die bleiben aber heute harmlos. Ja, und das ist noch nicht das Ende der Fahnenstange. Ab morgen von Tag zu Tag noch heißer. Morgen bis 34, Freitag bis 37, am Wochenende vielleicht sogar bis 40 Grad. Und mit dieser Gluthitze, da steigt dann gegen Ende der Woche die Gewitterneigung. Bis dahin bleibt es weitestgehend ruhig.
1: Ja, und während sich die meisten bei den Temperaturen so wenig wie möglich bewegen, da startet unser Dr. Emkus das nächste Heimwerkerprojekt oder er gibt zumindest sein Bestes.
5: Man steht fassungslos in der Werkstatt, starrt abwechselnd auf das kurze Brett und das übrig gebliebene Feuerholz, während der Fehlerteufel im Detail leise im Hintergrund lacht.
4: Da lacht nicht nur der Fehlerteufel. Eine neue Folge Dinge, die man nicht braucht, gibt's gleich. Wie immer um 7.40 Uhr.

0: okay, also The Rasmus wünschen sich in den Schatten, da frage ich mich, wer tut das nicht? 7.40 Uhr, die MDR Jump, Good Morning Familie ist hier am Dienstag und manchmal liegen Wunsch und Realität doch so ein bisschen auseinander. Doch der M-Kurs wäre sicher auch lieber im Freibad. Stattdessen wartet das nächste Heimwerkerprojekt.
1: Wisst ihr, was mich nervt? Dass man beim Heimwerken trotz absoluter Präzision und dreifacher Kontrolle am Ende vom eigenen Werkzeug schon ergangen wird, als hätte sich die Physik gegen ihn verschworen. Da misst du das teure Holzstück extra dreimal mit dem Zollstock aus, rechnest im Kopf alles nochmal haargenau nach und setzt mit der Säge den perfekten millimetergenauen Schnitt. Und wenn du dann das fertige Teil voller Stolz anhalten willst, dann fehlen am Ende wie durch ein medizinisches Wunder plötzlich wieder 2 verdammte Zentimeter. Man steht fassungslos in der Werkstatt, starrt abwechselnd auf das kurze Brett und das übrig gebliebene Feuerholz, während der Fehlerteufel im Detail leise im Hintergrund lacht. Aber durch diesen permanenten Schwund an Baumaterialien wird man im Kopf extrem flexibel und lernt die Kunst des kreativen Fusches erst so richtig zu schätzen. Und ein echter Heimwerker weiß ohnehin, was nicht passt, das wird eben mit einer extra dicken Ladung Silikon oder Spachtelmasse passend gemacht.
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0: Ja, das ist der Mann, der einige Fußballfans dazu bringt, lieber zu tanzen, als Tore zu jubeln oder was. Sein drittes Berlin-Konzert fällt nämlich auf das deutsche 16. Finale bei der WM.
1: Ja, manchmal muss man Prioritäten setzen und ich würde auch immer Bruno Mars wählen, statt Julian Nagelsmann in vielen Bereichen.
0: Ja, das Wort zum Dienstag, 7:45, hier ist die MDR Jump, guten Morgen Familie, Hallöchen.

0: Es ist 7.47 Uhr, die MDR Jump Good Morgen Familie ist hier am Dienstag und wir hören einfach nicht auf. Ne? Jeden Morgen schnüren wir euch in unserem Sommerquickie ein Sommerpaket und das wird immer größer, je mehr Fragen ihr richtig beantwortet. Und ganz nebenbei checken wir auch noch ab, was los ist im Osten und in der ganzen Welt.
1: Also Eiskaffeetasse, Strandtasche und Powerbank warten auf euch. Morgen früh um 6.10 Uhr geht's in die nächste Runde und für die quizt ihr euch jetzt nochmal fit mit der aktuellen Runde von Tina aus Saalfeld heute Morgen.
2: Guten Morgen.
0: Na, wie läuft's an diesem frühen Morgen?
2: Alles schön.
0: Gut, dann hoffen wir mal, dass es so bleibt, ja? Wir haben jetzt drei Fragen für dich. Für jede Antwort hast du 5 Sekunden Zeit. Tienchen, es geht los mit Frage Nummer 1. Bucher im Saale-Orla-Kreis hat sein historisches Instrument aus dem 19. Jahrhundert. Nach 5 Jahren Sanierung klingt es in der Gemeinde endlich wieder folgendermaßen. Oh. Welches Musikinstrument hören wir hier, Tina?
2: Eine Orgel.
0: Jawohl, sehr gut. Neues Sommerhighlight in der Kaiser- und Hansestadt Tangermünde. Am Wochenende ist die neue Freilichtbühne eröffnet worden, direkt am Hafen. Dort soll es ab jetzt Sommer-Open-Air-Theater geben. Aber an welchem großen Fluss ist das denn da oben? Im Norden von Sachsen-Anhalt. Na, welcher könnte das sein?
2: Saale, Elbe.
0: Es wäre die Elbe gewesen.
2: Das war schon fast richtig.
0: Fast, ja. Ja. Die nächste WM-Nacht läuft. Gerade stehen sich die Mannschaften von Jordanien und Algerien gegenüber. Kann sich unser deutsches Nationalteam ganz entspannt anschauen. Da steht ja der Gruppensieg schon fest. Ne? Am Donnerstag geht es im dritten Gruppenspiel aber nochmal zum Üben quasi. Gegen welchen Gegner?
2: Elfenbeinküste.
0: Nee, das war?
3: Die hatten wir.
0: Hatten wir? Es wäre Ecuador gewesen. Ja, macht nichts. Aber eine Frage, ein toller Preis. Herzlichen Glückwunsch, nämlich unsere Tasse. Tina.
2: Danke.
0: Ja, bitteschön. So, dann wünschen wir dir einen tollen Dienstag. Ja, hau rein und weiter viel Spaß.
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8: Guten Morgen an diesem frühen Dienstag. Und ja, das Wichtigste, das haben wir jetzt schon mal für euch.
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10: Um 8 Uhr mit Mirko Jugelt. Die Rentenkommission übergibt der Bundesregierung heute ihren Abschlussbericht. Die 13 Experten haben insgesamt 33 Empfehlungen formuliert. Vorgeschlagen wird unter anderem, das Renteneintrittsalter an die durchschnittliche Lebenserwartung zu koppeln. Die abschlagsfreie Rente mit 63 für langjährig Versicherte soll entfallen. Zudem soll eine kapitalgedeckte Komponente eingeführt werden. Die Ostbeauftragte der Bundesregierung Elisabeth Kaiser dringt darauf, bei der Rentenreform die Situation in Ostdeutschland zu berücksichtigen. Die SPD-Politikerin sagte der Leipziger Volkszeitung und der Sächsischen Zeitung, für Menschen in Ostdeutschland dürfe es ab 2031 keine Absenkung des aktuellen Rentenniveaus geben. Andernfalls drohe vielen die Altersarmut. Die gesetzliche Rente sei für die meisten Ostdeutschen die einzige Lebensgrundlage im Alter. Das Verhalten von Schülerinnen und Schülern macht Lehrkräften immer stärker zu schaffen. Das geht aus dem neuesten Schulbarometer hervor, einer repräsentativen Studie der Robert-Bosch-Stiftung. 46% der Befragten beklagen darin eine schwierige Lernatmosphäre durch Disziplinlosigkeit oder fehlende Motivation. Auch die teils großen Leistungsunterschiede zwischen den Schülern werden als belastend empfunden. 82% der Lehrkräfte wünschen sich zudem mehr Fortbildungen. Für das Schulbarometer wurden mehr als 1500 Lehrkräfte an allgemein- und berufsbildenden Schulen befragt. Der Iran will nach Angaben von US-Vizepräsident J.D. Vance wieder Inspektoren der Internationalen Atomenergiebehörde ins Land lassen. Einen Zeitplan dafür gäbe es aber noch nicht, sagte Vance nach Gesprächen mit dem Iran in der Schweiz. Teheran bestätigte das nicht, erklärte aber, eine entsprechende Entscheidung müsse mit dem Parlament und dem Nationalen Sicherheitsrat abgestimmt werden. Der Iran und die USA hatten sich zuvor auf einen Fahrplan für eine Friedenslösung im Iran-Krieg verständigt. Nach Angaben der Vermittler Katar und Pakistan soll innerhalb von 60 Tagen ein Abkommen erreicht werden. Bei der Fußballweltmeisterschaft hat Frankreich den Irak mit 3:0 besiegt. Die Partie in Philadelphia, US-Bundesstaat Pennsylvania, war wegen eines starken Gewitters für mehr als 2 Stunden unterbrochen worden. Titelverteidiger Argentinien setzte sich gegen Österreich mit 2:0 durch und erreichte damit vorzeitig die K.O.-Runde. Norwegen schlug Senegal mit 3:2. Algerien besiegte Jordanien 2:1. Das waren die Nachrichten.
8: 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Fabian Magans, guten Morgen.
11: Guten Morgen. Und Schwerpunkt ist immer noch die A14 Richtung Magdeburg. Die ist zwischen Kalbe und Schönebeck weiterhin gesperrt. Polizeisprecherin Doreen Günther hat die Lage im Blick. Was ist denn genau passiert?
12: Nach einem Reifenplatzer am Anhänger blockiert ein Gemüse-LKW die A14. Gegen 2.37 Uhr haben wir ungefähr den Notruf erhalten, dass es zu einem Unfall gekommen ist. Aktuell laufen die Bergungsarbeiten. Wir sind aber guter Hoffnung, dass sie in Kürze, also ich sage mal so circa eine halbe, dreiviertel Stunde zum Teil geöffnet werden kann, da der Anhänger schon wieder aufgerichtet ist.
11: Ja, danke schön fürs Update. Es gibt 3 Kilometer Stau, letzte freie Abfahrt ist Bernburg und die Umleitung führt über die U17. A2 Richtung Hannover zwischen Uexleben und Bornstedt, 4 Kilometer stockender Verkehr an der Baustelle, plant ungefähr 10 Minuten mehr Zeit ein. Und Vorsicht, eine Plane liegt auf der A4 Frankfurt Richtung Dresden zwischen Neudietendorf und Kreuz Erfurt auf der linken Spur. A17 Richtung Dresden zwischen Grenzübergang Breitenau-Schönwald und Bad Gurt-Leuba stockter Verkehr 10 Minuten plus. Und B4 Richtung Erfurt zwischen Andersleben und Waldschleben ein Unfall. Auch hier gibt es Behinderung. Blitzer stehen auf der A4 Richtung Görlitz zwischen Dresden-Neustadt und Dresden-Wildermann. A4 Frankfurt Richtung Dresden zwischen Hermsdorf-Ost und Rüdersdorf. B2 auf der Muldebrücke in Bad Düben Richtung Leipzig. B87 Abzweig Audenhain Richtung Thurgau. B87 Ortsumfahrung Eilenburg blitzt es Richtung Thurgau. B88 zwischen Ohrdruf und Krawinkel. B176 Ortseingang Kolditz aus Richtung Bad Lausick. Und in Halle Berliner Straße beidseitig. Blitzer noch in Leipzig, Altenburger Straße und in der Permoser Straße stadteinwärts. Habt ihr noch Staus oder Blitzer gesehen? Ruft uns an, kostenlos unter 0800 123 2340.
8: Ja, wir gucken mal aufs Wetter. Sarah, wie sieht's aus?
2: Ja, auch heute heißt es Hochsommer pur, das heißt bis zu 32 Grad. Es gibt viel Sonne und zwischendrin ein paar dichtere Wolken, die aber harmlos bleiben. Die Frühwerte oft jetzt schon über der 20-Grad-Marke und ab morgen von Tag zu Tag noch heißer. Morgen bis 34, Freitag bis zu 37 Grad. Mit dieser Gluthitze steigt gegen Ende der Woche die Gewitterneigung. Bis dahin bleibt es weitestgehend ruhig.
8: 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Guten Morgen, 7:55.
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8: Ja, und da heißt hoch die Kaffeetassen, gleich zwitschern wir uns hier wieder ein. Oder besser gesagt, wir lassen uns einen zwitschern oder eigentlich gurren. Heute ist ja wieder Ticketdienstag. Das heißt immer, wenn hier das Tickettäubchen gurrt, schenken wir euch Karten für die besten Shows und Konzerte im Osten. Einmal hat schon geklappt heute Morgen. Und ich habe so das Gefühl, das Täubchen, das hier so rumflattert, könnte gleich eine wichtige Rolle spielen. Bleibt mal dran.

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1: Ja, hier in der MDR Jump Guten Morgen Familie, ne? Hallöchen, Dienstag haben wir es 8.10 Uhr. Und ein kurzer Blick in die Schlafzimmer zeigt uns, die Nester sind leer bei euch, aber auch das Nest von unserem Tickettäubchen. Das ist nämlich schon unterwegs, um euch Tickets für die besten Shows und Konzerte im Osten zu schenken. So geht das den ganzen Tag hier am Ticket-Dienstag. Immer, wenn das Täubchen gurt, ruft ihr an. Und jetzt eben für Vincent Weiß in Magdeburg, Verena, guten Morgen.
2: Na, guten Morgen.
1: Ja. Na, das klingt ja so ein bisschen, wie soll ich sagen, so ein bisschen skeptisch. Ja? Na,
2: Lasi? Nee, eigentlich nicht. Es tun schon wieder alle die Köpfe hier schütteln und sagen, oh, das kann nicht wahr sein.
1: Wieso, was kann denn nicht wahr sein, Verena?
2: Wir waren letztens erst bei Bands for Friends.
1: Ach so. Ja, aber das ist doch kein Problem, weil wer anruft und durchkommt und gewinnt, der gewinnt halt. Und in diesem Fall bist du es, Verena, und du gewinnst das Ticket für Vincent Weiß am 4.9. in Magdeburg. Herzlichen Glückwunsch, Verena.
2: Super, sehr schön.
1: Ja, das ist wirklich sehr schön. Also.
3: Ja, ein Glückskind. Ja, eine Abgreiferin. Das
1: so ist
3: neidisch.
1: Klasse. Verena, wunderbar.
2: Ja.
1: Und für alle anderen, ich sag mal so, den ganzen Tag über gurt unser Täubchen. Vielleicht auch nochmal für euch, man weiß es ja nicht. Ja. Guckt ihr mal, ansonsten schönen Dienstag, ein tolles Konzert
2: mit Vincent
1: Weiß. Ja, hau rein, Verena, und weiter viel Spaß
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0: Gleich haben wir es 8.20 Uhr. Guten Morgen, hier ist die MDR Jump. Guten Morgen Familie am Dienstag, an dem wir uns weiter durch die Woche ölen oder wie André sagt.
1: Eine Schwüle bei mir ist die ganze Nacht der Ventilator hier gelaufen. Sonst hätte ich gar nicht erst gehalten.
2: Ja. Und dieser Ventilator darf die nächsten Tage noch ein bisschen stärker blasen. Ich habe es ja schon angedeutet, zum Wochenende könnten wir hier und da an der 40 Grad Marke kratzen.
0: Gut, ich werde bei solchen Temperaturen maximal müde und will quasi in Spaßgetränken baden oder so. Bei anderen scheinen die Werte anderes auszulösen.
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0: Ja, die Hitze steigert angeblich unsere Rachegelüste. Jörg Schröder aus unserem Wetterstudio. Stimmt das?
4: Das ist Fakt. Amerikanische Wissenschaftler haben das anhand von Baseballspielen nachgewiesen. Sie analysierten insgesamt 57.000 Spiele der US Baseball League und konzentrierten sich dabei konkret auf den sogenannten Beanball. Was ist der Beanball, fragt man sich. Da wirft der Spieler den Baseball absichtlich auf den Kopf des Gegners und das geschieht meist aus Rache. Und jetzt das Ergebnis: Lag die Temperatur bei 10 Grad, da waren diese Beanballs deutlich weniger, als wenn 30 Grad vorherrschten.
2: Also die Woche am besten ganz friedlich mit Kollegen, Freunden und Familie umgehen, sonst knallt's.
0: Gott sei Dank ist unser Studio klimatisiert. Was da los wäre jetzt?
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8: Hier ist die MDR Jump. Guten Morgen, Familie. Es ist 8.30 Uhr und jetzt alles, was heute wichtig wird, mit Mirko Jukel.
9: Das Bundesverfassungsgericht verhandelt heute über die Finanzierung des öffentlich-rechtlichen Rundfunks. ARD und ZDF hatten im November 2024 in Karlsruhe Verfassungsbeschwerden eingereicht, weil die Länder trotz der Empfehlung der zuständigen Kommission die Erhöhung des Rundfunkbeitrags nicht umgesetzt hatten. Eine Entscheidung soll erst in einigen Monaten fallen. US-Außenminister Marco Rubio reist heute in die Vereinigten Arabischen Emirate nach Kuwait und Bahrain. Rubio will mit den Golfstaaten über das Iran-Abkommen sprechen. Außerdem soll es um die Bemühungen um einen freien Schiffsverkehr durch die Straße von Hormuz gehen. Bundeskanzler Friedrich Merz empfängt heute den Präsidenten Senegals, Bassirou Diomaye Faye. Nach einer Begrüßung mit militärischen Ehren ist ein Gespräch im Kanzleramt geplant. Dabei soll es um den Ausbau der wirtschaftlichen Zusammenarbeit und die Lage in der Sahelregion gehen.
8: Und jetzt der Blick auf die Straßen. Fabian Magerhans im Verkehrszentrum. Schönen guten Morgen.
10: Guten Morgen. Und Schwerpunkt ist immer noch die A14 Richtung Magdeburg. Die ist zwischen Kalbe und Schöneberg wegen eines umgestürzten Gemüse-LKW gesperrt. 3 Kilometer Stau, letzte freie Abfahrt ist Bernburg und die Umleitung führt über die U17. Dann viele Baustellenstaus. A2 Richtung Hannover zwischen Uexleben und Bornstedt ungefähr 10 Minuten plus. Im weiteren Verlauf A2 Richtung Hannover

0: Zwischen Peine Ost und Hemmeler Wald an der Baustelle 9 Kilometer Stau. Plant ihr am besten eine Stunde mehr Zeit ein. Und auf der A9 Richtung München zwischen Dreußig und Eisenberg 2 Kilometer Stau plus 10 Minuten. Richtung Berlin A13 zwischen Duben und Freiwalde 6 Kilometer stockender Verkehr, eine Viertelstunde plus. A38 Richtung Leipzig in der Auffahrt Scharfstedt. Ein defekter PKW steht im Kurvenbereich. Und in Oelnitz ist die Karl-Marx-Straße nach einem Unfall gesperrt. Blitzer stehen auf der A9 Richtung Berlin am Schkeuditzer Kreuz in der Überfahrt zur A14 Richtung Dresden, A4 Frankfurt Richtung Dresden zwischen Hermsdorf Ost und Rödersdorf, B91 zwischen Halle und Merseburg, B176 Ortseingang Kolditz, wenn ihr aus Richtung Bad Lausick kommt, in Erfurt Bindersledener Straße beidseitig, in Halle in der Volkmannstraße stadteinwärts und in Leipzig Permoser Straße stadteinwärts. Sven ist noch am Telefon, guten Morgen.
1: Habt ihr schon den Blitzer auf der A4 Dresden Richtung Kolditz? War vor der Ausfahrt wilder Mann in der Schallschutzwand, steht der mobile Blitzer.
0: Dankeschön, gute Fahrt. Habt ihr noch Staus in der Blitzer gesehen? Ruft uns an, kostenlos unter 0800 123 2340.
2: Und wir gucken aufs Wetter, Sarah.
3: Ja, schwitzi heißt es auch heute. Bis zu 32 Grad sind drin. Es gibt viel Sonne, zwischendrin ein paar dichtere Wolken. Ab morgen dann noch heißer. Bis zu 34 Grad bringt der Mittwoch, bis zu 37 Grad schon der Freitag. Und in dieser Hitze steigt dann auch die Gewitterneigung am Ende der Woche. Bis dahin bleibt es weitestgehend ruhig.
2: Hallo, hallöchen. So, kurzer Check. Was ist alles in der letzten Fußballnacht passiert?
3: Einiges. Regenchaos. Messi ist jetzt alleiniger WM-Rekordtorschütze und unsere deutsche Fußballnationalelf ist im Vorbereitungsmodus auf Ecuador. Mit diversen kleinen Problemchen. Wir diskutieren über Grashalme.
2: Okay, ein neues WM-Update gleich um 8.40 Uhr.

0: 7:30 Uhr. Guten Morgen. Hier ist die Elder Jump. Guten Morgen, Familie. Am Dienstag. Der Tag, an dem die Koffer unserer Nationalmannschaft langsam wieder gepackt werden. Was für ein Reisestress. Da kommt da auch reingeschossen hier Sportman Tim. Übermorgen geht's im dritten Spiel in die dritte Stadt für unsere Jungs. Ja?
1: Yes, erst war es ja Houston, dann Toronto und jetzt ist es East Rutherford bei New York. Da steigt am Donnerstag ja das dritte Gruppenspiel, Deutschland gegen Ecuador. In dem Stadion findet auch übrigens das WM-Finale statt. Ja, und in genau dem Stadion gibt's aber auch eine kleine, sagen wir, ja, Rasenkrise. Der wird nämlich fleckig.
0: Das geht natürlich nicht, sagen wir mal so, mit Fußballplätzen haben sie es nicht so, oder?
1: Nee, wollen sie aber. Ist ja immerhin die WM, ne? Und kein Kreisliga-Sportplatz. Folgendes Problem: Viele der Stadien in den USA sind für American Football gebaut. Eigentlich liegt da Kunstrasen drin. Der braucht logischerweise kein Wasser, kein Licht. Also baust du das Stadion auch so, ne? Ja, für das Turnier wurde jetzt extra ein gezüchteter Rasen verlegt, extra Solarlampen angeschafft, ein extra Wassersystem eingebaut. Ja, aber perfekt ist es halt trotzdem nicht und da siehst du die ersten Probleme jetzt. Das nervt übrigens aber auch die Spieler.
0: Ach, die spülen es so richtig, ja?
1: Ja, also die Brasilianer haben das schon gekickt. Die sagen, der Rasen ist zu stumpf, den Franzosen, den ist er zu hart. Die Norweger, die finden bei Regen, da wird er zu schnell. Der Ball, der soll wohl auch anders springen. Die FIFA, die sagt natürlich, ja Leute, alles gar kein Problem, regt euch nicht auf. Aber ich bin gespannt, was unsere Nationalmannschaft so sagt am Donnerstag.
0: Das Stadion des nächsten Deutschlandspiels hat ein Rasenproblem. Mhm. Aber sagen wir so, wir spielen ja mindestens noch zweimal da. Bis dahin ist es bestimmt gelöst.
1: Mhm. Übermorgen und dann?
0: Und dann, Tim, und dann? Im Finale, Mensch!
1: Ach so.
0: Boah, ja, Leute, klar. Ey, was, also, oh Mann, oh Mann.
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0: So, die Swifties haben auch glücklich gemacht. Wunderbar. Da können wir einen weiteren Punkt auf der morgendlichen To-Do-Liste abhaken. 8.42 Uhr haben wir es. Hier ist die MDR Jump. Guten Morgen, Familie, am Dienstag. Und da gibt es gute Nachrichten aus dem Verkehrszentrum. Fabian.
1: Ja, es geht voran. Die A14 Richtung Magdeburg, die ist zwischen Kalbe und Schönebeck nicht mehr gesperrt. Die linke Spur ist wieder frei. Jetzt noch 3 Kilometer Stau wegen Bergungsarbeiten. Da ist ein Gemüselaster umgestürzt. Letzte freie Abfahrt ist das Wort.
0: Okay, sehr schön. Und damit ihr jetzt weiter relaxed durch die Hitze kommt, kommt jetzt ganz entspannt Olivia Dien.

0: liebe Olivia Dean, also der einzige Man, den wir bei den Temperaturen wirklich brauchen, ist der Eisverkäufer. Der Eisman. Dreiviertel neun, die MDR Jump Guten Morgen Familie ist hier am Dienstag und der wird immer besser. Wir haben hier noch jemanden gefunden, der den Hausputz übernimmt. Wunderbar.
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2: Meine Frau ist ja recht hinterher, wenn es um die Hausarbeit geht. Ne? Besonders ist sie hinter mir her, dass ich sie mache. Aber das muss ich auch zugute halten, sie ist stets bemüht, mir die Arbeit zu erleichtern. Jetzt kam sie an, dass man Fenster mit Haarshampoo putzen soll. Gesagt, getan. Nüscheltunke in Eimer und los geht's. Und was soll ich sagen? Der Knaller! Ich finde sogar, die Fenster sind nicht nur sauberer geworden, sondern auch viel selbstbewusster. Am Schlafzimmerfenster werfen sich im Wind die Fensterläden zurück und flüstern leise, weil ich es mir wert bin. Aber ich will doch ehrlich sein, es gab auch Nachteile. So musste ich die große Schaufensterscheibe im Wohnzimmer beim Einschamponieren die ganze Zeit fragen, wo es denn dieses Jahr in Urlaub hingeht. Wieder Scheibenberg oder unterm Sternenzelt zusammen mit den Dachfenstern. Praktisch ist, ich habe noch ungefähr 50 Mini-Shampoo-Fläschchen aus Hotels im Bad stehen. Die hebe ich seit Jahren auf. Man weiß ja nie. Bisher dachte ich immer, Weltuntergang und so, bist du ausgerüstet. Jetzt nehme ich sie halt dafür. Noch ein Tipp, wenn ihr es nachmachen wollt, man muss aufpassen, welches Shampoo man verwendet. Beim Gartenhäuschen würde ich kein Anti-Schuppen-Shampoo nehmen. Am Ende ist es ja völlig egal, welches Mittel im Eimer schwimmt, ne? Das eigentliche Problem ist und bleibt die Person, die den Lappen in die Hand nehmen muss. Also ich. Ja, ich komme ja schon. Mein Gott, auch heute ist auch noch große Hausordnung.
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5: Guten Morgen an diesem frühen Dienstag. Und klar, das Wichtigste heute Morgen, das haben wir jetzt für euch.
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7: Um 9 Uhr mit Mirko Jugelt. Die Rentenkommission überreicht zur Stunde ihre Empfehlungen an die Bundesregierung. Der Wirtschaftswissenschaftler Bernd Rafelhüschen nannte die Vorschläge im MDR ungerecht. Alle Lasten müssten die jungen und zukünftigen Beitragszahler tragen. Die Anhebung des Renteneintrittsalters sei richtig, komme aber viel zu spät. Rafelhüschen schlug vor, das Rentenniveau zu senken, um die Lasten gerechter zu verteilen. Die Ostbeauftragte der Bundesregierung Elisabeth Kaiser warnte davor. Die gesetzliche Rente sei für die meisten Ostdeutschen die einzige Lebensgrundlage im Alter. Union und SPD haben davor gewarnt, die Reformvorschläge der Rentenkommission zu zerpflücken. Unionsfraktionsgeschäftsführer Hendrik Hoppenstedt sagte, die Kommission habe einen Gesamtvorschlag unterbreitet, der von allen Mitgliedern getragen werde. Ein Aufschnüren einzelner Punkte würde Forderungen der Gegenseite nach sich ziehen. Die Chefin des SPD-Arbeitnehmerflügels, Kanzel Kizil-Tepe, sagte, die Vorschläge dürften nicht aus Angst vor Zumutungen zerredet werden. Das Verhalten von Schülerinnen und Schülern macht Lehrkräften immer stärker zu schaffen. Das geht aus dem neuesten Schulbarometer der Robert-Bosch-Stiftung hervor. 46% der Befragten beklagen darin eine schwierige Lernatmosphäre durch Disziplinlosigkeit oder fehlende Motivation. Auch die teils großen Leistungsunterschiede zwischen den Schülern werden als belastend empfunden. Für das Schulbarometer wurden mehr als 1500 Lehrkräfte an allgemein- und berufsbildenden Schulen befragt. Der Iran will nach Angaben von US-Vizepräsident J.D. Vance wieder Inspektoren der Internationalen Atomenergiebehörde ins Land lassen. Einen Zeitplan dafür gäbe es aber noch nicht, sagte Vance nach Gesprächen mit dem Iran in der Schweiz. Teheran bestätigte das nicht, erklärte aber, eine entsprechende Entscheidung müsse mit dem Parlament und dem Nationalen Sicherheitsrat abgestimmt werden. Der Iran und die USA hatten sich zuvor auf einen Fahrplan für eine Friedenslösung im Iran-Krieg verständigt. Nach Angaben der Vermittler Katar und Pakistan soll innerhalb von 60 Tagen ein Abkommen erreicht werden. Bei der Fußball-Weltmeisterschaft hat Frankreich den Irak mit 3:0 besiegt. Die Partie in Philadelphia war wegen eines Gewitters für mehr als 2 Stunden unterbrochen worden. Titelverteidiger Argentinien setzte sich gegen Österreich mit 2:0 durch. Norwegen schlug Senegal mit 3:2. Algerien besiegte Jordanien 2:1. Das waren die Nachrichten.
5: 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Hier sind die neuesten Meldungen aus dem MDR Jump Verkehrszentrum. Fabian Magerhans, guten Morgen.
8: Guten Morgen. Autobahn 2 Richtung Hannover zwischen Oechsleben und Bornstedt. An der Baustelle eine Viertelstunde plus und weiter zwischen Peine Ost und Hemmlerwald. Mittlerweile 9 Kilometer Stau und stockender Verkehr an der Baustelle. Plan fast 1 Stunde mehr Zeit ein. A13 Richtung Berlin zwischen Duben und Freiwalde. Eine Tagesbaustelle 20 Minuten plus. A14 Richtung Magdeburg zwischen Staßfurt und Schönebeck. Stau und stockender Verkehr wegen LKW-Bergungsarbeiten. Die linke Spur ist jetzt wieder frei und die Autobahn ist nicht mehr gesperrt. Richtung Prag, A17 zwischen Dresden-Gorbitz und Dresden-Südvorstadt ein defekter LKW, stau und stockender Verkehr. Und auf der Straße zwischen Aachen und Dessau eine ungesicherte Unfallstelle. Blitzer stehen auf der B91 zwischen Halle und Merseburg, in Eisenach in der Mühlhäuser Straße am Krankenhaus beidseitig, auf der Ostumfahrung Erfurt B7 Höhe Urbich Richtung A71 und in Utmöden in Richtung Haldensleben. Zum Schluss noch eine Meldung für die A73 in Fahrtrichtung, schauen wir mal, Richtung Bamberg zwischen Suhl-Friedberg und Schleusingen. Da liegen Kanthölzer auf der Fahrbahn. Vorsicht. Habt ihr noch Staus oder Blitzer gesehen? Ruft uns an, kostenlos unter 0800 123 2340.
5: Ja, wir gucken mal aufs Wetter. Sarah, wie wird's?
0: Ja, auch heute heißt es Hochsommer pur, das heißt bis zu 32 Grad. Es gibt viel Sonne und zwischendrin ein paar dichtere Wolken, die aber harmlos bleiben. Die Frühwerte oft jetzt schon über der 20 Grad Marke und ab morgen von Tag zu Tag noch heißer. Morgen bis 34, Freitag bis zu 37 Grad. Mit dieser Gluthitze steigt gegen Ende der Woche die Gewitterneigung. Bis dahin bleibt es weitestgehend ruhig. 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
5: 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Guten Morgen, gleich 8:55.
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1: 9.20 Uhr haben wir es gleich am Dienstag. Und ja, da gilt heute vor allem mal wieder eins, so wie ich das mitbekommen habe, heißer Harz.
2: Bei den hohen Temperaturen haben wir natürlich auch die Waldbrandkarten für euch im Blick. Und da sieht man gerade von Tag zu Tag mehr Rot. Viele rote Bereiche. Vor allem im Harz ist die Lage wohl kritisch. Hier herrscht flächendeckend Waldbrandstufe 4 von 5. Teilweise sogar 5.
1: Ja, okay. Gut, dass wir hier für euch immer direkt die passenden Kontakte dran haben. Kai-Uwe Lohse ist Kreisbrandmeister im Harz und er sagt, Ruhe bewahren, weil es zählen noch mehr Faktoren.
3: Insbesondere für die Entstehung von Waldbränden ist der Grasslandfeuerindex auch ein Marker, der in die Beurteilung der aktuellen Gefährdung mit einfließt. Und da liegen wir hier momentan bei einer 3. Das ist also mittlere Gefahrenstufe und die entsprechenden Niederschlagsmengen der letzten Tage und auch die hohe Luftfeuchtigkeit beeinträchtigen das Ganze positiv, sodass wir also keine Angst haben müssen, dass hier gleich die Hölle losbricht.
2: Ja, ist natürlich gut, das zu hören. Aber der Kreisbrandmeister hat uns auch versichert, die Einsatzkräfte sind trotzdem allzeit bereit, Wald- und Flächenbrände zu löschen. Und das leider immer noch in Einsatzkleidung, die eigentlich für Hausbrände gemacht ist.
3: Es heizt sich in diesen Anzügen sehr schnell auf. Und es ist nicht überall diese leichte Waldbrandbekämpfungskleidung vorhanden. Das ist eine Beschaffungsfrage, das ist auch eine Prioritätenfrage in den einzelnen Feuerwehren und natürlich auch, wie die Finanzen dafür da sind. Man muss derzeitig, wenn diese Bekleidung nicht vorhanden ist, mit anderen Mitteln gegensteuern. Das heißt, man muss einfach mehr Pause machen, man muss immer ausreichend zu trinken haben. Das ist wichtig, um das auch alles vernünftig und gesund zu überstehen. Aber die vernünftige Zukunft und das Anstrebenswerte ist, diese leichte Waldbrandbekämpfung für die jetzige Saison einzuführen.
2: Ja, passt gut auf euch auf. Wir sagen noch einmal mehr Danke an die vielen Einsatzkräfte, die sich zum großen Teil ja sogar ehrenamtlich bereithalten, um dann den nächsten Waldbrand zu löschen.
1: Und zwar egal unter welchen Umständen. Ne?
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11: 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Guten Morgen, Familie. Es ist gleich 9.30 Uhr und jetzt die Meldung zur halben Stunde mit Mirko Jogl.
12: Israel will nach eigenen Angaben die Sicherheitszone im Südlibanon aufrechterhalten. Regierung und Militär erklärten, die Armee werde weiter gegen Bedrohungen vorgehen und Infrastruktur von Extremisten zerstören. Leitendes Prinzip bleibe die Sicherheit der Bevölkerung und der Streitkräfte. US-Präsident Donald Trump hat eine beschleunigte Entwicklung von Quantencomputern angeordnet. Das verkündete der Trump-Vertraute Michael Kratsios. Demnach soll das Energieministerium in 2 Jahren einen Quantencomputer für Forschungszwecke bekommen. Die Computer gelten als deutlich leistungsstärker als heutige Rechner. In Deutschland wächst die Zahl der Packstationen, an denen Pakete abgeholt und abgegeben werden können. Wie der Paketdienst DHL mitteilte, gibt es inzwischen rund 18.000 Automaten, etwa 3.000 mehr als im vergangenen Jahr. Bis 2030 soll es etwa 30.000 Packstationen geben.
11: Und jetzt der Blick auf die Straßen. Fabian Magerhans im Verkehrszentrum. Einen schönen guten Morgen.
13: Guten Morgen. Und der Schwerpunkt ist weiterhin die A14 Richtung Magdeburg. Zwischen Staßfurt und Schönebeck ist die Autobahn erneut wegen LKW-Bergungsarbeiten und jetzt nach einem Folgeunfall am Stauende gesperrt. Staut sich, hier bitte eine Rettungsgasse bilden. A2 Richtung Hannover zwischen Uexleben und Bornstedt. An der Baustelle 6 Kilometer stocken, 20 Minuten plus. Weiter zwischen Peine Ost und Hemmeler Wald. 9 Kilometer Stau und stockender Verkehr. Auch an der Baustelle eine Dreiviertelstunde Zeitverlust. Richtung Berlin A13 zwischen Duben und Freiwalde, 6 Kilometer Stau an der Tagesbaustelle, plant hier 20 Minuten mehr Zeit ein. Richtung Prag A17 zwischen Dresden-Gorbitz und Dresden-Südvorstadt, ein defekter LKW, Stau und stockender Verkehr. B184 zwischen Königsborn und Heilbronn-Berge, da stockt der Verkehr auch, plant ungefähr 20 Minuten mehr Zeit ein. Und Blitzer stehen auf der A14 Richtung Schwerin an der Abfahrt Lüderitz, auf der B7 Ostumfahrung Erfurt im Bereich Herrenberg Richtung A71, auf der B88 zwischen Odruf und Krawinkel, B93 kurz vor dem Moseltunnel blitzt es Richtung Zwickau und am Ortseingang Meiningen, wenn ihr aus Richtung Sülzfeld kommt. Wer ist am Telefon? Guten Morgen.
14: Moin, der Lukas hier. Ich wollte euch nur mal einen Blitzer melden.

0: zwar in Jessen in der Rehheimer Straße statt auswärts. Wir sind 50 erlaubt. Schön aufpassen.
1: Dankeschön, Lukas. Gute Fahrt. Habt ihr noch Staus oder Blitzer gesehen? Ruft uns an, kostenlos unter 0800 123 2340.
2: Was wird das wettermäßig für ein Tag? Sarah.
3: Ja, also als Faustregel beim Fahren gilt einfach, wenn ihr nicht geblitzt werden wollt, bewegt euch mit dem Auto so langsam wie zu Fuß. Ja, man kann ja im Prinzip nur noch kriechen. Seit Tagen über 30 Grad, auch heute bis zu 32. Es gibt viel Sonne, es gibt ein paar dichtere Wolken dazu, die bleiben aber soweit harmlos. Und die Frühwerte, die sind auch jetzt schon richtig hoch. Hier und da haben wir schon die 25 Grad Marke geknackt. Also wir kennen das aus den letzten Tagen und auch die nächsten Tage ändert sich nicht viel. Geht nur noch mal ein bisschen hoch mit dem Thermometer. Morgen bis 34, Freitag bis zu 37. Die Hitzespitze könnte am Wochenende kommen mit bis zu 40 Grad. Und in dieser Gluthitze steigt dann gegen Ende der Woche wieder die Gewitterneigung. Bis dahin sollte es weitestgehend ruhig bleiben.
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1: Wow, das muss ja eine unerträgliche Nacht gewesen sein.
2: Ich habe ja auch das Problem, ich kann nicht ohne Decke schlafen.
1: Ich auch nicht.
2: Egal wie heiß es ist, ich muss mich zudecken und dann wache ich nachts auf, versuche so ein Bein rauszuhängen, einen Arm rauszuhängen, aber irgendwie doch noch so zugedeckt zu bleiben, dass ich eingekuschelt genug bin.
1: Ja,
2: ich glaube, das ist Teil des Problems.
1: Das ist ein großes Problem, aber ein Problem, das werden wir jetzt lösen, nämlich dass irgendjemand noch keine Tasse hat. Und Heidrun ist auch schon wach. Guten Morgen.
3: Guten Morgen.
1: Was machst du denn beruflich, dass du so früh raus musst, Heidrun?
3: Ich bin in der Qualitätskontrolle tätig.
1: Ah ja, das ist gut, dass du nicht bei uns arbeitest. Stell dir mal vor. Müsstest hier die Morningshow qualitätsmäßig überprüfen. Da sind wir ja froh, dass uns das erspart bleibt, Heidrun. Aber jetzt gibt's ein bisschen was, nämlich unsere tolle Tasse. Herzlichen Glückwunsch, Heidrun.
3: Recht vielen Dank.
1: Und manchmal liegen Wunsch und Realität doch so ein bisschen auseinander. Dr. Emkus wäre sicher auch lieber im Freibad. Stattdessen wartet das nächste Heimwerkerprojekt.
4: Wisst ihr, was mich nervt? Dass man beim Heimwerken trotz absoluter Präzision und dreifacher Kontrolle am Ende vom eigenen Werkzeug hintergangen wird, als hätte sich die Physik gegen ihn verschworen. Da misst du das teure Holzstück extra dreimal mit dem Zollstock aus, rechnest im Kopf alles nochmal haargenau nach und setzt mit der Säge den perfekten millimetergenauen Schnitt. Und wenn du dann das fertige Teil voller Stolz anhalten willst, dann fehlen am Ende wie durch ein medizinisches Wunder plötzlich wieder 2 verdammte Zentimeter. Man steht fassungslos in der Werkstatt, starrt abwechselnd auf das kurze Brett und das übrig gebliebene Feuerholz, während der Fehlerteufel im Detail leise im Hintergrund lacht.
1: Immer wenn das Täubchen gurrt, ruft ihr an. Jetzt also eben für Marc Forster und zwar schon für diesen Freitag am Elbufer in Dresden. Hier sind Sarah und Lars. Wer ist denn schon so früh wach? Guten Morgen.
5: Hallo, ich bin die Tina aus Marienberg.
1: Tina, wie spontan bist du? Sag mal.
5: Na, Freitag in Dresden.
1: Ja. So spontan nämlich.
2: So spontan.
1: Ganz einfach. Tina, wunderbar. Dann gewinnst du in diesem Augenblick Tickets für diesen Freitag für Marc Forster in Dresden. Herzlichen Glückwunsch.
5: Oh, Wahnsinn. Super, danke schön.
1: Ja, bitte.
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Hier ist das MDR-Jump-Verkehrszentrum mit zwei Gefahrenmeldungen. A4 Hainichen-Berbersdorf, hier ist ein Hund auf der Fahrbahn. Und A72 Richtung Leipzig, Vorsicht zwischen Stolberg-West und Stolberg-Nord liegen Bretter auf der Fahrbahn. Vorsicht!

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3: Damit haben wir es 10 Uhr. Hier ist MDR Jump bei der Arbeit an diesem Dienstag. Jetzt mit allem, was heute wichtig ist.
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5: Um 10 Uhr mit Mirko Jugelt. Bundeskanzler Friedrich Merz und Sozialministerin Bärbel Baas haben die Vorschläge der Rentenkommission als gutes Gesamtpaket gewürdigt. Merz sagte, ohne die Reformen würden das Rentenniveau sinken und die Beiträge steigen. Man habe daher reagieren müssen, nichts tun sei keine Option. Merz erklärte, die gesetzliche Rente bleibe eine Säule der Alterssicherung, werde aber durch eine kapitalgedeckte Komponente ergänzt. Die Koalition sei sich einig, das Paket vollständig umzusetzen. Baas sagte, die junge Generation werde damit eine höhere Rente haben als die derzeitigen Rentner. Die Rentenkommission hatte der Bundesregierung am Morgen insgesamt 33 Empfehlungen übergeben. Der Wirtschaftswissenschaftler Bernd Raffelhüschen hält die Vorschläge der Rentenkommission für ungerecht. Dem MDR sagt er, alle Lasten müssten die jungen und zukünftigen Beitragszahler tragen. Die Anhebung des Renteneintrittsalters sei richtig, aber viel zu spät. Raffelhüschen schlug vor, das Rentenniveau zu senken, um die Lasten gerechter zu verteilen. Die Ostbeauftragte der Bundesregierung Elisabeth Kaiser warnte davor, die gesetzliche Rente sei für die meisten Ostdeutschen die einzige Lebensgrundlage im Alter. In Russland weitet sich die Treibstoffkrise aus. Nach verstärkten ukrainischen Angriffen auf Ölanlagen rationieren immer mehr Regionen den Verkauf von Benzin und Diesel. Im Gebiet Omsk in Sibirien wird den Behörden zufolge die Abgabe von Benzin auf 40 Liter pro Auto begrenzt. Einschränkungen werden auch aus den Regionen Novosibirsk sowie Woronesch in Zentralrussland gemeldet. Auf der besetzten Halbinsel Krim gibt es schon länger Treibstoffprobleme. Jeder fünfte Bundesbürger kann sich keine einwöchige Urlaubsreise leisten. Das teilte das Statistische Bundesamt mit. Danach lebten im vergangenen Jahr 21% der Menschen in Haushalten, für die eine Woche Urlaub zu teuer war. Das seien rund 17,3 Millionen Menschen. Besonders häufig auf Urlaub verzichten mussten Alleinstehende und Alleinerziehende. Bei der Fußball-Weltmeisterschaft hat Frankreich den Irak mit 3:0 besiegt. Die Partie in Philadelphia war wegen eines Gewitters für mehr als 2 Stunden unterbrochen worden. Titelverteidiger Argentinien setzte sich gegen Österreich 2:0 durch. Norwegen schlug Senegal 3:2. Algerien besiegte Jordanien 2:1. Das waren die Nachrichten.
3: Und jetzt hier bei MDR Jump natürlich der Blick auf die Straßen zum zuverlässigsten Verkehrsservice im Osten in unserem MDR Jump Verkehrszentrum. Da ist Fabian Magerhans natürlich wie immer mit dem Blick auf die A2.
6: Richtung Hannover zwischen Uxleben und Bornstedt an der Baustelle eine Viertelstunde Zeitverlust und im weiteren Verlauf zwischen Peine Ost und Hemmler Wald 9 Kilometer Stau und stockender Verkehr an der Baustelle, plant ihr fast 1 Stunde mehr Zeit ein. Dann Vorsicht A4 Frankfurt Dresden, ein Hund ist zwischen Hainichen und Berbersdorf auf der Fahrbahn und A13 Richtung Berlin zwischen Duben und Freiwalde eine Tagesbaustelle, hier staunstockender Verkehr. Schwerpunkt ist die A14 Richtung Magdeburg zwischen Schaßfurt und Schönebeck, ist die Autobahn wegen LKW-Bergungsarbeiten und nach einem Folgeunfall am Stauende gesperrt. Letzte freie Ausfahrt ist Bernburg. A17 Richtung Prag zwischen Dresden-Gorbitz und Dresden-Südvorstadt ein defekter LKW, staunstockender Verkehr. A36 Richtung Braunschweig zwischen Quedlinburg-Mitte und Thale, da steht noch ein defekter LKW. Und A72 Richtung Leipzig, Bretter liegen zwischen Stolberg West und Stolberg Nord auf der Fahrbahn. Wer ist am Telefon? Hallo?
7: Hallihallo, Jump-Team. Stefan aus Leipzig mal wieder hier. Auf der A9 Richtung München, kurz vor Treusig, liegt ein Kegel auf der rechten Fahrbahn. Relativ ungünstig.
6: Dankeschön. Hier vorsichtig fahren. Gute Fahrt. Und Blitzer stehen auch auf der A14 Richtung Schwerin an der Abfahrt Lüderitz und B7 Ostumfahrung Erfurt am Herrenberg Richtung A71. Habt ihr noch Staus oder Blitzer gesehen? Ruft uns an, kostenlos unter 0800 123 2340.
3: Danke euch. Ja, und heute wird es tatsächlich von Stunde zu Stunde besser. Hier ist MDR Jump bei der Arbeit. Jetzt gibt es hier und da noch ein paar Wolken, aber später guckt die Sonne komplett raus. Dazu gibt es 30 Grad in Südthüringen sogar bis zu 32 Grad. Wir schauen mal, wo wir jetzt ungefähr liegen. In Grimma haben wir 21 Grad gemessen. 21 sind es auch in Quedlinburg und 22 jetzt schon in Schwarzburg. Also bis 30, 32 sind drin. Morgen dann sommersatt, Hitze pur mit bis zu 34 Grad.
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3: An diesem Dienstag und aus unserem normalerweise Ticket-Dienstag bei MDR Jump wird heute der Dreifach-Dienstag, denn es gibt zweimal den Ticket-Dienstag und einmal die Grillmeisterschaft hier bei MDR Jump bei der Arbeit. Das heißt für euch, zwischen 10 und 14 Uhr habt ihr jetzt drei Chancen, tatsächlich abzugreifen. Vom Tyros Tischgrill bis zu den Tickets im Ticket-Dienstag. Und gleich erzähle ich euch, wohin wir euch heute, zu welchen Stars wir euch schicken.

0: Definitiv, definitiv. Ich schwöre, heute ist euer Glückstag.
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0: Denn ihr könnt heute Tickets abgreifen, die es so im freien Handel gar nicht mehr gibt. Gibt's nicht zu kaufen, denn die Konzerte, für die wir euch heute Tickets schenken, sind seit Wochen, seit Monaten restlos ausverkauft. Wir schicken euch zu Nina Chuba nächste Woche Freitag nach Dresden. Seit Monaten ausverkauft, gibt wirklich nichts mehr zu kaufen, aber wir bringen euch trotzdem rein. 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Am 11. September spielen sie mit MDR Jump in Leipzig. Auch dieses Konzert ist restlos ausverkauft, aber ihr kommt mit uns trotzdem noch rein. Und zwar, jetzt der Knaller, noch in dieser Stunde. Also besser kann Vormittag nicht losgehen. Achtet also auf die MDR Jump Ticket-Täubchen. Wann immer sie durchs Programm flattern, ruft ihr durch und greift euren Eintritt für Annemai Kantereit in Leipzig ab. Also irgendwann in dieser Stunde. Ich drück euch die Daumen. Jetzt haben wir es 10:45. Ich wünsche euch einen schönen Start in diesen Arbeitsdienstag.

0: Und hier ist nochmal das MDR Jump-Verkehrszentrum mit einer Sofortmeldung von Fabian.
1: Geht auf die A9 Richtung Berlin. Achtung, zwischen Bad Lobenstein und Schleiz ist eine ungesicherte Unfallstelle und es liegen Fahrzeugteile auf allen Spuren.
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0: Hey, und damit haben wir es 10:30. MDR Jump ist hier und die News zur halben Stunde jetzt mit Mirko Jugelt.
6: Israel will nach eigenen Angaben die Sicherheitszone im Südlibanon aufrechterhalten. Regierung und Militär erklärten, die Armee werde weiter gegen Bedrohungen vorgehen und Infrastruktur von Extremisten zerstören. Leitendes Prinzip bleibe die Sicherheit der Bevölkerung und der Streitkräfte. US-Präsident Donald Trump hat eine beschleunigte Entwicklung von Quantencomputern angeordnet. Das verkündete der Trump-Vertraute Michael Kratsios. Demnach soll das Energieministerium in 2 Jahren einen Quantencomputer für Forschungszwecke bekommen. Die Computer gelten als deutlich leistungsstärker als heutige Rechner. In Deutschland wächst die Zahl der Packstationen, an denen Pakete abgeholt und abgegeben werden können. Wie der Paketdienst DHL mitteilte, gibt es inzwischen rund 18.000 Automaten, etwa 3.000 mehr als im vergangenen Jahr. Bis 2030 soll es etwa 30.000 Packstationen geben.
0: So, und dann geht's nochmal rüber zu unserem Fabian Magerhans ins MDR Jump-Verkehrszentrum mit dem Blick auf die Straßen. Wir starten wie immer, natürlich täglich grüßt das Murmeltier, mit der A2, ne?
1: Richtung Hannover, ja, und zwischen Uexlim und Bornstedt der Baustellenstau, 20 Minuten plus. Und weiter zwischen Peine Ost und Hemmlerwald in Richtung Hannover, da steht in der Baustelle ein defekter LKW, 9 Kilometer Stau und stockender Verkehr, plant am besten 1 Stunde mehr Zeit ein. Richtung Berlin A9, zwischen Bad Lobenstein und Schleiz, eine ungesicherte Unfallstelle und hier liegen viele Fahrzeugteile auf allen Spuren. Richtung Berlin A13 zwischen Duben und Freiwalde stockt der Verkehr an der Tagesbaustelle, ungefähr 10 Minuten plus. Schwerpunkt immer noch die A14 Richtung Magdeburg, die ist zwischen Staßfurt und Schönebeck wegen LKW-Bergungsarbeiten und einem Folgeunfall am Stauende gesperrt. Stau, die letzte freie Ausfahrt ist Bernburg. Blitzer auf der A14 Richtung Schwerin an der Abfahrt Löderitz, B7 Ostumfahrung Erfurt am Herrenberg Richtung A71, B88 zwischen Urdruf und Krawinkel, B93 kurz vor dem Moseltunnel blitzt es Richtung Zwickau. In Leipzig in der Arthur-Hoffmann-Straße stadtauswärts und in Meißen im Leitmeritzer Bogen. Jetzt noch ein Blitzer am Ortseingang Meiningen aus Richtung Sülzfeld.

0: Und habt ihr noch Staus oder Blitzer gesehen? Ruft uns an, kostenlos unter 0800 123 2340.
1: Ja, und das Wetter hat heute Vormittag einen etwas langsameren Start. Erst hängen noch ein paar Wolken, aber später gibt die Sonne Vollgas. Heute war bis zu 30, in Südthüringen sogar 32 Grad. Morgen sind bis 34 drin, also es ist von Tag zu Tag mehr.
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1: Und mit euren Goldstaub-Tickets für Annen-Mai-Kantereit. 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

0: Und heute ist nicht nur Ticketdienstag bei MDR Jump. Heute ist, so finde ich es, Ticket-Glückstag.
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0: Und was jetzt kommt, ist absoluter Goldstaub. Tickets, die seit Monaten restlos vergriffen sind. Und genau die schenken wir euch jetzt. Wir schicken euch nämlich zum absolut ausverkauften MDR Jump Konzert von Ann-Mai Kantereit in Leipzig. Ja, die spielen am 11. September hier bei uns im Osten. Und ihr könnt auf den letzten Drücker tatsächlich noch mit dabei sein. 0800 123 2340. Hier ist die Bernadette. Wer ist am Telefon? Hallöchen.
3: Hallo, hier ist der Martin.
0: Ich grüße dich. Nimm uns mit zu dir. Wo bist du gerade?
3: Ich bin gerade in Schmölln, quasi im östlichen Thüringen.
0: Ja, sehr gut. Und da bist du jetzt beruflich unterwegs?
3: Da bin ich beruflich unterwegs, genau. Ich bin im Außendienst.
0: So, Martin, wie viele Leute werden jetzt behaupten, sie seien schon immer deine besten Freunde gewesen?
3: So einige wahrscheinlich.
0: Und wen musst du jetzt unbedingt mit zu diesem Konzert von Ann-Mai Kantereit mitnehmen?
3: Das weiß ich vielleicht noch nicht genau, aber vielleicht meine Tochter Lucy.
0: Okay, dann würde ich sagen, dann bist du heute der beste Papa der Welt, denn du hast gerade die Tickets abgegriffen.
3: Wie geil! Danke! Ist das geil!
0: Oh mein Gott, unverhofft kommt oft. Ich habe gleich Gänsehaut. Oh mein Gott, herrlich.
3: Ich auch.
0: Also, lieber Martin, dann freue ich mich für dich. Ich wünsche dir jetzt noch ganz viel Spaß. Natürlich bei der Arbeit. Jetzt geht es natürlich richtig gut. Ne? Also, heute macht es überhaupt nichts aus.
3: Auf jeden Fall.
0: Ja, und grüß mir Lucy und dann viel Spaß dann am 11. September, okay?
3: Ich danke. Ciao.
0: Bleib bitte noch dran.
3: Ja, klar.
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0: Und hier sind sie jetzt natürlich, Ann-Mai Kantereit, oft gefragt bei MDR Jump.
4: Du hast

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5: Um 11 Uhr mit Mirko Jugelt. Bundeskanzler Friedrich Merz und Sozialministerin Bärbel Baas haben angekündigt, die Vorschläge der Rentenkommission vollständig umzusetzen. Merz sagte, die Maßnahmen funktionierten nur in ihrer Gesamtheit. Ohne die Reformen würden das Rentenniveau sinken und die Beiträge steigen. Baas sagte, es sei gelungen, auch für die junge Generation eine Perspektive aufzumachen. Sie werde eine höhere Rente haben als die Rentner heute. Die Rentenkommission hatte der Regierung insgesamt 33 Empfehlungen übergeben. So soll das Renteneintrittsalter an die steigende Lebenserwartung gekoppelt werden. Selbstständige und Abgeordnete sollen in die Rentenversicherung einbezogen werden. Die abschlagsfreie Rente mit 63 soll entfallen. Zudem soll eine kapitalgedeckte Komponente eingeführt werden. In Thüringen ist die Zahl der Firmenpleiten entgegen dem bundesweiten Trend gesunken. Nach Hochrechnungen der Auskunftei Kreditreform werden im ersten Halbjahr 120 Unternehmen Insolvenz angemeldet haben, rund ein Drittel weniger als im ersten Halbjahr 2025. Mit 37 Pleiten je 10.000 Firmen hat der Freistaat zudem die niedrigste Insolvenzquote in Deutschland. Sachsen und Sachsen-Anhalt liegen ebenfalls unter dem bundesweiten Schnitt. Die Bundesanwaltschaft lässt seit dem Morgen Wohnungen von mutmaßlichen Mitgliedern der Terrororganisation Islamischer Staat durchsuchen. Der Behörde zufolge wird gegen 5 Beschuldigte aus Baden-Württemberg, Brandenburg und Hessen wegen Mitgliedschaft in einer terroristischen Vereinigung ermittelt. Es bestehe der Verdacht, dass sie nach Deutschland eingereist seien, um sich mit weiteren IS-Anhängern zu vernetzen und Geld zu beschaffen. Zudem gäbe es Durchsuchungen bei 11 weiteren Personen. In Russland weitet sich die Treibstoffkrise aus. Nach verstärkten ukrainischen Angriffen auf Ölanlagen rationieren immer mehr Regionen den Verkauf von Benzin und Diesel. Im Gebiet Omsk in Sibirien wird den Behörden zufolge die Abgabe von Benzin auf 40 Liter pro Auto begrenzt. Einschränkungen werden auch aus den Regionen Nowosibirsk sowie Woronesch in Zentralrussland gemeldet. Auf der besetzten Halbinsel Krim gibt es schon länger Treibstoffprobleme. Jeder 5. Bundesbürger kann sich keine einwöchige Urlaubsreise leisten. Das teilte das Statistische Bundesamt mit. Danach lebten im vergangenen Jahr 21% der Menschen in Haushalten, für die eine Woche Urlaub zu teuer war. Das seien rund 17,3 Millionen Menschen. Besonders häufig auf Urlaub verzichten mussten Alleinstehende und Alleinerziehende. Das waren die Nachrichten.
2: 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Und da geht's wieder los mit der A2.
6: In Richtung Hannover zwischen Uexleben und Bornstedt an der Baustelle 6 Kilometer Stau, 20 Minuten plus. Weiter Richtung Hannover zwischen Peine und Hemmeler Wald. In der Baustelle steht ein defekter LKW, 9 Kilometer Stau und stockender Verkehr, eine Dreiviertelstunde Zeitverlust. A4 Richtung Frankfurt zwischen Dresden-Altstadt und Wilsdruf ungefähr 10 Minuten plus. Und die A9 Richtung Berlin, die ist jetzt zwischen Bad Lobenstein und Schleiz nach einem Unfall gesperrt. Die A14 Richtung Magdeburg ist nach 2 LKW-Unfällen zwischen Schlaßfurt und Schöneberg weiterhin gesperrt. Letzte freie Abfahrt ist Bernburg. B71, ein Unfall zwischen der A14 Abfahrt Magdeburg-Kannenstieg und Magdeburg-Olvenstedt. Und Blitzer stehen auf der A4 Frankfurt Richtung Dresden zwischen Hermsdorf-Ost und Rüdersdorf, A4 Richtung Frankfurt zwischen Kreuz-Chemnitz und Limbach-Oberfroda, A71 Richtung Schweinfurt zwischen Erfurt-Mittelhausen und Gispersleben, B7 Ostumfahrung Erfurt am Abzweig Urbich Richtung A71, in Gera wieder Theaterstraße am Finanzamt stadteinwärts und in Görlitz in der Dr. Karlbaum Allee Richtung Bahnhof. Habt ihr noch Staus oder Blitzer gesehen? Ruft uns an, kostenlos unter 0800 123 2340.
2: Ja, ich sag mal so, es ist einer dieser Tage, an denen der Nachmittag deutlich besser aussieht als der Morgen bzw. Vormittag. Wobei, so dolle meckern möchte ich gar nicht. Es hängen halt bloß ein paar mehr Wolken da. Aber die Sonne kämpft sich von Stunde zu Stunde mehr durch. Bringt heute bis zu 30 Grad mit. Morgen sind es bis zu 34 Grad. Und dazu schauen wir mal, ja, wie wir jetzt aktuell stehen. Ich kann euch sagen, wir sind im Moment bei 22 Grad in Greiz. Wir haben 23 Grad in Halle gemessen. Und in Leipzig sind wir bei 22 Grad. Also bis 32 sind drin, morgen bis 34 Grad.
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0: Obacht, jetzt wird's politisch hier bei MDR Jump. Deutschland diskutiert ja gerade über Milliarden, ja, für die Wirtschaft, Fachkräftemangel, Bürokratie und die frisch beschlossene Rentenreform. Die einen sagen, viel zu viel Papierkram bremst das ganze Land aus. Die anderen sagen, ey, uns fehlen vor allem Arbeitskräfte. Und wieder andere meinen, die hohen Energie- und Lohnkosten sind das eigentliche Problem. Thorsten, Olaf und Johann haben eine komplett andere Ansicht. Was ist aktuell das größte Hemmnis für wirtschaftliches Wachstum in Deutschland? Hier kommt unser Gipfeltreffen.
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5: Verstehst du? Die stehen morgens auf und denken, greif nochmal, ich kann nicht zur Arbeit kommen. Ich krieg meinen Sohn nicht so. Kann ich. Ja, ich glaube, das stimmt. Das könnte natürlich sein. Stell es mal vor. Ich kriege da nicht so. Ich gebe Ihnen nochmal die Kollegin. Erst die Hose, dann die Schuhe, Herr Schröbelmeier. Und dann kriegst du so eine Anleitung, weil die immer dümmer werden. Ich glaube, dass genau so wird das ablaufen. Die ja. Leute werden immer blöder. Aber es stört keinen, weil es uns allen gleichmäßig passiert. Das glaube ich schon.
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So, während Somber bei MDR Jump hier noch ein bisschen luftig daherkommt, gibt es jetzt den Song, der zu den Temperaturen wie die Faust aufs Auge passt. Hier ist Justin Bieber, Luis Fonsi, Death Passage.

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1: Hey, und damit haben wir es 11:30. MDR Jump ist hier und die News zur halben Stunde jetzt mit Anja Keep.
2: Im Iran sind bei Angriffen der USA und Israels nach Angaben der Justiz mehr als 3.500 Menschen getötet worden. Wie die staatliche Nachrichtenagentur IRNA berichtet, handelt es sich um neueste Zahlen der Gerichtsmedizin. Unabhängig prüfen lassen sich die Angaben nicht. Beobachter gehen von deutlich höheren Opferzahlen aus. In Italien gilt wegen extremer Hitze in mehreren Städten die höchste Warnstufe. Das italienische Gesundheitsministerium rief sie unter anderem in Rom und Mailand aus. Die Behörden raten, sich tagsüber möglichst drinnen aufzuhalten. In Weimar werden mehrere Kulturprojekte vom Bund gefördert. Wie der Erfurter Bundestagsabgeordnete Michael Hose mitteilte, gehen mehr als 125.000 Euro unter anderem an Musik- und Chorprojekte. Außerdem erhält das Thüringer Landesarchiv Geld, um Unterlagen aus dem KZ Buchenwald zu sichern und zu restaurieren.
1: Wir blicken auf die Straßen mit den neuesten Meldungen aus dem MDR-Jump-Verkehrszentrum. Es geht zu Fabian Magerhans und du startest wie immer mit der A2.
3: Richtung Hannover zwischen Uexleben und Bornstedt. 8 Kilometer stockender Verkehr an der Baustelle. Und weiter im Verlauf zwischen Peine-Ost und Hemmelerwald. Ein defekter LKW steht in der Baustelle. 9 Kilometer Stau und stockender Verkehr und fast eine Stunde Zeitverlust. A4 Frankfurt Richtung Dresden zwischen Hermsdorfer Kreuz und Hermsdorf Ost liegen Plasteteile auf der rechten Spur. Und A4 Richtung Frankfurt zwischen Dresden-Altstadt und Wilsdruff, eine Baustelle, 4 Kilometer Stau, 20 Minuten dauert es länger. Es gibt Neuigkeiten für die A9 Richtung Berlin. Zwischen Bad Lobenstein und Schleiz ist die Autobahn nicht mehr gesperrt. Die linke Spur ist wieder frei. Die A14 Richtung Magdeburg ist noch gesperrt zwischen Staßfurt und Schönebeck nach 2 LKW-Unfällen. Letzte freie Abfahrt ist Bernburg. Die B172A ist wegen eines Feuerwehreinsatzes zwischen Sachsenbrücke in Pirna und Abzweig Krebs gesperrt. Blitzer stehen auf der A4 Frankfurt Richtung Dresden zwischen Hermsdorf Ost und Rüdersdorf, Richtung Frankfurt A4 zwischen Kreuz Chemnitz und Limbach Oberfrohna, A71 Richtung Schweinfurt zwischen Erfurt Mittelhausen und Gispersleben, A72 Richtung Hof, Blitzer zwischen Zwickau Ost und Reichenbach. In Dresden in der Heinrich-Zille-Straße, in Halle Berliner Straße beidseitig zweimal hintereinander und in Nordhausen am Pferdemarkt. Habt ihr noch Staus oder Blitzer gesehen? Ruft uns an, kostenlos unter 0800 123 2340.
1: Dankeschön, Fabi. Und damit schauen wir gemeinsam mal auf das Wetter. Und die Sonne übernimmt heute tatsächlich die Spätschicht. Sie geht jetzt langsam zur Arbeit und dann gibt sie Vollgas. Hier ist MDR Jump bei der Arbeit. Und hier und da hängen noch ein paar Wolken. Aber die Sonne, sie guckt durch bei bis zu 30 Grad. In Südthüringen heute bis zu 32 Grad. Morgen wird es noch heißer, dann stehen 34 Grad auf dem Tacho.
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Und diese Band hatte kein großes Label, keine riesige Werbekampagne und trotzdem Millionen von Hörern. Hier ist MDR Jump bei der Arbeit und Tampa City sind gerade eine der spannendsten Newcomer überhaupt. Die Band kommt aus Israel und hat ihre ersten Songs praktisch im Kinderzimmer aufgenommen. Der Durchbruch kam dann allerdings nicht übers Radio, sondern über TikTok. Logisch. Innerhalb kürzester Zeit landete die Band plötzlich dann in den Playlists überall, sogar in den Charts. Das ist ein wirklich schönes Beispiel dafür, dass man heute manchmal nur einen einzigen Song braucht, der die richtigen Menschen erreicht und dann flutscht's. Und hier sind sie jetzt. Tampa City, Self-Aware bei MDR Jump. Und ihr werdet bestimmt sagen, ach, der Song ist das. Ja, genau, dieser.

0: Es geht rüber zu Fabian Magerhans ins MDR Jump Verkehrszentrum für eine Sofortmeldung.
1: Ja, ein Falschfahrer ist unterwegs auf der A14 zwischen Kreuz Bernburg und Kalbe. Also nochmal A14, ein Falschfahrer zwischen Kreuz Bernburg und Kalbe. Bitte äußerst rechts fahren, nicht überholen. Wir melden natürlich, wenn die Gefahr vorüber ist.

0: Und damit gibt's gute Nachrichten aus dem MDR-Jump-Verkehrszentrum.
1: Ja, die Entwarnung ist da. Autobahn 14 Dresden-Magdeburg. Kein Falschfahrer mehr zwischen Plötzgau und Staßfurt.
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7: Um 12 Uhr mit Anja Keep. Bundeskanzler Friedrich Merz und Sozialministerin Bärbel Baas haben angekündigt, die Vorschläge der Rentenkommission vollständig umzusetzen. Merz sagte, die Maßnahmen funktionierten nur in ihrer Gesamtheit. Ohne die Reformen würden das Rentenniveau sinken und die Beiträge steigen. Die Rentenkommission hatte der Regierung insgesamt 33 Empfehlungen übergeben. So soll das Renteneintrittsalter an die steigende Lebenserwartung gekoppelt werden. Selbstständige und Abgeordnete sollen in die Rentenversicherung einbezogen werden. Die abschlagsfreie Rente mit 63 soll entfallen. Zudem soll eine kapitalgedeckte Komponente eingeführt werden. In Deutschland gibt es so viele Firmenpleiten wie seit 2013 nicht mehr. Das teilte die Auskunft High Kreditreform mit. Den Hochrechnungen zufolge würden bis Ende des ersten Halbjahres rund 12.900 Unternehmen Insolvenz anmelden. Das seien fast 8% mehr als im Vorjahreszeitraum. In Thüringen ist die Zahl der Firmenpleiten entgegen dem Trend gesunken, und zwar laut Kreditreform um rund ein Drittel. Mit 37 Pleiten je 10.000 Firmen hat der Freistaat zudem die niedrigste Insolvenzquote in Deutschland. Sachsen und Sachsen-Anhalt liegen ebenfalls unter dem bundesweiten Schnitt. Die Bundesanwaltschaft lässt seit dem Morgen Wohnungen von mutmaßlichen Mitgliedern der Terrororganisation Islamischer Staat durchsuchen. Der Behörde zufolge wird gegen 5 Beschuldigte aus Baden-Württemberg, Brandenburg und Hessen wegen Mitgliedschaft in einer terroristischen Vereinigung ermittelt. Es bestehe der Verdacht, dass sie nach Deutschland eingereist seien, um sich mit weiteren IS-Anhängern zu vernetzen und Geld zu beschaffen. Zudem gäbe es Durchsuchungen bei 11 weiteren Personen. Der Iran will Inspektoren der Internationalen Atomenergiebehörde nicht in die während des Kriegs zerstörten Atomanlagen lassen. Das Außenministerium widersprach damit US-Vizepräsident J.D. Vance. Dieser hatte nach Gesprächen mit dem Iran erklärt, Teheran habe zugestimmt, wieder IAEA-Inspektoren ins Land zu lassen. Nach Angaben der Vermittler Katar und Pakistan wollen Teheran und Washington innerhalb von 60 Tagen ein Friedensabkommen erreichen. Jeder 5. Bundesbürger kann sich keine einwöchige Urlaubsreise leisten. Das teilte das Statistische Bundesamt mit. Danach lebten im vergangenen Jahr 21% der Menschen in Haushalten, für die eine Woche Urlaub zu teuer war. Das seien rund 17,3 Millionen Menschen. Besonders häufig auf Urlaub verzichten mussten Alleinstehende und Alleinerziehende. Das waren die Nachrichten.
8: Und jetzt hier bei MDR Jump, der natürlich zuverlässigste Verkehrsservice im Osten. Es geht rüber zu Fabian Magerhans ins MDR Jump Verkehrszentrum. Du startest wie immer mit der A2.
9: In Richtung Hannover. Ein Baustellenstau zwischen Uexleben und Bornstedt plant hier 20 Minuten mehr Zeit ein. Und zwischen Peine Ost und Hemmlerwald auch in Richtung Hannover 10 Kilometer Stau und stockender Verkehr durch einen defekten LKW in der Baustelle. Eine Stunde Zeitverlust. A4 Richtung Frankfurt zwischen Dresden-Altstadt und Wilsdruf an der Baustelle 3 Kilometer Stau, eine Viertelstunde plus. Es gibt Neuigkeiten für die A9 Richtung Berlin. Zwischen Bad Lobenstein und Schleiz ist die Unfallstelle jetzt geräumt. Noch 5 Kilometer Stau. Die A14 Richtung Magdeburg bleibt zwischen Staßfurt und Schönebeck nach 2 Lkw-Unfällen gesperrt. Es staut sich. Letzte freie Abfahrt ist Bernburg. Und Blitzer stehen auf der A36 Richtung Braunschweig zwischen Wernigerode Nord und Ilsenburg. B173 Ortsumfahrung Kesselsdorf in Richtung Dresden. In Halle Berliner Straße beidseitig zweimal hintereinander wird geblitzt. In Jena in der Wiesenstraße stadtauswärts und in Zwickau in der äußeren Dresdner Straße. Habt ihr noch Staus oder Blitzer gesehen? Ruft uns an, kostenlos unter 0800 123 2340.
8: Danke dir. Und das Wetter hat heute eine ganz klare Mission. Sommer. Hier und da gibt es noch ein paar Wolken, aber es gibt ja zudem viel, viel Sonnenschein und bis zu 32 Grad. Aktuell haben wir im Falkenstein-Schönau jetzt schon 27 Grad gemessen. Dazu in Zeit 26 und in Schönstedt sind wir bei 25 gelandet. Ja, fast 10 Grad kann man heute noch, beziehungsweise morgen dann draufrechnen. Heute 32, morgen bis 34 Grad.
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0: Also ich muss mal sagen, ich kann euch beglückwünschen. Ja, heute ist euer absoluter Glückstag.
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0: Ja, und aus diesem Ticket Dienstag wird heute so ein bisschen noch der Gewinnerdienstag, denn noch bis 14 Uhr gibt's hier bei mir einen Tyros Tischgrill abzugreifen. Natürlich spielen wir nämlich wieder unsere MDR Jump Grillmeisterschaften. 10 Dinge haue ich nachher noch auf den Grill. Ein paar gehören allerdings nicht wirklich auf den Grill drauf. Und wenn ihr drei davon nennen könnt, gehört euch ein Tyros Tischgrill. 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
8: Hey, und damit haben wir es 12:30. MDR Jump ist hier und die News zur halben Stunde jetzt mit Anja Keep.
9: Im Iran sind bei den Angriffen der USA und Israels nach Angaben der Justiz mehr als 3.500 Menschen getötet worden. Wie die staatliche Nachrichtenagentur IRNA berichtet, handelt es sich um neueste Zahlen der Gerichtsmedizin. Unabhängig prüfen lassen sich die Angaben nicht. Beobachter gehen von deutlich höheren Opferzahlen aus. In Italien gilt wegen extremer Hitze in mehreren Städten die höchste Warnstufe. Das italienische Gesundheitsministerium rief sie unter anderem in Rom und Mailand aus. Die Behörden raten, sich tagsüber möglichst drinnen aufzuhalten. In Weimar werden mehrere Kulturprojekte vom Bund gefördert. Wie der Erfurter Bundestagsabgeordnete Michael Hose mitteilte, gehen mehr als 125.000 Euro unter anderem an Musik- und Chorprojekte. Außerdem erhält das Thüringer Landesarchiv Geld, um Unterlagen aus dem KZ Buchenwald zu sichern und zu restaurieren.
8: Damit geht's rüber in unser MDR-Jump-Verkehrszentrum zu Fabian Mager. Hans, mit dem Blick auf die Straßen und ich prophezei, es geht los mit der A2.
10: Ja, Baustellenstaus in Richtung Hannover zwischen Uxneben und Bornstedt. Plant hier eine halbe Stunde Mehrzeit ein und dann nochmal zwischen Peine-Ost und Temmeler Wald. In der Baustelle steht ein defekter LKW, 10 Kilometer Stau und stockender Verkehr, fast eine Stunde Zeitverlust. A4 Richtung Frankfurt zwischen Dresden-Altstadt und Wilsdruf, 3 Kilometer Stau plus 20 Minuten. Und die A14 Richtung Magdeburg ist zwischen Staßfurt und Schönebeck nach 2 LKW-Unfällen weiterhin gesperrt. Gegenrichtung A14 Richtung Dresden zwischen Magdeburg-Sudenburg und Reform. Auf der rechten Spur eine ungesicherte Unfallstelle. In Alsleben ist die B245 im Bereich Rudolf-Breitscheid-Straße und Bahnhofstraße nach einem Unfall weiterhin gesperrt. Tobi ist am Telefon.
11: Hallöchen, ich habe noch eine Gefahrenmeldung für euch. Und zwar auf der A36 Richtung Wernigerode aus Bernburg kommend ist in der Abfahrt Blankenburg-Ost ein liegen gebliebener PKW. Also vorsichtig, wenn man da abfahren möchte.
10: Dankeschön, Tobi. Dann schauen wir auf die Blitzer. 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Die neuesten stehen auf der A4 Richtung Görlitz zwischen Dresden-Neustadt und Wildermann. Auf der A36 Richtung Braunschweig zwischen Wernigerode-Nord und Ilsenburg. B173 auf der Ortsumfahrung Kesselsdorf blitzt es Richtung Dresden. In Halle Berliner Straße zweimal hintereinander beidseitig und in Stendal in der Bismarckstraße in Richtung Arneburger Straße. Habt ihr noch Staus oder Blitzer gesehen? Ruft uns an, kostenlos unter 0800 123 2340.
8: Das kann doch nicht wahr sein, da hast du doch schon wieder Feierabend.
10: Wahnsinn, das Eis ruft mich.
8: Ah, welche Kugel, weißt du, welche Sorte? Da war er schon weg.
10: Nee. Du hast das Mikro ausgemacht. Ich kann mich nie entscheiden. Ich weiß es nicht. Ich glaube Vanille heute.
8: Vanille? Oh mein Gott, da bist du also ganz konservativ. Ach, dann nehme ich einfach Vanille und Schoko.
10: Ich kann mich nicht entscheiden.
8: Naja, viel Spaß bei Vanille und Schoko, ne?
10: Dankeschön, bis morgen.
8: Ja, und Donnerstag geht's für Deutschland dann gegen Ecuador. Das Wetter liefert schon mal die passende

0: Fanmeile dazu. Hier ist MDR Jump bei der Arbeit heute mit bis zu 32 Grad und Sonnenschein. Morgen 34 Grad und ganz viel Sonnenschein. Ja, und noch viel, viel mehr Grund zur Freude.
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0: Und mit euren Tickets für die ausverkauften Konzerte hier bei uns im Osten. Es ist kein Mist, denn wir schicken euch zu Nina Chuba. Sie spielt nächste Woche Freitag in Dresden. Seit Monaten ist diese Show, dieses MDR Jump Konzert ausverkauft, aber wir bringen euch trotzdem rein. Hallo, da kennen wir ja gar nichts. Sobald unsere Tickettäubchen hier durchs Programm fliegen, ja, ruft einfach durch und greift euch den freien Eintritt ab. Ich sag mal so, es dauert nicht mehr lang. Ich drücke euch ganz doll die Daumen.

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0: Und das sage ich immer wieder gern. Heute ist nicht nur unser Ticket-Dienstag bei MDR Jump. Heute ist euer Ticket-Glückstag.
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0: Also Leute, wir sind uns einig, das, was jetzt kommt, ist absoluter Goldstaub. Das sind Tickets, die es so im Handel tatsächlich nicht mehr gibt, weil sie weh wie weg sind. Ausverkauft, unser MDR Jump Konzert mit Nina Chuba, und das seit Wochen, seit Monaten. Aber wir schicken euch trotzdem hin. Nächste Woche Freitag wird sie Dresden abreißen sozusagen, und ihr könnt vor der Bühne sein und das Ganze in euch aufnehmen. Nina Chuba live in Dresden. Jetzt bin ich gespannt, wer durchgekommen ist. 0800 123 2340. Hier ist Bernadette. Wer ist am Telefon? Hallo?
3: Hallo?
0: Hallo? Oh, du hast deinen Lautsprecher an.
3: Ja,
0: Ja. Machst du den bitte aus?
3: Ich mach den aus.
0: Ja.
3: Jetzt ist er aus.
0: Ja, das höre ich. Es gibt nämlich keine Rückkopplung mehr. Das ist herrlich. Noch ein bisschen ist sie da, aber das macht nichts. Erzähl mal, mit wem habe ich das Vergnügen? Wer bist du?
3: Ich bin die Steffi aus Mauersberg.
0: Aus Mauersberg. Im Erzgebirge?
3: Jawohl.
0: Sehr gut. Sag mal, Steffi, lass uns mal durch deine Augen sehen. Wo hältst du dich gerade auf?
3: Im Garten.
0: Oh, das schöne Grün. Ja. Und jetzt hast du dir gedacht, Nina Chuba, Mensch, das wäre was für mich.
3: Ja, das war der Auftrag von meiner Tochter.
0: Wann hat sie das denn gehört?
3: Bitte?
0: Wann hat sie das denn gehört? Heute Morgen, oder wie?
3: Nein, die hört schon die ganze Zeit MDR Jump und die sagt, Mutti, ruf da an, ich habe keine Zeit.
0: Ja. Schön.
3: Und die Mutti hat Zeit.
0: Und die Mutti hat angerufen und die Mutti hat einfach mal die Tickets abgegriffen. Herzlichen Glückwunsch.
3: Super, dankeschön.
0: Wie heißt denn dein Goldkind?
3: Laura.
0: Laura. Oh,
3: und die ist schwanger.
0: Oh, mein Gott. Also da geht sie praktisch schon mit deinem Enkel. Dein Kind und dein Enkel erleben Nina Chuba live.
3: Genau, die machen das zusammen.
0: Also meine liebe Steffi, dann wünsche ich dir jetzt noch ganz viel Spaß bei der Gartenarbeit und noch mehr Späße, wenn du dann deine Tochter in den Arm nimmst und ihr sagst,
3: jawohl,
0: dass sie dann nächste Woche Freitag zu Nina Chuba geht.
3: Danke.
0: Bis dahin, bleib bitte noch dran, ja?
3: Ja.
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0: Tja, und hier ist sie jetzt, Nina Chuba, für uns alle. Fata Morgana bei MDR Jump.

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1: Damit wird es 13 Uhr. 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
3: Um 13 Uhr mit Anja Keeb. Kanzler Friedrich Merz und Arbeitsministerin Bärbel Baas haben zugesagt, alle 33 Vorschläge der Rentenkommission zügig umzusetzen. Merz sagte, man könne es sich nicht erlauben, einzelne Maßnahmen abzulehnen. Baas bekräftigte, es dürfe kein Rosinenpicken geben. Die Kommission empfiehlt eine verpflichtende Kapitalrente. Selbstständige und Abgeordnete sollen in die Rentenversicherung einbezogen werden. Das gesetzliche Rentenalter soll an die Lebenserwartung gekoppelt, die abschlagfreie Frührente gestrichen werden. In Deutschland gehen so viele Firmen pleite wie seit 2013 nicht mehr. Nach Hochrechnungen der Auskunftei Kreditreform wird es im ersten Halbjahr 12.900 Insolvenzen geben, ein Plus von fast 8%. In Thüringen ist die Zahl der Firmenpleiten entgegen dem Trend um rund ein Drittel gesunken. Mit 37 Pleiten je 10.000 Firmen hat der Freistaat zudem die niedrigste Insolvenzquote. Sachsen und Sachsen-Anhalt liegen ebenfalls unter dem bundesweiten Schnitt. Der Iran beharrt darauf, die Kontrolle über die Straße von Hormuz zu behalten. Chefunterhändler Mohammed Bagheer Ghalibaf sagte, die Meerenge werde künftig von seinem Land verwaltet. Die für den Welthandel enorm wichtige Meerenge ist Gegenstand der Verhandlungen mit den USA. Inzwischen nimmt der Frachtverkehr durch die Straße von Hormuz wieder zu. Gestern wurden mindestens 36 Durchfahrten registriert, so viele wie seit Beginn des Irankriegs nicht. Zuvor waren es rund 120 Fahrten täglich. Die Bundesanwaltschaft lässt seit dem Morgen Wohnungen von mutmaßlichen Mitgliedern der Terrororganisation Islamischer Staat durchsuchen. Nach Behördenangaben wird gegen 5 Beschuldigte aus Baden-Württemberg, Brandenburg und Hessen wegen Mitgliedschaft in einer terroristischen Vereinigung ermittelt. Es bestehe der Verdacht, dass sie nach Deutschland eingereist seien, um sich mit weiteren IS-Anhängern zu vernetzen und Geld zu beschaffen. Zudem gäbe es Durchsuchungen bei 11 weiteren Personen. Die EU hat deutsche Staatshilfen für ein Münchner Unternehmen genehmigt, das ein neues Testverfahren für Chips entwickelt hat. Die EU-Kommission erklärte, der Zuschuss von 76 Millionen Euro für Quantum Diamonds werde dazu beitragen, die EU unabhängiger zu machen. Das stehe im Einklang mit dem europäischen Chipgesetz. Quantum Diamonds will Geräte auf Basis neuer Quantensensoren herstellen, mit denen Chiphersteller ihre Produkte auf Fehler testen können. Das waren die Nachrichten.
1: 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Wir schauen gemeinsam auf die Straßen mit den neuesten Meldungen aus dem MDR Jump Verkehrszentrum. Geht los wie immer mit der A2 Richtung Hannover. Zwischen Oechsleben und Bornstedt gibt es im Moment 7 Kilometer stockenden Verkehr an einer Baustelle. Hier braucht ihr eine halbe Stunde länger. Dreiviertelstunde plus auf der A2 Richtung Hannover. Zwischen Peine Ost und Hämelerwald gibt es 10 Kilometer Stau und stockenden Verkehr durch einen defekten LKW in der Baustelle. A4 Richtung Dresden in der Abfahrt Neudietendorf. Behinderungen durch einen defekten Fahrzeug. A4 Richtung Frankfurt. Zwischen Dresden-Altstadt und Wilsdruff gibt es 3 Kilometer Stau an einer Baustelle. Hier Viertelstunde plus. Vorsicht, A9 Richtung München. Zwischen Hof West und Münchberg Nord liegt eine Pylone auf der Fahrbahn. Die A14 Richtung Magdeburg ist zwischen Staßfurt und Schönebeck nach 2 LKW-Unfällen weiterhin gesperrt. Ein Hinweis, die Ortsdurchfahrt Glöte ist für LKW gesperrt. Vorsicht auch auf der A36 Richtung Braunschweig. In der Abfahrt Blankenburg-Ost steht ein defekter PKW. Und in Alsleben ist die B245 im Bereich Rudolf-Breitscheid-Straße und Bahnhofstraße nach einem Unfall gesperrt. Blitzer haben wir auch noch. Auf der A4 Richtung Görlitz zwischen Dresden-Neustadt und Dresden-Wildermann. B173 Ortsumfahrung Kesselsdorf Richtung Dresden. In Erfurt in der Martin-Andersen-Nexhöhl-Straße stadteinwärts. In Halle in der Berliner Straße in beiden Richtungen, hier zweimal nacheinander. Und am Ortseingang Wernigerode aus Richtung Ilsenburg. Habt ihr noch was gesehen? Staus, Blitzer, Dinge, die nicht auf die Straßen gehören, dann ruft sehr gerne durch. 0800 123 2340. Dankeschön. Ich will kuscheln. Oder auch, schwitzen ist gesund. Sätze, die man bei dieser Hitze nicht hören möchte, ne? Ich will kuscheln. Oh. Komm, wir rücken noch ein Stück enger zusammen. 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Heute bis zu 32 Grad. Und aktuell stehen wir jetzt in Chemnitz bei 25 Grad. Geht ja noch, ne? 27 haben wir in Baltheim gemessen. 28 sind es in Zerbst. Wir haben 28 in Rheinstedt. Und in Witterda sind wir bei 26 angekommen. Also 32 sind drin. Morgen bis 34 Grad. Und dazu bleibt es trocken.
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1: Tja, heute bin ich die absolute Gewinnershow. Es geht nämlich weiter. Wir machen euch wieder zum Chefgriller. Die MDR Jump Grillmeisterschaften stehen an. Für euch springt ein Original Tyros Tischgrill raus, wenn ihr mir gleich die Dinge nennt, die nicht auf meinen Grill gehören. Gestern hat Bernd am Grill schon abgeräumt.
4: Yay.
1: Hat sich einen Tyros Tischgrill abgegriffen und heute seid ihr dran. Also ruft durch, wenn ihr sagt, oh ja, einen neuen Grill könnt ihr echt gebrauchen. Dann auch noch einen von Tyros. Immer her damit. 0800 123 2340. Ich freue mich auf euch. 0800 123 2340. Wir spielen in drei Songs.

0: Und von Nico Santos hier bei MDR Jump suchen wir jetzt wieder den Chef oder die Chefin am Grill.
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0: Ja, also bei dem Wetter gibt es ja eigentlich nur zwei Möglichkeiten. Ne? Entweder Freibad oder Grill an. Oder, naja gut, Variante 3, wir machen einfach beides. Und genau deshalb gibt es auch heute wieder unsere MDR Jump Grillmeisterschaft. Jeden Tag verschenken wir einen Tyros Tischgrill. Original aus Thüringen. Und vielleicht steht er ja gleich bei euch. 0800 123 2340. Hier ist die Bernadette von MDR Jump. Wer ist am Telefon? Hallo?
2: Hallo?
0: Hallo, wer bist du? Hallöchen, ganz taghaft.
2: Du ja, darfst... Thomas hier, hallo.
0: Thomas, ich grüße dich. Nimm uns mal mit zu dir. Wo kommst du her und wo hältst du dich gerade auf? Im Büro, Baustelle, LKW, im Schatten?
2: Ich komme aus Chemnitz und sitze gerade im Auto im Schatten, aber es ist trotzdem gefühlt kurz vor 40, 50 Grad.
0: Das glaube ich. Oh mein Gott, ja. Ja, und wie kommst du da jetzt klar bei den Temperaturen? Was machst du? Schön kleben am Sitz.
2: Na, dann schnell weiterfahren, Klimaanlage an, dann geht's wieder.
0: Ja, absolut, absolut. Aber du hast schön angehalten, ja. Und bevor du grillst, bist du ein permanenter Griller? Hast du gerne gegrillt? Grillst du oft? Wie ist es bei dir?
2: Ich grill sehr gerne, am liebsten einmal pro Woche, aber ja, wie es halt klappt, ne?
0: Ja, na, wie es Wetter auch ist, ne? Aber bei Regen steht ja, niemand gerne draußen. So, also mein Lieber, pass auf. Unsere Grillmeisterschaft funktioniert so. Ich lege jetzt gleich 10 Dinge auf den Grill. Ein paar davon gehören da definitiv nicht hin. Du nennst mir bitte 3 Dinge, die nicht auf den Grill gehören. Und dann gewinnst du den Tyros Tischgrill. Ja?
2: Okay.
0: Dann geht's mal los. Alles klar. So, dann legen wir mal los. Und was legen wir als erstes drauf? Ein richtig schönes Baguette. Schön kross angegrillt. Und dazu noch ein toller Fußball. Berner Würstchen. Ein Muss. Und dazu lecker Kartoffelscheiben. Hier haben wir noch eine Luftpumpe. Und ein Lachs. Und auch was los? Eine Handtasche. Oh, die schmeckt bestimmt ganz lecker. Ich lege noch einen Burger drauf. Und jetzt grille ich noch einen Kräutergrillkäse. Was haben wir hier noch? Ein Lippenstift. So, da sind jetzt einige Dinge drauf gelandet. Und lieber Thomas aus Chemnitz, der gerade im Auto schwitzt, du sagst mir jetzt hoffentlich 3 Dinge, die da nicht drauf gehören.
2: Also in der Handtasche, die ich nicht grillen würde, wäre noch eine Luftpumpe, ein Fußball und ein Lippenstift.
0: Wow, sogar 4 Dinge. Und da sage ich, Hallöchen, der Tyros Tischgrill ist auf dem Weg zu dir.
2: Wow, herrlich.
0: Super.
2: Freue ich mich.
0: Okay, dann sage ich mal so, happy grilling, ne? Und happy schwitzing jetzt im Auto, ja?
2: Es geht mir Mühe.
0: Alles klar,
2: vielen,
0: Thomas.
2: Vielen Dank.
0: Danke, dass du mitgemacht hast. Und bitte bleib noch dran, damit wir alles aufnehmen können, okay? Alles klar.
2: Danke euch.
0: Tschüss.
2: Tschüss.
0: So, und ihr braucht gar nicht traurig sein, denn der nächste Tyros Tischgrill, der geht schon raus ab 14 Uhr, denn auch bei Timo gibt es die MDR Jump Grillmeisterschaft.
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3: Damit haben wir es 1:30. MDR Jump ist hier und die News zur halben Stunde. Die gibt's jetzt mit Anja Keep.
4: In Frankreich sind wegen der Hitzewelle innerhalb weniger Tage mehr als 40 Menschen bei Badeunfällen ums Leben gekommen. Wie Premierminister Sébastien Lecornu mitteilte, sind die meisten von ihnen junge Menschen. Im Südwesten des Landes rechnet der Wetterdienst heute mit Temperaturen von bis zu 44 Grad. In Deutschland werden immer mehr Pakete verschickt. Wie der Logistikverband BPEX mitteilte, lag die Zahl im vergangenen Jahr bei rund 3,8 Milliarden Sendungen, ein Plus von etwa 3%. Hauptgrund sei der Onlinehandel. In Thüringen führen momentan 3/4 der überwachten Flüsse und Bäche wenig Wasser. Wie aus dem Niedrigwasserportal hervorgeht, ist der Wasserstand an 47 Pegelstellen niedrig, an 11 davon sehr niedrig. Betroffen seien etwa die Gera bei Erfurt und Arnstadt, die Werra bei Eisfeld und Wacher sowie die Saale bei Blankenstein und Rudolstadt.
3: So, und jetzt blicken wir gemeinsam auf die Straßen mit den neuesten Meldungen aus dem MDR-Jump-Verkehrszentrum. Und da geht's los mit zweimal A2. Zum einen Richtung Hannover zwischen Öxlim und Bornstedt. Hier gibt's 7 Kilometer stockenden Verkehr an der Baustelle. Da braucht ihr eine halbe Stunde länger. Und im weiteren Verlauf zwischen Peine Ost und Hämmelerwald gibt es 10 Kilometer Stau und stockenden Verkehr durch einen defekten LKW an der Baustelle. Da braucht ihr eine Dreiviertelstunde länger. A4 Frankfurt Richtung Dresden zwischen Nora und Weimar liegen Fahrzeugteile auf der rechten und mittleren Fahrspur. A4 Richtung Frankfurt zwischen Dresden-Altstadt und Wilsdruf 3 Kilometer Stau an einer Baustelle, hier Viertelstunde plus. Vorsicht, A9 Richtung Berlin zwischen Thorland und Dessau-Süd befindet sich eine ungesicherte Unfallstelle auf der linken Fahrspur. Fahrzeugteile haben wir auf der A14 Richtung Magdeburg. Zwischen Kleinpösner und Leipzig-Ost sind die auf der Fahrbahn. Die A14 Richtung Magdeburg ist zwischen Staßfurt und Schönebeck nach 2 LKW-Unfällen weiterhin gesperrt. Ein Hinweis, die Ortsdurchfahrt Glöte ist für LKW gesperrt. Dann gehen wir auf die B93. Vorsicht, zwischen Krossen und Mosel liegt ein Müllsack auf der Fahrbahn. In Görlitz ist die Melanchthonstraße zwischen Reichertstraße und Lutherstraße wegen eines Wasserrohrbruchs gesperrt. Und Blitzer haben wir auch noch. Auf der B172 im Postelwitz Richtung Schmilka, in Drübeck in der Ilsenburger Straße stadtauswärts, dann am Ortsausgang Jena Richtung Nensdorf hier auf beiden Seiten, in Merseburg in der Geuser Straße in beiden Richtungen und am Ortseingang Wernigerode aus Richtung Ilsenburg wird ebenfalls geblitzt. Habt ihr noch was gesehen? Staus, Blitzer, Dinge, die gar nicht auf die Straßen gehören, dann ruft sehr gerne durch. 0800 123 2340. Dankeschön. Tja, das wird ein Tag für Sonnenbrille und Kaltgetränk, ja? Also zumindest heute Nachmittag nach Feierabend für die meisten von uns. Erstmal

0: was Schönes Kaltes runterschüffeln. Ne? Das ist herrlich. Ja, es gibt viel Sonnenschein bei bis zu 30, 32 Grad, die in Südthüringen auch drin sind. Morgen dann Sonne satt und bis 34 Grad. Das wird der Knaller.
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Zwei Meldungen gibt's aus dem MDR-Jump-Verkehrszentrum, betreffen beide die A9 Richtung Berlin. Zum einen zwischen Leipzig, Südwest und Großkugel liegt ein Reifen auf der mittleren Fahrspur und die A9 Richtung Berlin ist zwischen Thurland und Dessau Süd

MDR Jump gleich mit Fritz Kalkbrenner und Eagle Eye Cherry, so zum Ausklang dieses Mittags und schon so langsam, um in den Nachmittag zu schlittern, vor allen Dingen Richtung Feierabend. Und dazu gehören heute bei uns definitiv auch die Sportfreunde Stiller. 30 Jahre haben sie als Band in diesem Jahr auf dem Buckel. Das feiern sie natürlich mit einem neuen Album. Das ist vor 2 Wochen erschienen und darauf auch natürlich jede Menge neue Songs drauf. Unter anderem dieser hier, Keine Blumen ohne Regen, der davon erzählt, ja, dass es auf dem Berg nur durch ein Tal geht. Also es gibt nicht immer nur rosige Zeiten. Manchmal muss es auch ein bisschen Regen geben, damit dann die Blumen wieder strahlen. Hier sind sie. Keine Blumen ohne Regen bei MDR Jump.

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12: Um 14 Uhr mit Anja Keep. Kanzler Friedrich Merz und Arbeitsministerin Bärbel Baas haben zugesagt, alle 33 Vorschläge der Rentenkommission zügig umzusetzen. Merz sagte, man könne es sich nicht erlauben, einzelne Maßnahmen abzulehnen. Baas bekräftigte, es dürfe kein Rosinenpicken geben. Die Kommission empfiehlt eine verpflichtende Kapitalrente. Selbstständige und Abgeordnete sollen in die Rentenversicherung einbezogen werden. Das gesetzliche Rentenalter soll an die Lebenserwartung gekoppelt und die abschlagsfreie Frührente gestrichen werden. Die EU-Staaten verhandeln heute in Brüssel mit den Taliban über Abschiebungen nach Afghanistan. Der Direktor des Deutschen Orient-Instituts, Andreas Reinicke, sagte dem MDR, das Treffen sei notwendig. Die Gespräche bedeuteten aber nicht, dass man das Regime diplomatisch anerkenne. Die Taliban hätten die Macht in Afghanistan, deswegen seien die EU-Staaten bei Abschiebungen auf ihre Kooperation angewiesen. Nach NDR-Informationen soll ein Mitglied der Taliban-Delegation noch vor wenigen Jahren gegen die Bundeswehr gekämpft haben. Der Finanzausschuss des Europäischen Parlaments hat sich dafür ausgesprochen, einen digitalen Euro einzuführen. Das Gremium stimmte dem Vorschlag zu. Wenn es im Parlament keinen Widerspruch gibt, könnten die Verhandlungen mit den EU-Staaten beginnen. Beim digitalen Euro handelt es sich um eine Art digitales Bargeld, mit dem online oder per App bezahlt werden kann, auch ohne Internetverbindung. Das soll den europäischen Finanzbereich unabhängiger von den US-Kreditkartenanbietern machen. Israels Regierungschef Benjamin Netanyahu strebt einen Aufbau einer von den USA unabhängigen Rüstungsindustrie an. Netanyahu erklärte, er schätze die Unterstützung aus Übersee sehr. Israel müsse sich jedoch davon befreien und eigene Rüstungssysteme entwickeln. Netanyahu betonte, der Konflikt mit dem Iran sei nicht vorbei. Es hänge von Israels Stärke ab, wo es in 30 Jahren stehe. Dem Stockholmer Friedensforschungsinstitut SIPRI zufolge ist Israel inzwischen der 7. größte Waffenlieferant der Welt. An dem neuen U21-Wettbewerb im deutschen Fußball beteiligen sich 26 Profi-Clubs. Das teilte die Deutsche Fußballliga mit. Mit dabei sind RB Leipzig, Dynamo Dresden und Magdeburg. Insgesamt schicken 11 Bundesligisten und 15 Zweitligisten ihre Teams ins Rennen. Die sogenannten Bundesliga Talent Series sollen Nachwuchsspieler an den Profibereich heranführen. Das waren die Nachrichten.
13: Hier ist MDR Jump mit dem zuverlässigsten Verkehrsservice im Osten und der A2 Richtung Hannover zwischen Wollin und Ciesa. Stockender Verkehr, an der Baustelle dauert es aktuell 10 Minuten länger. Die A2 Richtung Hannover zwischen Ilxleben und Bornstedt 7 Kilometer stockender Verkehr, an der Baustelle 20 Minuten länger. Und A2 Richtung Hannover nochmal zwischen Peine Ost und Hebeler Wald 8 Kilometer stockender Verkehr durch einen defekten LKW in der Baustelle eine halbe Stunde plus. Die A4 Richtung Frankfurt zwischen Dresden-Altstadt und Wilsdruf 3 Kilometer Stau, an der Baustelle eine Viertelstunde länger. Und Vorsicht A9 Richtung Berlin zwischen Leipzig-West und Großkugel, ein Reifen auf der mittleren Fahrspur. A9 Richtung Berlin zwischen Thurland und Dessau-Süd nach dem Unfall gesperrt und zurzeit Stau. Und A14 Richtung Magdeburg zwischen Stassfurt und Schönebeck nach 2 Lkw-Unfällen weiter gesperrt. Die Ortsdurchfahrt Glöte für Lkw gesperrt, das ist noch wichtig. Dann B93, Vorsicht zwischen Crossen und Mosel, ein Müllsack auf der Fahrbahn, und in Königstein wird die B172 wegen Bergungsarbeiten mehrfach kurzzeitig gesperrt. Und Blitze auch noch von euch entdeckt, auf der B172 in Postelwitz Richtung Schmilka, in Chemnitz Pelzmühlenstraße Richtung Unritzstraße, in Drübeck in der Ilsenburger Straße stadtauswärts, Ortsausgang Jena Richtung Nennsdorf beidseitig, in Merseburg in der Geusaer Straße in beiden Richtungen und Ortseingang Wernigerode aus Richtung Ilsenburg. Habt ihr mehr entdeckt unterwegs? 0800 123 23 40. Wetter wird immer schöner, sonniger und heißer. Höchstwerte heute 27 bis 31 Grad. Leipzig aktuell 28 Grad. Quedlinburg und Gotha sind auch bei 28. Durch den Wind lässt sich das heute auch besser aushalten. Morgen, so wie heute, nur noch wärmer, 30 bis 34 Grad dann. 5 nach 2.
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13: Willkommen am Dienstag, und das heißt ja hier bei uns Tickets, Tickets, Tickets, Tickets und nochmal Tickets, denn es ist Ticket-Dienstag. Ja, wir schenken euch den ganzen Tag Tickets zu tollen Events, Shows und Konzerten. Was euch da noch im MDR Jump Feierabend-Countdown erwartet bis 19 Uhr, das gibt's gleich.

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0: Ja, denn immer wenn ihr unser Ticket-Täubchen im Programm hört, dann ist das automatisch eine gute Nachricht für euch. Wir schenken euch jeden Dienstag Tickets für die coolsten Events und die besten Konzerte. Was haben wir da heute noch im Angebot bis 19 Uhr? Eine der Stimmen. Stefanie Heinzmann. Für ihr Konzert in Dresden gibt es noch Tickets und wir schicken euch zu Clüso.
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0: Seine Heimatstadt Erfurt wurde ja gerade erst zur glücklichsten Großstadt Deutschlands gekürt. Und wir schicken euch genau dahin. Es gibt Tickets für seine Show auf dem Domplatz in Erfurt. Das ist schon nächste Woche Samstag am 4. Juli. Ich drück euch die Daumen und hab so das Gefühl, bis 15 Uhr geht noch was.
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1: Hier ist MDR Jump halb drei und die Meldung zur halben Stunde mit Anja Kiep.
2: In Litauen ist die Regierung wegen einer geplanten Koalitionsumbildung zurückgetreten. Die sozialdemokratische Ministerpräsidentin Inga Ruginiene und ihr Kabinett beschlossen den Schritt bei einer Sitzung in Vilnius. Als ihr Nachfolger ist Parteichef Mindaugas Sinkevičius vorgesehen. In Frankreich sind bei der Hitzewelle innerhalb weniger Tage mehr als 40 Menschen bei Badeunfällen ums Leben gekommen. Wie Premierminister Sébastien Lecornu mitteilte, sind die meisten von ihnen junge Menschen. Im Südwesten des Landes rechnet der Wetterdienst heute mit Temperaturen von bis zu 44 Grad. In Thüringen führen momentan drei Viertel der überwachten Flüsse und Bäche wenig Wasser. Wie aus dem Niedrigwasserportal hervorgeht, ist der Wasserstand an 47 Pegelstellen niedrig, an 11 davon sehr niedrig. Betroffen seien etwa die Gera bei Erfurt und Arnstadt sowie die Saale bei Blankenstein und Rudolstadt.
1: Das MDR Jump Verkehrszentrum mit der A2 Richtung Hannover zwischen Wollin und Siesa Stockner Verkehr an einer Baustelle 20 Minuten länger und zwischen Ilxleben und Bornstedt 7 Kilometer Stockner Verkehr. Auch dort an der Baustelle 20 Minuten länger. Und nochmal die A2, nochmal Richtung Hannover zwischen Peine Ost und Hemeler Wald, da nochmal 8 Kilometer Stockner Verkehr. Durch einen defekten LKW in der Baustelle eine halbe Stunde obendrauf. Die A9 Richtung Berlin ist zwischen Bitterfeld-Wolfen und Thurland nach einem Unfall gesperrt. Letzte freie Abfahrt ist Halle. Und A14 Richtung Magdeburg zwischen Stassfurt und Schönebeck nach 2 LKW-Unfällen weiterhin gesperrt. Und wichtig noch, die Ortsdurchfahrt Glöte für LKW gesperrt. Im Saalekreis die Straße zwischen den Abzweigen Döcklitz und Esperstedt nach einem Unfall gesperrt. Stadtverkehr Halle an der Kreuzung Damaschke-Straße und Elsa-Brandström-Straße gibt es Behinderungen nach einem Unfall. Und dann in Königstein die B172 wegen Bergungsarbeiten mehrfach kurzzeitig gesperrt. Blitzer auf der B93 Höhe Tunnel Mosel in Richtung Merane, auf der B172 in Postelwitz Richtung Schmilka, Chemnitz-Pelzmühlenstraße Richtung Unritzstraße, in Drübeck in der Ilsenburger Straße stadtauswärts, Ortsausgang Jena Richtung Nennsdorf beidseitig, in Merseburg in der Geusaer Straße in beiden Richtungen und Ortseingang Wernigerode aus Richtung Ilsenburg. Und falls ihr noch was entdeckt, 0800 123 2340. Setzt sich immer mehr Sonne durch die nächsten Stunden. Das treibt die Temperatur natürlich nochmal nach oben. Geht rauf bis auf 31 Grad. Aber der leichte Wind macht es dann echt erträglicher. Morgen wird es noch heißer, bis zu 34 Grad. Sonnig und trocken. 3:30.
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1: Na hallöchen, wen haben wir denn da?
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0: Stellt euch bitte vor, es ist Samstag. Ihr steht mitten auf dem Domplatz in Erfurt. Die Sonne geht langsam unter. Es weht so eine angenehme Sommerbrise, euer Lieblingsgetränk in der Hand. Auf der Bühne vor euch singt kein Geringerer als der Junge der Stadt, Clüso.
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0: Und da kam doch eben das Anrufsignal. Unser Ticket-Täubchen, und das hat im Schnabel zwei Karten fürs Konzert von Clüso. Samstag in einer Woche auf dem Domplatz in Erfurt. Sein schon mittlerweile legendäres Heimspiel. 0800 123 2340. Pauline aus Eisenberg ist dran. Hallo.
3: Oh mein Gott, ich bin wirklich durchgekommen. Ah, ich freue mich.
0: Ich zitiere einen berühmten deutschen Sänger aus Erfurt, Pauline. Sag mir, was du willst, sag mir, was du wirklich willst.
3: Ich möchte unbedingt Konzertkarten für Clüso, da war ich noch nie.
0: Dann ab dafür!
3: Oh, ist das toll, mega.
0: Ah, du warst noch nie auf dem Domplatz in Erfurt oder du hast generell Clüso noch nie live gesehen?
3: Der fehlt mir noch dieses Jahr in meiner Liste.
0: Was heißt denn dieses Jahr? Sonst bist du jedes Jahr bei ihm, oder was?
3: Nein, ich möchte da unbedingt mal hin und jetzt habe ich tatsächlich gewonnen. Oh,
0: ja.
3: Das ist toll.
0: Ey, es müssen wirklich legendäre Konzerte sein. Ich habe es leider auch noch nicht geschafft, ihn da wirklich bei seinem Heimspiel mal zu sehen. Hat ja dann auch immer Überraschungsgäste am Start und so. Das wird spitze.
3: Wahnsinn, ich kann es noch gar nicht fassen.
0: Super, ich wünsche dir total viel Spaß mit Clüso. Du bist auf alle Fälle Samstag in einer Woche mit dabei.
3: Ja, mega. Vielen, vielen Dank.
0: Sehr, sehr gerne. Und ihr weiter aufpassen.
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5: Um 15 Uhr mit Anja Keep. Die Bundesregierung hat sich nach langem Ringen auf ein Gesetz zur Beschleunigung von Verkehrsprojekten geeinigt. Wie das Umweltministerium mitteilte, sollen dadurch Straßen, Brücken und Schienen schneller geplant und gebaut werden können. Zentrale Verkehrsprojekte sollen als Vorhaben von überragendem öffentlichen Interesse eingestuft werden und unter Umständen Vorrang vor Umweltschutz haben. Über den Entwurf soll der Bundestag schon am Donnerstag abstimmen. Für das Zalando-Logistikzentrum in Erfurt hat ein Schlichtungsverfahren begonnen. Wie der Betriebsrat bestätigte, tagte die vom Arbeitsgericht eingesetzte Einigungsstelle zum ersten Mal. Insgesamt seien 4 Termine vereinbart. Man liege noch sehr, sehr weit auseinander. Es geht um einen Sozialplan für die noch rund 2000 Beschäftigten. Zuvor waren die Verhandlungen zwischen Unternehmen und Betriebsrat gescheitert. Zalando will den Standort im September schließen. Das Europäische Parlament hat den Weg zum geplanten digitalen Euro geebnet. Der Währungsausschuss billigte dazu einen Antrag. Damit rücken Verhandlungen mit den EU-Staaten über strittige Details näher. Beim digitalen Euro handelt es sich um eine Art digitales Bargeld, mit dem online oder per App bezahlt werden kann, auch ohne Internetverbindung. Die EU will damit eine Alternative zu den US-Kreditkartenanbietern wie Visa, Apple Pay oder PayPal schaffen. Die Stadt Bitterfeld baut den Kulturpalast nun doch nicht zu einem Musicalpalast um. Oberbürgermeister Armin Schenk hat Widerspruch gegen einen Beschluss des Stadtrates eingelegt. In einer Mitteilung heißt es, es sei zu befürchten, dass das Geld für den Umbau nicht ausreiche und der Musicalpalast sich nicht rechne. Der leerstehende Kulturpalast fällt somit zurück in die Hände der vorherigen Besitzer. Das Bundesverfassungsgericht hat über die Finanzierung des öffentlich-rechtlichen Rundfunks verhandelt. Geklagt haben ARD und ZDF. Sie wehren sich dagegen, dass der Rundfunkbeitrag 2025 nicht erhöht wurde, obwohl die unabhängige Finanzkommission KEF eine Anhebung um monatlich 58 Cent empfohlen hatte. Der ARD-Vorsitzende Florian Hager sagte, es gebe ein verfassungsrechtlich geschütztes Verfahren zur unabhängigen Finanzierung des öffentlich-rechtlichen Rundfunks. Dieses Verfahren hätten die Bundesländer nicht eingehalten. Eine Entscheidung wird das Gericht erst später treffen. Das waren die Nachrichten.
6: Hier ist MDR Jump mit dem zuverlässigsten Verkehrsservice im Osten und der A2 Richtung Hannover. Zwischen Ilxleben und Bornstedt 7 Kilometer stockender Verkehr, an der Baustelle 20 Minuten länger und A2 Richtung Hannover zwischen Peine Ost und Hemeler Wald 8 Kilometer stockender Verkehr durch einen defekten LKW in der Baustelle eine halbe Stunde plus. A9 Richtung Berlin zwischen Bitterfeld, Wolfen und Thurland nach dem Unfall nur eine Fahrspur frei. Stau sich aktuell bis Halle und Gegenrichtung A9 Richtung München am Schkeuditzer Kreuz. In der Überfahrt zur A14 Richtung Dresden gibt es Behinderungen nach einem Unfall im Kurvenbereich. Die A14 Richtung Magdeburg zwischen Staßfurt und Schönebeck nach 2 Lkw-Unfällen weiterhin gesperrt. Die Ortsdurchfahrt Glöte für Lkw gesperrt, das wäre noch wichtig. B169 Döbeln-Elsterwerda in Höhe Zeithain nach einem Unfall gesperrt. Dann im Saalekreis die Straße zwischen den Abzweigen Döcklitz und Esperstedt nach einem Unfall gesperrt. In Chemnitz die Scheffelstraße, Höhe Paul-Berz-Straße wegen eines Feuerwehreinsatzes gesperrt. Und Stadtverkehr Halle an der Kreuzung der Paschke Straße und Elsa-Brandström Straße gibt es Behinderung nach einem Unfall. Und in Königstein die B172 wegen Bergungsarbeiten mehrfach kurzzeitig gesperrt. Geblitzt wird auf der A9 Richtung München zwischen Dreußig und Eisenberg. B93 Höhetunnel Mosel Richtung Merane. In Eisenach in der Mühlhäuser Straße stadtauswärts. Jena Bachstraße stadteinwärts und in Merseburg in der Geusaer Straße in beiden Richtungen. Und falls ihr noch was entdeckt, 0800 123 2340. WhatsApp natürlich auch immer gern. Und das Wetter wird immer schöner, immer sonniger, immer heißer. Bis zu 31 Grad sind drin. Bautzen aktuell bei 27, Merseburg und auch Schmalkalden-Meiningen 29. Durch den Wind aber gut auszuhalten. Morgen, so wie heute, nur noch wärmer mit 30 bis 34 Grad. 5 nach 3.
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6: Und der Preis ist heiß. Diese Stunde noch eure Chance auf einen schicken Grill. Made in Thüringen. Tyros macht's möglich. Achtet auf den Aufruf. Sobald es soweit ist, zocken wir dann um einen schicken neuen Tischgrill.

Hier ist der MDR Jump Feierabend Countdown. Schönen Dienstagnachmittag. Heute bis 31 Grad. Morgen bis 34 Grad. Freitag bis zu 37 Grad hier bei uns im Osten. Stand jetzt. Und von uns gibt's dazu einen der Ohrwürmer des Sommers. Need Your Love von Ron Republic. Neu bei MDR Jump.

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Gestern haben wir euch ja schon Gregor Hegele vorgestellt und sie hier kommt auch. Ihre Hits laufen eh schon rauf und runter hier bei MDR Jump. Loi, Samstag in Freiberg auf der Bühne. Und jetzt schon im Radio, dann könnt ihr direkt nochmal den Text üben. Hier ist Loi mit Red Eyes.

0: Nach Angaben des staatlichen Wetterdienstes lag die Durchschnittstemperatur landesweit bei fast 22 Grad. Gleichzeitig gilt in weiten Teilen des Landes die höchste Hitzewarnstufe. Über die Schauspielikone Marlene Dietrich ist ein neuer Film geplant. Wie die Produktionsfirma mitteilte, soll er unter dem Titel Berlin Weh ihr Leben in mehreren wichtigen Stationen erzählen. Regie werde die polnische Filmemacherin Agnieszka Holland führen. Die Dreharbeiten sollen im Herbst kommenden Jahres beginnen.
1: Und wir checken die aktuelle Straßenlage für euch. Geht los mit der A2 Richtung Hannover. Zwischen Ixleben und Bornstedt 7 Kilometer stockenden Verkehr. An der Baustelle haben wir da noch so 20 Minuten mehr. Und zwischen Peine Ost und Hemeler Wald 8 Kilometer stockender Verkehr durch einen defekten LKW in der Baustelle. Halbe Stunde länger. A4 Frankfurt in Richtung Dresden. Zwischen Hainichen und Siebenlehen stockender Verkehr. Und A9 Richtung Berlin zwischen Bitterfeld-Wolfen und Turland. Stockender Verkehr an der geräumten Unfallstelle 20 Minuten länger und Richtung München am Schkeuditzer Kreuz in der Überfahrt zur A14 Richtung Dresden gibt es Behinderungen nach einem Unfall im Kurvenbereich. Dann die A14 Richtung Magdeburg, einmal zwischen Döbeln-Nord und Leisnig stockender Verkehr und zwischen Stassfurt und Schönebeck nach 2 Lkw-Unfällen weiterhin gesperrt. Wichtiger Hinweis nochmal für die Lkw, die Ortsdurchfahrt Glöte für euch weiterhin gesperrt. Dann die B169 Döbeln-Elsterwerda in Höhe Zeithain nach einem Unfall gesperrt im Saalekreis. Die Straße zwischen den Abzweigen Döcklitz und Esperstedt nach einem Unfall gesperrt. Und in Königstein die B172 wegen Bergungsarbeiten mehrfach kurzzeitig gesperrt. Geblitzt wird auf der A9 Richtung München zwischen Eisenberg und Bad Klosterlausnitz. B93 Höhetunnel Mosel Richtung Merane. In Eisenach in der Mühlhäuser Straße stadtauswärts. Jener Bachstraße stadteinwärts und in Merseburg in der Geusaer Straße in beiden Richtungen. Und wenn ihr noch was entdeckt, 0800 123 2340. WhatsApp geht natürlich auch. Unsere Handynummer steht auf mdrjump.de und da setzt sich immer mehr Sonne durch. Die nächsten Stunden treibt die Temperaturen bis auf 31 Grad. Ist aber ein schöner, leichter Wind dazu unterwegs. Morgen wird es dann sogar noch heißer, bis zu 34 Grad. Es bleibt sonnig und trocken. 3:30.
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3: Oh, wie schön. Vielen Dank. Oh, perfekt.
1: Gestern Nachmittag hat Janine aus Brieselang abgeräumt und heute wird auch wieder gegrillt. Mache ich zu Hause eh gern, aber wenn wir das hier im Radio machen, dann gibt es ja für euch einen hochwertigen Tischgrill. Made in Thüringen von Tyros. Richtig schickes Teil. Müsst ihr unbedingt mal googeln. 0800 123 2340. Ihr passt dann gleich sehr genau auf, was ich auf den Grill lege. Nennt mir mindestens 3 Sachen, die man typischerweise nicht grillt und dann gewinnt ihr diesen schicken Tischgrill. 0800 123 2340. Gleich in knapp 7 Minuten eure Chance.

0: 15.40 Uhr. Hier ist der Feierabend-Countdown. Ich habe schon mal vorgeglüht. Kann losgehen.
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0: Das ist eure Chance, auf einem schicken Tischgrill von Tyros wirklich was Feines. Eben kam der Aufruf an der 0800 123 2340. So, wen darf ich heute zum Grillen einladen? Franzi aus Dessau, hallo.
2: Hallo, Timo.
0: Na?
2: Hallöchen.
0: Wann hast du denn das letzte Mal gegrillt?
2: Also, ich glaube so vor 14 Tagen ungefähr.
0: Also man könnte so langsam wieder, ne? So ist bei mir dann
2: ja,
0: zumindest immer.
2: Ja, gerade jetzt bei dem schönen Wetter.
0: Auf jeden Fall. Was grillst du am allerliebsten?
2: Grillkäse tatsächlich.
0: Das kenne ich von meiner Tochter, die liebt das immer.
2: Ja, also ich esse auch so ein bisschen Hähnchen oder so, aber Grillkäse ist doch so der Favorit.
0: Okay, dann mal schauen, ob das jetzt gleich mit dabei ist. Du hast es vielleicht gestern schon mitbekommen. Ich packe immer Dinge auf den Grill. 10 an der Zahl. Du solltest mir mindestens 3 nennen, die man typischerweise nicht grillt. Ja, die da nicht drauf gehören.
2: Ja.
0: Okay, volle Konzentration.
2: Ja.
0: Und dann geht's jetzt los, Franzi.
2: Alles klar.
0: Oh, das ist ja schon schön heiß für mein Rinderfilet. Dann gibt's natürlich eine Bratwurst, aber auch vegane Würstchen, Hefeweizen und super immer Kuhfladen. Da habe ich ein altes Hausrezept. So, Putenbrustfilet, mein Trikot, zum Sattessen Toastbrotscheiben, der Ventilator wäre noch wichtig und ein schönes Schweinekotelett. So, Franzi, kriegst du hin, oder?
2: Ja. Also ein Hefeweizen.
0: Ja.
2: Trikot und ein Ventilator.
0: Das ist richtig. Und den Kuhfladen würde ich übrigens auch nicht empfehlen.
2: Ach so, ja, den würde ich auch noch sagen. Das ist 3.
0: Auf jeden Fall reicht es doch. Genau, 3. Herzlichen Glückwunsch.
2: Dankeschön.
0: Ey, das heißt, das nächste Grillen vielleicht wirklich schon mit diesem schicken Teil von Tyros.
2: Ja,
0: bin ich jetzt direkt ein bisschen neidisch.
2: Und da würde das super hinpassen.
0: Ey, perfekt. Wie gemacht dafür. Habt ganz viel Spaß damit.
2: Ey,
0: Grüße ins schöne
2: vielen
0: Dessau.
2: Vielen Dank. Ja, danke schön.
0: Sehr
2: einen
0: gerne.
2: Einen schönen sonnigen Nachmittag euch noch.
0: Für dich auch. Und morgen Vormittag ab 10 die nächste Runde bei Bernadette.
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0: Eine Sofortmeldung kommt noch rein aus dem MDR Jump Verkehrszentrum für die A9 Richtung Berlin zwischen Dessau Süd und Dessau Ost. Eine ungesicherte Unfallstelle, linke Fahrspur A9 Richtung Berlin. Eben noch die Franzi aus Dessau und ihr jetzt bitte schön vorsichtig zwischen Dessau Süd und Dessau Ost.

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Hier ist der MDR Jump Feierabend Counter mit Somber und Homewrecker.

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Das MDR Jump Verkehrszentrum mit einer Sofortmeldung für die A4. Frankfurt Richtung Dresden am Dreieck Dresden West nach einem Unfall. Fahrzeugteile auf der Fahrbahn, also fahrt unbedingt schön vorsichtig. Auf der A4 Frankfurt Richtung Dresden am Dreieck Dresden West nach dem Unfall. Fahrzeugteile auf der Fahrbahn. Wo es sonst noch länger dauert und der Blick auf die Blitzer, wie gewohnt, kurz nach 4 hier bei MDR Jump.

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8: Um 16 Uhr mit Anja Keep. Kanzler Friedrich Merz hat die geplante Kapitalrente als den wichtigsten Reformpunkt bezeichnet. Sie ist eine von 33 Empfehlungen der Rentenkommission. Kommissionsmitglied Silke Übelmesser von der Uni Jena sagte dem MDR, so könnten alle von der positiven Entwicklung der Kapitalmärkte profitieren. Dann könne das Rentenniveau nicht nur stabilisiert, sondern sogar gesteigert werden. Die Rentenkommission hat außerdem vorgeschlagen, das Rentenalter anzuheben und die abschlagsfreie Frührente zu streichen. Die Bundesregierung hat sich nach langem Ringen auf ein Gesetz zur Beschleunigung von Verkehrsprojekten geeinigt. Wie das Umweltministerium mitteilte, sollen dadurch Straßen, Brücken und Schienen schneller geplant und gebaut werden können. Zentrale Verkehrsprojekte sollen als Vorhaben von überragendem öffentlichem Interesse eingestuft werden und unter Umständen Vorrang vor Umweltschutz haben. Über den Entwurf soll der Bundestag schon am Donnerstag abstimmen. Der russische Präsident Wladimir Putin hat der NATO vorgeworfen, einen Krieg gegen Russland vorzubereiten. Putin sagte im Kreml vor Absolventen der russischen Militärakademien, bislang hätten sich die NATO-Staaten darauf beschränkt, die Ukraine zu unterstützen. Nun werde im Westen offen davon gesprochen, sich auf einen Krieg gegen Russland vorzubereiten. Dabei bediene man sich falscher Behauptungen über eine angebliche militärische Bedrohung durch Russland. Das Land gibt knapp 40% seines Haushalts für Militärrüstung und Sicherheit aus. Die Playmobil-Produktion in Deutschland ist Geschichte. Wie der Hersteller Horst Brandstätter mitteilte, wurde die Fertigung eine Woche vor der offiziellen Schließung des Werks im mittelfränkischen Dietenhofen gestoppt. Davon betroffen sind 350 Mitarbeiter. Die Produktion der international bekannten Playmobil-Figuren soll aus Kostengründen in Malta und Tschechien gebündelt werden. In Deutschland sollen Produktentwicklung, Verwaltung und Vertrieb bleiben. An dem neuen U21-Wettbewerb im deutschen Fußball beteiligen sich 26 Profiklubs. Das teilte die Deutsche Fußballliga mit. Mit dabei sind RB Leipzig, Dynamo Dresden und Magdeburg. Insgesamt schicken 11 Bundesligisten und 15 Zweitligisten ihre Teams ins Rennen. Die sogenannten Bundesliga Talent Series sollen Nachwuchsspieler an den Profibereich heranführen. Das waren die Nachrichten.
9: Hier ist MDR Jump mit dem zuverlässigsten Verkehrsservice im Osten und der A2. Vorsicht erstmal Richtung Berlin. Zwischen Ziesa und Wollin eine ungesicherte Unfallstelle auf der mittleren Fahrspur. A2 Richtung Hannover, einmal zwischen Ilxleben und Bornstedt, 7 Kilometer stockender Verkehr. An der Baustelle 20 Minuten länger und zwischen Peine Ost und Hemeler Wald dann nochmal 8 Kilometer stockender Verkehr. Durch den defekten LKW in der Baustelle braucht ihr dort eine halbe Stunde länger. A4, Frankfurt in Richtung Dresden zwischen Laucher Ost und Hohenstein-Ernsthal. Stockender Verkehr, 15 Minuten länger und am Dreieck Dresden-West nach einem Unfall Fahrzeugteile auf der Fahrbahn. A9 Richtung Berlin zwischen Dessau Süd und Dessau Ost nach einem Unfall gesperrt und A14 Richtung Magdeburg zwischen Döbel Nord und Leisnig. Stockender Verkehr, 10 Minuten länger. Die A14 Richtung Magdeburg ist dann noch zwischen Stassfurt und Schönebeck nach 2 Lkw-Unfällen gesperrt. Wichtig nochmal der Hinweis, die Ortsdurchfahrt Glöte für Lkw gesperrt. Außerdem die B169 in Seitain aktuell gesperrt nach einem Unfall. Und da kommt gerade noch eine Meldung rein, betrifft die A2 Richtung Berlin zwischen Zieser und Wollin nach einem Unfall gesperrt und Stau. Blitze habt ihr entdeckt für uns auf der B85 zwischen Groß-Obringen und Schöndorf. Ortseingang Krossen an der Elster aus Richtung Karschwitz wird geblitzt. In Gera in der Theaterstraße stadteinwärts. Ortsdurchfahrt Höckendorf Richtung Groß-Naundorf. Und Heiko hat auch noch was.
10: Ich habe noch einen Blitzer für euch. Und zwar auf der A4 Dresden in Richtung Görlitz zwischen der Elbbrücke und der Abfahrt Dresden-Neustadt.
9: Dankeschön. Habt ihr mehr? 0800 123 2340 und WhatsApp auch immer gern. Görlitz aktuell 27 Grad. Dessau 29, in Suhl 28. Der Feierabend noch mit viel Sonne, auf jeden Fall trocken. Die Nacht oft sternenklar. Temperaturen gehen dann runter auf 17 bis 14 Grad. Morgen, so wie heute, nur noch wärmer. 30 bis 34 Grad. 5 nach 4.
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9: Euch einen schönen Dienstagnachmittag und vielleicht wird er ja durch eine kleine Überraschung noch schöner. Also ich würde ja mal gut aufpassen.

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0: Tage wie diese passt natürlich sehr gut. Hier ist ja heute was los. Tickets für Tyso gab's schon. Ein Tischgrill von Tyros. Stephanie Heinzmann-Tickets halte ich auch noch bereit. Und jetzt auch noch Kohle.
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0: 50 Euro für euren nächsten Einkauf. Denn eben kam doch die Kassendurchsage. Wer hat's denn mitbekommen? 0800 123 2340. Hier ist Timo. Hallo, wer ist denn da?
2: Hallo, hier ist der Mario. Grüß dich.
0: Hallo Mario, wo bist du denn zu Hause?
2: Ich komme als Auerbad Schlemmer, Timo.
0: Ach, schön. Du, ich habe tatsächlich überlegt, jetzt in den Sommerferien so einen kleinen Kurztrip Richtung Erzgebirge zu machen. Was wäre deine Empfehlung? Direkt Aue oder wo muss man hin? Wo ist man gut untergebracht?
2: Also Schlemmer ist auch schön. Da haben wir ja das Kurbad Schlemmer. Ne?
0: Ja.
2: Aber am besten ist natürlich Vilsreich oben in Schneeberg. Das ist natürlich das Highlight. Es ist zwar ein Moorbad in dem Moment, also ein Naturbad, aber ist natürlich von der Anlage her herrlich. Und du kannst dich schön abkühlen.
0: Ah, herrlich. Das klingt ja richtig gut. Guck mal, krieg ich direkt noch einen Urlaubstipp von dir. Und was so Unterbringung und so angeht, geht, glaube ich, auch noch was jetzt, oder?
2: Da geht auch was. Aber weißt du, was das Schönste ist?
0: Na?
2: Wir haben am Wochenende zum Beispiel ein Aue Stadtfest.
0: Oh, sehr gut. Irgendwelche Highlights? Wer kommt da so?
2: Oh, das kann ich so nicht sagen, aber es geht Freitag, sondern am Sonntag geht's los.
0: Okay, ist bei dir wahrscheinlich so wie bei mir. Du weißt, wo es Bier gibt, du weißt, wo es ein Würstchen gibt, ne?
2: Naja, Bier brauche ich nicht unbedingt, aber den Rest kenne ich schon teilweise, ne?
0: Ja.
2: Und wir haben natürlich auch im Aufladen auf, ne, wo die neuen Klamotten gemacht werden. Das ist auch ein Highlight.
0: Ach, super. Das klingt sehr gut. Guck mal, noch eine Empfehlung. Also dann hast du dir deine 50 Euro Einkaufsgeld wirklich verdient, mein Lieber.
2: Da freu ich mich. Das ist absolut super.
0: Ach, schön. Grüß mir das schöne Erzgebirge. Glück auf und viel Spaß auf dem Stadtfest.
2: Jo, danke. Schönen Tag euch noch. Ja?
0: Danke. Ciao.
2: Jo, ciao.
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Achtung unterwegs, es gibt eine Sofortmeldung aus dem MDR Jump Verkehrszentrum für die A2 Richtung Hannover zwischen Kreuz Magdeburg und Irxleben Plastikteil auf der mittleren Fahrspur. Und jetzt stellt euch mal vor, um euch rum stehen 90.000 Menschen, ihr seid auf einem Riesenkonzert und plötzlich eure Begleitperson verschwunden. Hier ist der MDR Jump Feierabend Countdown. Genau das ist eine Besucherin bei einem Konzert von Harry Styles in diesem riesigen ausverkauften Wembley Stadion passiert. Ihre Schwester war plötzlich weg. Als Harry das auf der Bühne mitbekam, dass sie total aufgelöst war, die Frau, machte er es wie ein Gentleman. Er stoppte die Show, schaltete die Security für die Suche ein und erst als die Schwester gefunden wurde und alles in Ordnung war, ging sein Konzert weiter. Ob das so jeder Superstar machen würde, ich weiß es nicht, aber die Frau ist natürlich jetzt noch größerer Harry Styles Fan. Hier geht die Show auf alle Fälle weiter mit American Girls. Neu bei MDR Jump. Hier ist Harry.

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0: künftig auch im europäischen Ausland gekauft und nach Hause geliefert werden. Die staatlichen Alkoholläden dürften auch sonntags öffnen. In Finnland werden nur in diesen Geschäften Getränke mit mehr als 8% Alkoholgehalt verkauft. Über die Schauspiel-Ikone Marlene Dietrich ist ein neuer Film geplant. Wie die Produktionsfirma mitteilte, soll er unter dem Titel Berlin W. ihr Leben in mehreren wichtigen Stationen erzählen. Regie werde die polnische Filmemacherin Agnieszka Holland führen.
1: Und der Blick auf die Straßen bei MDR Jump. Einiges los heute. Wir starten mit der A2 Richtung Berlin zwischen Ziese und Wollin. Nach einem Unfall jetzt gesperrt, dementsprechend Stau aktuell. Und dann die Gegenrichtung A2 Richtung Hannover zwischen Ilxleben und Bornstedt. 7 Kilometer stockender Verkehr. An der Baustelle 20 Minuten länger. Und A2 Richtung Hannover zwischen Peine Ost und Himmeler Wald. 8 Kilometer stockender Verkehr durch den defekten LKW in der Baustelle. Eine halbe Stunde plus. A4 Frankfurt Richtung Dresden zwischen Laucher Ost und Hohenstein-Ernsttal stockender Verkehr, 10 Minuten länger. Und A4 Richtung Frankfurt zwischen Dreieck Dresden Nord und Dreieck Dresden West, Stau und stockender Verkehr nach dem Unfall 20 Minuten plus. Die A9 Richtung Berlin ist zwischen Dessau Süd und Dessau Ost nach einem Unfall gesperrt. Und A14 Richtung Magdeburg zwischen Döbel Nord und Leisnig stockender Verkehr 10 Minuten länger. A14 Richtung Magdeburg zwischen Stassfurt und Schönebeck nach 2 Lkw-Unfällen weiterhin gesperrt. Außerdem nach Unfällen gesperrt die B169 in Zeithain, die B282 Höhe der A9 Auffahrt Schleiz. Dann im Saalekreis die Straße zwischen den Abzweigen Döcklitz und Esperstedt. Landkreis Schmalkalden-Meiningen, die Straße zwischen Struth-Helmershof und dem Abzweig Asbach gesperrt und im Wartburgkreis noch die Ortsdurchfahrt fern Breitenbach. Und Blitze auch noch, das sind die neuesten: A72 Richtung Hof zwischen Treuen und Plauen Ost und Ortseingang Krossen an der Elster aus Richtung Karschwitz. Und in Gera wird in der Theaterstraße stadteinwärts geblitzt. Habt ihr mehr? 0800 123 23 40. Freut euch auf einen schönen Sommerabend. Noch viel Sonne am Start. Schauer nicht die nächsten Stunden, in der Nacht dann auch nicht. Bleibt auf alle Fälle trocken. Temperaturen gehen runter bis auf 14 Grad. Morgen wieder Sonne satt und noch heißer. Bis auf 34 Grad geht's rauf. 3 nach 5.
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0: 16.40 Uhr, hier ist der MDR Jump Feierabend Countdown und wir reden über Einsamkeit. 17 Millionen Menschen bei uns in Deutschland leben allein. Gut ein Viertel von ihnen fühlt sich oft einsam. Und das ist mittlerweile auch in der Politik angekommen, unter anderem mit Strategien gegen Einsamkeit und mit der Aktionswoche Gemeinsam gegen Einsamkeit. Felix Schmutzer von unseren Themen des Tages ist da. Was genau macht denn die Politik für Angebote gegen Einsamkeit?
1: Das sind dann vor allem Angebote, die die Menschen, die sich einsam fühlen, rauslocken sollen. Also klar, keine Online- oder TV-Angebote und am Ende sitzen die halt dann trotzdem wieder alleine zu Hause, sondern es geht darum, rauszugehen, andere Menschen zu treffen, was gemeinsam zu unternehmen. Und da gibt es wirklich viele Angebote.
0: Jetzt bin ich neugierig. Mach mal so einen kleinen Überblick. Was gibt's da so?
1: Also ich habe zumal aus jedem Bundesland eins rausgesucht. In Dessau gibt es zum Beispiel diese Woche jeden Tag Aktionen, Tanzkurse oder auch, das fand ich ziemlich cool, Vinyl am Fenster. Da kann man seine Lieblingsplatten mitbringen und die auflegen, um so Leute zu treffen, die denselben Musikgeschmack haben. Praktisch, weil dann hat man gleich einen Anknüpfungspunkt, um Freundschaften zu schließen. In Sonneberg, in Thüringen, gibt es übermorgen zum Beispiel ein spezielles Treffen auch für Menschen mit Migrationshintergrund, die auf dem Land leben. Die berichten eben auch häufig, dass die sich ausgegrenzt und deshalb eben einsam fühlen. Denen wird einfach eine Chance geboten, sich zu treffen, um Kontakte zu knüpfen. Und es gibt aber auch Angebote, die jetzt über diese eine Aktionswoche hinausgehen. Chemnitz zum Beispiel, das fand ich schön, das Morgenohr. Da kann man sich anmelden und dann rufen dann jeden Morgen freundliche Menschen bei einem an und fragen, was so ansteht, wie es einem geht. Das Ganze so als Start in den Tag, deshalb Morgenohr.
0: Wie schön, und offenbar wird's gebraucht, denn das Thema Einsamkeit betrifft ja immer mehr Menschen. Jetzt kam heute die Meldung, vor allem junge Menschen fühlen sich oft einsam. Woran liegt das?
1: Da sind sich die Experten tatsächlich ein bisschen uneins. Bisher ist man immer ja der Meinung gewesen, dass das mit Corona und mit den Kontaktbeschränkungen noch zusammenhängt. Mhm. Jetzt zeigt sich aber, auch Jahre nach der Pandemie fühlen sich viele junge Menschen immer noch einsam. Und das Bundesinstitut für Bevölkerungsforschung, das sagt in der neuen Studie, das liegt halt am Alter. Also Jugendliche befinden sich in so einer Orientierungsphase und die sind deshalb eben besonders anfällig für Einsamkeit. Aber da wird eben noch ein bisschen weiter geforscht und andere Länder sind da schon weiter. In Großbritannien gibt es seit 2018 zum Beispiel schon ein Einsamkeitsministerium. Das soll gegen Einsamkeit vorgehen. Und Japan, jetzt kommt es, hat sich das sogar ins Gesetz geschrieben, dass der Staat alles dafür tun soll, dass sich kein Japaner einsam fühlt.
0: Wow, also Einsamkeit, großes Thema in der Politik, wird es definitiv auch bleiben. Dankeschön, Felix. Mehr Aktuelles dann heute Abend von dir. Ab 19 Uhr geht's uns in unseren Themen des Tages dann unter anderem um den Freibadstreit in Halle. Kein Eintritt, wenn man kein Deutsch spricht. Um die Entscheidung gibt's große Aufregung, was dahinter steckt. Später hier bei MDR Jump.

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0: Ja, herzlichen Glückwunsch sagen wir nochmal an Pauline aus Eisenberg. Die hat sich schon Tickets für Clusos Heimspiel in Erfurt besorgt. Und für euch gibt's noch Tickets für Stefanie Heinzmann in Dresden. Einfach auf unser Tickettäubchen achten. Denn das ist immer das Anrufsignal. Und sobald ihr es hört, fix an die 0800 123 2340 und dann mit ein bisschen Glück dabei und eine der Live-Stimmen genießen. Stefanie Heinzmann in Dresden. Ich drücke euch die Daumen, muss ja nicht mehr so lange dauern.

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6: Um 17 Uhr mit Alexander Terhorst. An den Flughäfen Leipzig, Halle und Dresden stehen offenbar tiefgreifende Veränderungen bevor. Wie die Leipziger Volkszeitung und die Sächsische Zeitung schreiben, will die Mitteldeutsche Flughafen AG in Dresden ein neues, kleineres Terminal bauen. Das bisherige sei für das Fluggastaufkommen zu groß. In Leipzig werde überlegt, den Check-in-Bereich näher an das Abflugterminal zu rücken. Grund sei die wartungsintensive Gepäckanlage. Vertreter des islamistischen Taliban-Regimes in Afghanistan sind erstmals von der EU-Kommission in Brüssel empfangen worden. Ein EU-Sprecher sagte, es habe sich um einen Austausch auf technischer Ebene gehandelt. Es sei um Abschiebungen von Afghanen in ihre Heimat gegangen. Der Direktor des Deutschen Orient-Instituts, Andreas Reinicke, sagte dem MDR, das Treffen sei notwendig. Die Taliban hätten die Macht in Afghanistan, deswegen sei man auf ihre Kooperation angewiesen. Kanzler Friedrich Merz hat die geplante Kapitalrente als den wichtigsten Reformpunkt bezeichnet. Sie ist eine von 33 Empfehlungen der Rentenkommission. Kommissionsmitglied Silke Übelmesser von der Uni Jena sagte dem MDR, so könnten alle von der positiven Entwicklung der Kapitalmärkte profitieren. Dann könne das Rentenniveau nicht nur stabilisiert, sondern sogar gesteigert werden. Die Rentenkommission hat außerdem vorgeschlagen, das Rentenalter anzuheben und die abschlagsfreie Frührente zu streichen. Sachsen erwägt ein eigenes Verbindungsbüro in Israel. Der Beauftragte für das jüdische Leben in Sachsen, Thomas Feist, sagte nach der Kabinettssitzung, die Landesregierung stehe seinem Vorschlag positiv gegenüber. Man habe schon Gespräche mit Nordrhein-Westfalen geführt, ob Sachsen an dessen Büro andocken könne. Die Kosten liegen bei 200.000 Euro im Jahr. Feist betonte, ein Verbindungsbüro könne vor allem mit Blick auf Bildung und Forschung wichtig sein. Israel sei eine Hightech-Nation. Nach einem Eklat beim Bachfest Leipzig will die Festivalleitung die Zusammenarbeit mit dem britischen Dirigenten John Elliott Gardiner überdenken. Wie das Bach-Archiv mitteilte, wird über die schon bestehende Einladung zum Bachfest 2027 neu entschieden. Weitere Planungen mit dem 83-Jährigen lägen auf Eis. Zuvor war bekannt geworden, dass Gardiner nach einem Bach-Festkonzert eine junge Frau belästigt haben soll. Der Dirigent hat inzwischen sein Fehlverhalten eingeräumt und um Entschuldigung gebeten. Das waren die Nachrichten.
7: Hier ist MDR Jump mit dem zuverlässigsten Verkehrsservice im Osten. Vorsicht A2 Richtung Berlin zwischen Braunschweig-Hafen und dem Kreuz Braunschweig-Nord. Erde auf der rechten und mittleren Fahrspur. A2 Richtung Berlin dann nochmal zwischen Ziesa und Wollin nach einem Unfall gesperrt und zurzeit Stau. Und A2 Richtung Hannover zwischen Irxleben und Bornstedt. 7 Kilometer stockender Verkehr an der Baustelle. 20 Minuten länger. Und zwischen Peine Ost und Hemeler Wald dann nochmal 8 Kilometer stockender Verkehr durch einen defekten LKW in der Baustelle, dauert es eine halbe Stunde länger. A4, Frankfurt Richtung Dresden, zwischen Laucher Ost und Hohenstein-Ernsthal, stockender Verkehr 10 Minuten länger. A4 Richtung Frankfurt, zwischen Dreieck Dresden Nord und Dresden Altstadt, Stau und Stocken, nach dem Unfall 20 Minuten länger. Dann wichtig, die A9 Richtung Berlin ist zwischen Dessau Süd und Dessau Ost nicht mehr gesperrt, staut sich aktuell aber noch, geht dann hoffentlich jetzt schnell. A14 Richtung Magdeburg, zwischen Döbel Nord und Leisnig stockender Verkehr und zwischen Stassfurt und Schönebeck nach 2 Lkw-Unfällen weiterhin gesperrt. Und liebe Lkw-Fahrer, die Ortsdurchfahrt Glöte aktuell für euch zumindest gesperrt. Und A71 noch Vorsicht Richtung Sangerhausen zwischen Poppenhausen und Bad Kissingen-Oerlenbach. Fahrzeugteile auf der Fahrbahn und gesperrt nach Unfällen die B169 in Zeithain und die B282 Höhe der A9 Auffahrt Schleiz. Blitzer auf der A72 Richtung Hof zwischen Treuen und Plauen Ost. Ortseingang Krossen an der Elster aus Richtung Karschwitz und in Gera in der Theaterstraße stadteinwärts. Und wenn ihr noch was entdeckt, 0800 123 23 40. Döbeln aktuell 28 Grad, in Könnern 29, Sömmerda zur Stunde 31. Bleibt sonnig und trocken der Feierabend, die Nacht dann oft sternklar. Super zum Durchlüften, Temperaturen gehen runter auf 17 bis 14 Grad. Morgen, so wie heute, nur noch wärmer, 30 bis 34 Grad. 5 nach 5.
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0: Wäre mir nochmal wichtig, das zu sagen, nur falls ihr denkt, was stimmt mit dem Klose nicht. Stefanie Heinzmann ist ja gebürtige Schweizerin, ne? Und am 2. November ein Mähtig auf Deutsch, ein Montag, wenn ich es dann alles richtig ergoogelt habe, da ist sie dann im alten Schlachthof in Dresden und dafür hätten wir jetzt an unserem Ticket-Dienstag noch Tickets für euch. Eben kam doch unser Ticket-Täubchen. Und das hat auch der Markus mitbekommen aus Liechtenstein. Hallo!
3: Hi, Grüße!
0: Na Markus, schon im Feierabend?
3: Nee, Spätschicht.
0: Spätschicht, das heißt wie lange noch?
3: 23 Uhr.
0: Oh wow, da hast du ja noch ein bisschen Strecke vor dir. 2 Stunden bin ich auf alle Fälle noch dabei, dann würde der Kollege Felix Schmutzer übernehmen.
3: Ja, das nehme ich noch mit.
0: Sehr gut, wie lange ist dein letztes Konzert her?
3: Boah, ein ganzes Stück.
0: Was war das?
3: Ich glaube, es war mal Sido und in Leipzig.
0: Okay, da geht aber live auch was, oder?
3: Ja, das macht schon Laune.
0: Das glaube ich. Aber dann lass uns doch die Erinnerung jetzt auffrischen. Wir schicken dich zu Stefanie Heinzmann nach Dresden.
3: Jawohl, dankeschön.
0: Sehr, sehr gerne. Wünsche ich dir noch eine schöne Schicht. Viel Spaß bei der Arbeit und zwischendurch mal Päuschen machen ist auch wichtig.
3: Danke.
0: Gerne. Markus, bis dann. Ciao.
3: Ciao.
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Gute Nachrichten auch noch aus dem MDR Jump Verkehrszentrum für die A14 Richtung Magdeburg, denn die Autobahn ist zwischen Stassfurt und Schönebeck nicht mehr gesperrt. Da habt ihr wieder freie Fahrt. Wo es noch länger dauert und wo es blitzt, checken wir gleich ganz in Ruhe. Kurz nach 17:30 hier wie gewohnt im MDR Jump Feierabend Countdown.

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6: Hier ist MDR Jump 5:30 und die Meldung zur halben Stunde mit Alexander Terhorst.
7: Wegen der Hitzewelle in Frankreich mit Werten über 40 Grad müssen voraussichtlich einige Atomkraftwerke gedrosselt werden. Nach Angaben des staatlichen Stromkonzerns

0: Über die Schauspielikone Marlene Dietrich ist ein neuer Film geplant. Wie die Produktionsfirma X-Filme mitteilte, soll er unter dem Titel Berlin W. ihr Leben in mehreren wichtigen Stationen erzählen. Regie werde die polnische Filmemacherin Agnieszka Holland führen.
1: Das MDR Jump Verkehrszentrum, Vorsicht A2 Richtung Berlin zwischen Braunschweig-Hafen und dem Kreuz Braunschweig-Nord, Erde auf der rechten und mittleren Fahrspur. Und nochmal A2 Richtung Berlin zwischen Ziese und Wollin nach einem Unfall gesperrt, zurzeit Stau. Dann Richtung Hannover zwischen Ixleben und Bornstedt, 7 Kilometer stockender Verkehr an der Baustelle, 20 Minuten länger, und zwischen Peine Ost und Hemeler Wald, 8 Kilometer stockender Verkehr durch einen defekten LKW in der Baustelle eine halbe Stunde mehr. A4 Frankfurt Richtung Dresden, Höhe Dresden-Neustadt, ein defekter PKW auf der linken Fahrspur im Baustellenbereich, und Richtung Frankfurt A4 zwischen Dreieck Dresden-Nord und Dresden-Altstadt Stau und Stocken, nach dem Unfall 20 Minuten länger. Die A9 Richtung Berlin ist zwischen Dessau-Süd und Dessau-Ost nicht mehr gesperrt, nach Unfällen aber noch die B169 in Zeithain, die B282 Höhe der A9 Auffahrt Schleiz, dann die Straße zwischen den Abzweigen Döcklitz und Esperstedt nach Unfällen gesperrt, außerdem die Straße zwischen Struth-Helmershof und dem Abzweig Asbach und die Straße zwischen Sebnitz und Lichtenhain. Und Blitze auch noch, das sind die drei neuesten: A72 Richtung Hof zwischen Treun und Plauen Ost, Ortseingang Krossen an der Elster aus Richtung Karschwitz und in Gera in der Theaterstraße stadteinwärts. Und wenn ihr noch was entdeckt, 0800 123 2340. Ein schöner Sommerabend mit viel Sonne, Schauer nicht, die nächsten Stunden in der Nacht dann auch nicht. Die bleibt auf alle Fälle trocken. Temperaturen gehen runter bis auf 14 Grad, morgen dann aber wieder rauf bis auf 34. Wird noch wärmer als heute. Dazu viel Sonne und ja, durchweg ein richtig schöner Sommertag. Könnt ihr euch jetzt schon drauf freuen. 5:35.
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3: Und da ist die Möglichkeit für Klose und nochmal für Klose. Er ist WM-Rekordtorschütze.
1: Ja, leider nicht mehr. Wer mir da meinen Titel geklaut hat, das checken wir in 6 Minuten.

0: Zug unterwegs, A4 Richtung Frankfurt, zwischen Berbersdorf und Hainichen, zwei Lkw-Räder auf der linken und mittleren Fahrspur. A4 Richtung Frankfurt, zwischen Berbersdorf und Hainichen, schön vorsichtig fahren. Hier ist der MDR Jump Feierabend Counter. Bei uns gibt's jetzt was zu feiern.
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0: Vorträglich. Alles Gute zum Geburtstag an den Mann, der gestern Geschichte geschrieben hat und sich ja direkt selbst ein Geschenk gemacht hat.
2: The little magic man gets his second goal of the game.
3: Merci, sì.
4: Señoras y señores.
5: Señoras y señores, Argentina derrota Austria por 2-0.
6: 2-0 für die Argentinier.
7: 18 World Cup goals for Messi.
8: El Lionel Andrés. Messi.
9: Argentina 2, Austria 0.
0: Ah, ich liebe das ja, wenn Sportreporter ausflippen. Lionel Messi also. Ja, er ist jetzt der Rekordträger, was die meisten WM-Tore betrifft. 18 sind es jetzt. Bislang hatte den Titel ja mein Nachnamensvetter Miro.
10: Klose, Klose, Klose!
0: Ja, und was Messi angeht, der morgen stolze 39 wird, da ist ja abzusehen, dass er den Rekord für die meisten WM-Tore wahrscheinlich nicht lange halten wird, denn die jungen Hüpfer sind ihm auf den Fersen, allen voran Kylian Mbappé, bereits 15 WM-Tore geschossen, der ist gerade 27. Also, auf dem dritten Platz käme dann auch schon Harry Kane mit 10 Toren und wenn man alle inaktiven Spieler wie Klinsmann oder Gerd Müller natürlich ausklammert. Da wird wohl nichts mehr nachkommen. Ne? Harry Kane kann heute aber noch nachlegen. Spielt mit England gegen Ghana 22 Uhr. Hoffentlich halte ich durch. Gestern schon wieder auf dem Sofa eingeschlafen. Ihr kennt das wahrscheinlich auch. Vorher 19 Uhr schon Ronaldo mit Portugal gegen Usbekistan. Beide Spiele laufen bei den ARD-Kollegen im Ersten und wir halten euch hier natürlich auch auf dem Laufenden.
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Hoffentlich wäscht der Mann sich regelmäßig die Hände. Hier ist der MDR Jump Feierabend Counter und es ist wirklich unfassbar. Ryan Tedder, der Frontmann von One Republic, der hat seine Finger wirklich überall mit drin. Neben seiner Bandtätigkeit ganz viel als Songwriter und Produzent unterwegs. Ihr kennt garantiert den Song Halo von Beyoncé, gerade 2 Milliarden Streams auf einer bekannten Musik-App geknackt. Den hat er geschrieben. Für Maroon 5 geschrieben, für Ellie Goulding, für Ed Sheeran, für Miley Cyrus, für Lana Del Rey und noch viele, viele mehr. Und ab sofort auch David Guetta und Jennifer Lopez gehören quasi zu seinen Kunden, haben ja ein gemeinsames Projekt veröffentlicht. Auch da war Ryan Tedder von One Republic beteiligt. Save Me Tonight ist neu bei MDR Jump.

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6: Ist noch einiges los auf den Straßen. Es wird allerdings langsam ruhiger. A2 noch dabei, A4 noch dabei und ein paar gesperrte Straßen. Den kompletten Überblick haben wir gleich für euch. Jetzt erstmal das Wichtigste.
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8: Um 18 Uhr mit Alexander Terhorst. Unionsfraktionschef Jens Spahn will die Reformvorschläge der Rentenkommission im Paket umsetzen. Er warnte davor, einzelne Bausteine herauszunehmen. Auch SPD-Fraktionschef Matthias Mirsch sprach von einem sehr gut ausbalancierten Vorschlag. Kanzler Friedrich Merz hatte zuvor zugesagt, alle 33 Vorschläge rasch zu verwirklichen. Die Kommission schlägt vor, das Rentenalter an die steigende Lebenserwartung zu koppeln, Selbstständige und Abgeordnete in die Rentenversicherung einzubeziehen und eine verpflichtende Kapitalrente einzuführen. Vertreter des islamistischen Taliban-Regimes in Afghanistan sind erstmals von der EU-Kommission in Brüssel empfangen worden. Ein EU-Sprecher sagte, bei dem Treffen sei es um die Identifizierung von afghanischen Bürgern, die Ausstellung von Reisedokumenten und Abschiebungen gegangen. Der Direktor des Deutschen Orient-Instituts, Andreas Reinicke, sagte dem MDR, das Treffen sei notwendig. Die Taliban hätten die Macht in Afghanistan, deswegen sei man auf ihre Kooperation angewiesen. Der Besuch löste Kritik von Menschenrechtlern aus. An den Flughäfen Leipzig-Halle und Dresden stehen offenbar tiefgreifende Veränderungen bevor. Wie die Leipziger Volkszeitung und die Sächsische Zeitung berichten, will die Mitteldeutsche Flughafen AG in Dresden ein neues, kleineres Terminal bauen. Das bisherige sei für das Fluggastaufkommen zu groß. In Leipzig werde überlegt, den Check-in-Bereich näher an das Abflugterminal zu rücken. Grund sei die wartungsintensive Gepäckanlage. Der Iran hat Monate nach dem Tod von Staatsoberhaupt Ayatollah Ali Khamenei dessen Begräbnis terminiert. Demnach wird Khamenei am 9. Juli in seine Geburtsstadt Mashhad beigesetzt. Zuvor sollen Trauerzeremonien in Teheran und in der Pilgerstadt Qom abgehalten werden. Khamenei war am 28. Februar bei einem israelischen Luftangriff getötet worden. Zum Nachfolger wurde sein Sohn Mojtaba bestimmt, der sich seitdem jedoch nicht öffentlich gezeigt hat.
6: Hier ist MDR Jump mit dem zuverlässigsten Verkehrsservice im Osten und der A2 Richtung Berlin. Zwischen Ziese und Wollin nach einem Unfall gesperrt und zurzeit Stau. Und A2 Richtung Hannover, dann zwischen Ixleben und Bornstedt noch 7 Kilometer stockender Verkehr. An der Baustelle so 20 Minuten mehr. Und zwischen Peine Ost und Hemeler Wald 8 Kilometer stockender Verkehr. Durch den defekten LKW in der Baustelle dauert es da allerdings noch eine halbe Stunde länger. Fahrt vorsichtig auf der A4 in Richtung Frankfurt zwischen Berbersdorf und Hainichen. 2 Lkw-Räder auf der linken und mittleren Fahrspur. Und gesperrt nach Unfällen die B282 Höhe der A9 Auffahrt Schleiz. Die Straße zwischen den Abzweigen Döcklitz und Esperstedt und die Straße zwischen Struth-Helmershof und dem Abzweig Asbach. Und außerdem gesperrt die Straße zwischen Sebnitz und Lichtenhain. Blitze auch noch von euch entdeckt auf der A72 Richtung Hof zwischen Treuen und Plauen Ost. Ortseingang Krossen an der Elster aus Richtung Karschwitz und in Gera in der Theaterstraße stadteinwärts. Und wenn ihr noch was entdeckt, 0800 123 2340. Dresden aktuell 29 Grad, Stendal 28, Sonneberg auch 29. Viel Sonne zum Feierabend, bleibt trocken, die Nacht auch, oft sternklar. Tiefstwerte 17 bis 14 Grad, morgen so wie heute, nur noch wärmer mit bis zu 34 Grad. 4 nach 6.
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9: Jetzt wäre doch Klose da!
6: Ja, also den argentinischen Fußball-Messi, den haben wir eben schon gefeiert, den frisch gekrönten WM-Rekordtorschützen. Gleich feiern wir quasi den deutschen Musik-Messi. Ihr könnt ja schon mal überlegen, wen ich meinen könnte. Auflösung in 6 Minuten.

0: Was wären wir ohne seine Hits? Ohne Bochum, ohne Männer, ohne Flugzeuge im Bauch. Mensch, Mambo, was soll das? Und hier ist der MDR Jump Feierabend Countdown. Und Herbert Grönemeyer hat ja wirklich ohne jeden Zweifel deutsche Popgesichte geschrieben. Aber heute bekommt er eine ganz besondere Auszeichnung, allerdings nicht für seine Musik. Jess aus der MDR Jump Musikredaktion ist da. Hallöchen erstmal. Worum geht's da genau bei diesem Preis?
1: Ja, der Deutsche Nationalpreis zeichnet Menschen aus, die sich für eine offene Gesellschaft stark machen. Und genau das macht Herbert Grönemeyer. Er spricht vielen mit seinen Songs aus dem Herzen, macht sich aber auch seit Jahren für Gleichberechtigung und Vielfalt stark. Er positioniert sich klar gegen Rechtsruck, kämpft für die Musikbranche und fördert junge Künstler und Künstlerinnen. Also Herbert Grönemeyer steht für Demokratie und für Menschlichkeit.
0: Und das ist so einiges für eine Person. Ja. Und bei Grönemeyer hat man eh immer das Gefühl, der meint das wirklich so. Ne?
1: Ja, er ist absolut authentisch, ist sich nicht zu schade, auch mal auf den Tisch zu hauen. Und heute wird er gerade im Moment für all das in Berlin ausgezeichnet. Ein Laudator ist unter anderem der ehemalige Vizekanzler Sigmar Gabriel. Also schon sehr offizieller und großer Rahmen.
0: Große Ehre für Herbert Grönemeyer und für uns ja sowieso, weil wir den Herbert nächstes Jahr präsentieren in der Red Bull Arena am 12. Juni. Du hast ihn auch schon mal live gesehen, ne?
1: Ja, ich war früher auf der Luxus- und der Chaos-Tour und war vor ein paar Jahren in Leipzig im Stadion und ich habe die ganze Zeit geheult.
0: Ist immer total emotional. Dein Lieblingssong?
1: Oha, also das ist super gemein. Ich habe wirklich viele. Aber ganz vorne spielt auf jeden Fall Mensch mit.
0: Gute Wahl, dann spielen wir den jetzt sehr, sehr gerne. Hier ist Herbert Grönemeyer, also seit heute Träger des Deutschen Nationalpreises. Wir sagen herzlichen Glückwunsch, hier ist MDR.

Hier ist der MDR Jump Feierabend Countdown und wenn ihr schon auf dem Heimweg seid, dann nutzen wir jetzt die Zeit, um euch neue Musik zu spielen. Finde ich persönlich richtig gut. Macht direkt gute Laune und die Stimme dazu, der Hammer. Hier ist der neue Hit von Teddy Swim, Mr. Know-It-All.

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3: 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Es ist 6:30 und die Meldung zur halben Stunde mit Alexander Terhorst.
4: An einem Bahnübergang in Oschatz ist ein LKW mit einer Schmalspurbahn zusammengestoßen. Nach Angaben der Polizei wurde der Dieseltriebwagen der Döllnitzbahn aus den Gleisen gehoben. Die Ursache ist unklar, vermutlich habe der LKW-Fahrer die Signale missachtet. Der Bahnbetrieb soll voraussichtlich morgen wieder aufgenommen werden. Wegen der Trockenheit ist das Grillen in Chemnitz ab sofort auch auf den ausgewiesenen Grillplätzen in öffentlichen Parks verboten. Nach Angaben der Stadt sollen in den Grünanlagen auch keine Feuerzeuge oder Kerzen angezündet werden. In Chemnitz gilt aktuell Waldbrandgefahrenstufe 3 mit steigender Tendenz. Eine technische Störung bei Riesa hat auf der Bahnstrecke Leipzig-Dresden für Behinderungen gesorgt. Nach Angaben der Deutschen Bahn fielen heute über mehrere Stunden IC- und ICE-Züge aus. Grund sei eine defekte Weiche gewesen.
3: Von den Schienen auf die Straßen, das MDR Jump Verkehrszentrum mit der A2 Richtung Berlin. Zwischen Ziesa und Wollin nach dem Unfall immer noch gesperrt, zurzeit auch Stau, und A2 Richtung Hannover. Zwischen Ixleben und Bornstedt 7 Kilometer stockender Verkehr an der Baustelle 20.

0: in beiden Richtungen nach einem Unfall gesperrt. Und dann noch eine Meldung für den Landkreis Sächsische Schweiz-Osterzgebirge. Zwischen Sebnitz und Lichtenhain gibt es Behinderungen nach einem Unfall. Geblitzt wird auf der A72 Richtung Hof zwischen Treuen und Plauen Ost, Ortseingang Krossen an der Elster aus Richtung Karschwitz und Gera Theaterstraße stadteinwärts. Und falls ihr noch was habt, 0800 123 2340. Und dann schauen wir natürlich noch kurz aufs Wetter. Das ist aber wirklich so ein richtig schöner Sommerabend. Freut euch drauf, falls ihr jetzt erst Feierabend habt, so wie ich gleich. Ist noch genug Sonne für uns da. Schauer die nächsten Stunden nicht, in der Nacht dann auch nicht. Bleibt trocken. Temperaturen gehen runter bis auf 14 Grad. Morgen wieder Sonne satt, sogar noch ein bisschen heißer als heute mit bis zu 34 Grad. 3,5-7.
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0: Einen schönen Dienstagabend wünsche ich euch. Und unser Dr. Emkus hat Stress beim Heimwerkeln.
2: Man steht fassungslos in der Werkstatt, starrt abwechselnd auf das kurze Brett und das übrig gebliebene Feuerholz, während der Fehlerteufel im Detail leise im Hintergrund lacht.
0: Was ist denn da schon wieder los? Die ganze Folge in 6 Minuten.

0: Hier ist der MDR Jump Feierabend Counter und vielleicht ganz gut, dass ich zwei linke Hände hab und eh nix kann. Wenn ich unseren Dr. M-Kuss so höre, bleibt mir doch eine Menge Ärger erspart.
1: Wisst ihr, was mich nervt? Dass man beim Heimwerken trotz absoluter Präzision und dreifacher Kontrolle am Ende vom eigenen Werkzeug hintergangen wird, als hätte sich die Physik gegen ihn verschworen. Da misst du das teure Holzstück extra dreimal mit dem Zollstock aus, rechnest im Kopf alles nochmal haargenau nach und setzt mit der Säge den perfekten millimetergenauen Schnitt. Und wenn du dann das fertige Teil voller Stolz anhalten willst, dann fehlen am Ende wie durch ein medizinisches Wunder plötzlich wieder 2 verdammte Zentimeter. Man steht fassungslos in der Werkstatt, starrt abwechselnd auf das kurze Brett und das übrig gebliebene Feuerholz, während der Fehlerteufel im Detail leise im Hintergrund lacht. Aber durch diesen permanenten Schwund an Baumaterialien wird man im Kopf extrem flexibel und lernt die Kunst des kreativen Fusches erst so richtig zu schätzen. Und ein echter Heimwerker weiß ohnehin, was nicht passt, das wird eben mit einer extra dicken Ladung Silikon oder Spachtelmasse passend gemacht.
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Ach, das war sehr schön heute, der Dienstagnachmittag mit euch hier im MDR Jump Feierabend Counter. Da gehe ich wirklich frohen Mutes und mit einem breiten Grinsen in den Feierabend und übergebe an den Kollegen Felix Schmutzer, der ist gleich ab 19 Uhr für euch am Start und hat die Themen des Tages. Schönen Feierabend.

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7: Um 19 Uhr mit Alexander Terhorst. Die Stadt Halle hat den Betreiber des Heidebades aufgefordert, seine umstrittenen Zutrittsregeln sofort zurückzunehmen. Der Pächter hatte gestern erklärt, dass Badbesucher ohne ausreichende Deutschkenntnisse abgewiesen würden. Er begründete das mit der Sicherheit der Badegäste. Die Stadtverwaltung wies den Pächter darauf hin, dass das Bad für alle offen sein müsse. Der öffentliche Charakter dürfe nicht durch pauschale Einlassverbote für ganze Bevölkerungsgruppen ausgehebelt werden. Unionsfraktionschef Jens Spahn will die Reformvorschläge der Rentenkommission im Paket umsetzen. Er warnte davor, einzelne Bausteine herauszunehmen. Auch SPD-Fraktionschef Matthias Miersch sprach von einem sehr gut ausbalancierten Vorschlag. Kanzler Friedrich Merz hatte davor zugesagt, dass alle 33 Vorschläge rasch verwirklicht werden sollen. Die Kommission schlägt vor, das Rentenalter an die steigende Lebenserwartung zu koppeln, Selbstständige und Abgeordnete in die Rentenversicherung einzubeziehen sowie eine verpflichtende Kapitalrente zu schaffen. Vertreter des islamistischen Taliban-Regimes in Afghanistan sind erstmals von der EU-Kommission in Brüssel empfangen worden. Ein EU-Sprecher sagte, bei dem Treffen sei es um die Identifizierung von afghanischen Bürgern, die Ausstellung von Reisedokumenten und Abschiebungen gegangen. Der Direktor des Deutschen Orient-Instituts, Andreas Reinicke, sagte dem MDR, das Treffen sei notwendig. Die Taliban hätten die Macht in Afghanistan, deswegen sei man auf ihre Kooperation angewiesen. Der Besuch löste Kritik von Menschenrechtlern aus. Sachsen erwägt ein eigenes Verbindungsbüro in Israel. Der Beauftragte für das jüdische Leben in Sachsen, Thomas Feist, sagte nach der Kabinettssitzung, die Landesregierung stehe seinem Vorschlag positiv gegenüber. Man habe Gespräche mit Nordrhein-Westfalen geführt, ob Sachsen an dessen Büro andocken könne. Die Kosten liegen bei 200.000 Euro im Jahr. Feist betonte, ein Verbindungsbüro könne vor allem mit Blick auf Bildung und Forschung wichtig sein. Israel sei eine Hightech-Nation. Herbert Grönemeyer hat in Berlin den Deutschen Nationalpreis erhalten. Die Deutsche Nationalstiftung erklärte, der Musiker werde für sein gesellschaftliches Engagement ausgezeichnet. Sigmar Gabriel betonte in seiner Lobrede, Grönemeyer habe schon früh an seinen Texten seine kritische Sicht etwa auf die Ungleichheit zwischen Ost und West gezeigt. Der Deutsche Nationalpreis wird seit 1997 jährlich für den Einsatz für Demokratie vergeben. Das Preisgeld beträgt 30.000 Euro. Das waren die Nachrichten.
8: Und es ist 2:07, MDR Jump hört ihr mit dem zuverlässigsten Verkehrsservice im Osten und den neuesten Meldungen. Die A2 nach Berlin ist zwischen Ciesa und Wollin nach einem Unfall gesperrt. Hier gibt es aktuell Stau. Dann A2 nach Hannover zwischen Irxleben und Bornstedt. 7 Kilometer stockender Verkehr an einer Baustelle. Hier dauert es 20 Minuten länger. Und die A4 Görlitz Dresden ist zwischen Kodersdorf und Niederseifersdorf. Jetzt in beiden Richtungen wegen Wartungsarbeiten im Tunnel Königshainer Berge gesperrt. Das Ganze die ganze Nacht über bis morgen früh circa 5 Uhr. Da sind aber Umleitungen für euch eingerichtet. Wir haben eine weitere Meldung von der A4 jetzt Richtung Frankfurt zwischen Berbersdorf und Hainichen. Hier gibt es Stau wegen eines defekten LKWs auf der rechten Fahrspur. Eine Viertelstunde dauert es hier länger. Die A71 Richtung Schweinfurt ist zwischen Oberhof und Suhlzeller Mehles wegen Wartungsarbeiten im Tunnel Hochwald. Ebenfalls die ganze Nacht gesperrt, morgen sogar die Sperrung bis 6 Uhr. Im Landkreis Harz ist die Straße zwischen Ilsenburg und dem Abzweig Stapelburg nach einem Unfall gesperrt. Und eine Meldung aus dem Landkreis Sächsische Schweiz aus Erzgebirge zwischen Sebnitz und Lichtenhain. Hier gibt es Behinderungen nach einem Unfall. Die Blitzer findet ihr mobil auf mdrjump.de und in unserer App. Die aktuellsten stehen auf der B175 am Tunnel Mosel Richtung Zwickau, dann auf der A72 Richtung Hof zwischen Treuen und Plauen Ost am Ortseingang Krossen an der Elster. Da wird aus Richtung Karschwitz geblitzt und in Gera in der Theaterstraße hier stadteinwärts. Und habt ihr noch Staus oder Blitzer gesehen, dann ruft uns gerne an, kostenfrei unter 0800 123 2340. Es ist schick heute, aber da geht wettertechnisch sogar noch ein bisschen mehr diese Woche. Wir haben aktuell in Erfurt 28 Grad gemessen, Zeitz 29, Plauen 28. Morgen wird es dann richtig heiß, keine Wolken, nur Sonne, bis 34 Grad maximal. Und wir schrauben uns, wie gesagt, weiter hoch am Wochenende, dann sogar bis zu 40 Grad.
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8: Und eine Stunde mit allem, was heute wichtig ist. Schön, dass ihr dabei seid. Wir steigen gleich ein mit der Diskussion um die Deutschpflicht im Freibad. Wer kein Deutsch spricht, kommt nicht rein. Das gilt ja aktuell im Heidepark in Halle. Habt ihr vielleicht mitbekommen. Sicherheitsgründe, sagt der Freibadbetreiber. Aber unsere Reporterin ist da heute vor Ort gewesen und weiß, da steckt mehr dahinter. Das ist gleich unser erstes Thema in 5 Minuten für euch.
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0: Aufreger des Tages. Ohne Deutschkenntnisse kein Eintritt ins Freibad. Stattdessen draußen schwitzen bei 30 Grad und mehr. Mit dieser neuen Regelung hat es der Chef des Heidebads in Halle in die Schlagzeilen geschafft. Und es wird heute heftig diskutiert. Hier mal ein paar Stimmen dazu.
1: Was ich nicht ganz verstehe, ist, dass er diese Warnhinweise nicht auch in anderen Sprachen anbringt. Das würde ich an seiner Stelle tun.
2: Ich finde es Schwachsinn, weil am Ende gibt es auch Badeunfälle, wenn man weiß, wo man hin darf oder nicht. Also es kommt gar nicht darauf an, wie gut Menschen Deutsch oder nicht Deutsch können.
3: Kann ich nichts mehr dazu sagen. Es ist so abartig. Also wirklich.
4: Er ist verantwortlich fürs Bad. Wenn was passiert, die Eltern wenden sich dann an ihn, wollen ihn verklagen.
0: Tja, und genau darum ging's auch in ersten Presseberichten. Freibadchef Matthias Nobel hatte Sicherheitsgründe für diese Deutschpflicht angeführt und hatte gesagt, am Wochenende hätte so ein Kind aus tiefem Wasser gerettet werden müssen. Offenbar eben genau, weil weder das Kind noch die Eltern die Hinweise der Rettungsschwimmer verstanden hätten. Das sagt der Freibadchef Matthias Nobel dem MDR, aber offenbar steckt da eben doch mehr dahinter. Und MDR-Reporterin Anne Golle ist heute im Heidebad gewesen, hat mit dem Freibadchef nochmal selber gesprochen. Was sagt er denn?
5: Genau, an sich waren im Internet natürlich, die Aufregung war groß, die Vorwürfe waren groß, die Ideen waren groß. Man könnte ja Schilder in Englisch oder mehrsprachig anbieten. Man könnte mit Piktogrammen arbeiten, damit eben wirklich alle Menschen, die dort sind, die Baderegeln auch verstehen. Aber für den Geschäftsführer ist das keine Option, denn es geht eben nicht nur um das Verständnis der Regeln, sondern auch um die Einhaltung.
6: Wer nicht eingehalten, weil sie nicht kennen und nicht verstehen wollen. Es geht nicht darum, ich könnte klar in Englisch und Arabisch in allen Sprachen machen, Piktogramme machen, aber es geht um die Akzeptanz. Es ist quasi eine andere Kultur und die Kinder sind sich selber überlassen, die waren rumgerannt und ja.
0: So, jetzt gibt es viel Kritik, Vorwürfe gegen den Freibadchef und auch die Politik schaltet sich ein. Wie geht's jetzt weiter?
5: Naja, die Reaktion von den Menschen außerhalb im Internet war natürlich sehr, sehr groß. Es gab sehr viel Kritik. Es gab aber auch viele Leute, die gesagt haben, okay, wir müssen dieses Kommunikationsproblem irgendwie in den Griff bekommen. Wir können Übersetzer stellen. Es gab Privatleute, die gesagt haben, wir organisieren die Piktogramme für euch. Auch die Stadt hat sich zu Wort gemeldet und ihre Hilfe angeboten. Und die Stadt hat eben auch gesagt, das ist jetzt sogar ganz aktuell, dass dieser Zugang eben für alle in dem Bad gewährleistet sein muss. Und demnach fordert die Stadt Halle jetzt auch, dass das Strandbad geöffnet ist für alle Leute.
0: Also klare Worte von der Stadt im Streit um die Deutschpflicht im Strandbad. MDR-Reporterin Anne Golle ist im Heidebad in Halle gewesen. Dort soll Menschen der Eintritt verweigert werden, wenn sie kein Deutsch sprechen. Und das sorgt bundesweit für große Diskussionen aktuell.
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0: Unterstützung. Viele können das Wort nicht mehr hören, einige macht es sogar regelrecht aggressiv. Aber es geht jetzt um die Rente hier bei MDR Jump in den Themen des Tages.
1: Und es gilt auch der Satz, die Rente ist sicher.
0: Tja, daran glauben heute nur noch leider die wenigsten. Die Bundesregierung will trotzdem retten, was zu retten ist. 5 Monate lang hatte deshalb die sogenannte Rentenkommission Vorschläge erarbeitet, wie die Rente zukunftsfest werden kann. Heute sind diese Vorschläge offiziell vorgestellt worden von Bundeskanzler Merz und Sozialministerin Bärbel Baas. Und dazu habe ich mit unserem Hauptstadtkorrespondenten Gabor Hallasch gesprochen. Was sind denn so die 3 wichtigsten Punkte, wie unsere Rente in Zukunft aussehen wird?
2: Ja, die Kommission schlägt vor, das ist vielleicht der wichtigste Punkt, dass wir alle länger arbeiten müssen, also schrittweise später in Rente gehen. Gibt so eine Faustregel pro Jahrzehnt etwa ein halbes Jahr. Also irgendwann wird es vielleicht dann auch eine Rente mit 70 geben, aber das würde nur für die gelten, die jetzt noch in der Kita sind. Und eine weitere wichtige Neuerung ist, es werden die Beiträge nochmal erhöht und das Geld, was da eingenommen wird, was sich Arbeitgeber und Arbeitnehmer teilen, das soll am Kapitalmarkt, also in Aktien angelegt werden und dann halt helfen, damit das Rentenniveau vielleicht am Ende sogar wieder ein bisschen steigt.
0: Also das heißt, wir arbeiten länger, kriegen aber am Ende auch mehr Geld raus. Das klingt jetzt nicht so schlimm, wie es vorher alle an die Wand gemalt hatten.
2: Naja, es wird natürlich schon so sein, dass wir zum Beispiel dafür mehr Rentenbeiträge zahlen. Das heißt, wir zahlen mehr, unsere Arbeitgeber zahlen auch ein bisschen mehr. Das belastet uns natürlich, aber am Ende, so ist zumindest das Versprechen, kann man damit erreichen, dass die Rentenbeiträge langfristig vielleicht sogar wieder sinken und dass das Rentenniveau am Ende steigt.
0: Der Kanzler lobt ja die Vorschläge und hat gesagt, die müssen jetzt auch als Ganzes so umgesetzt werden. Da hatte auch Arbeitsministerin Bärbel Baas gesagt, keine Rosinen picken, also ganz oder gar nicht. Und dafür gibt's jetzt wahrscheinlich eben nicht nur Beifall. Was hört man für Kritik an diesen Rentenplänen?
2: Da gibt es natürlich Kritik auch aus Union und SPD, zum Beispiel aus der Reihe der Ministerpräsidenten. Aber zum Beispiel die Gewerkschaften sagen, das geht an der Realität vorbei. Dann kommt wieder das berühmte Beispiel der Menschen, die einfach einen anstrengenden Job haben. Dachdecker, Bauarbeiter, Pflegekräfte. Die könnten aber natürlich trotzdem früher in Rente gehen, wenn sie halt gesundheitlich nicht mehr in der Lage sind, weiter zu arbeiten. Und Teile der Wirtschaft finden es eben auch nicht gut. Wir haben darüber gesprochen, dass die Rentenbeiträge leicht steigen, um eben Geld für den Kapitalmarkt zu haben. Das belastet natürlich auch die Unternehmen und deswegen gibt es von denen auch Kritik.
0: Dankeschön, Gabor. Also schon am 1. Juli soll in der Koalition weiter zur Rente beraten werden und laut Arbeitsministerin Bärbel Baas könnte die Reform dann sogar noch in diesem Jahr beschlossen werden. Wir bleiben auf jeden Fall dran für euch. Infos dazu aus dem ARD-Hauptstadtstudio. Hier bei MDR Jump, hier sind die Themen des Tages. Musik von Holly Humberstone jetzt.

0: 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Es ist genau 19.30 Uhr, halb acht. Am Dienstag ist es Zeit für die Meldungen zur halben Stunde und die hat Alexander Terhorst für euch.
1: An einem Bahnübergang in Oschatze ist ein LKW mit einer Schmalspurbahn zusammengestoßen. Nach Angaben der Polizei wurde der Dieseltriebwagen der Döllnitzbahn aus den Gleisen gehoben. Die Ursache sei noch unklar. Vermutlich habe der LKW-Fahrer die Signale missachtet. Wegen der Trockenheit ist das Grillen in Chemnitz ab sofort auch auf den ausgewiesenen Grillplätzen in öffentlichen Parks verboten. Nach Angaben der Stadt sollen in den Grünanlagen auch keine Feuerzeuge oder Kerzen entzündet werden. In Chemnitz gilt aktuell Waldbrandgefahrenstufe 3 mit steigender Tendenz. Im Saale-Orla-Kreis sind Raupen des Eichenprozessionsspinners festgestellt worden. Das Landratsamt hat Alarm unter anderem für Ranis, Liebschütz und Seebach ausgerufen. Die Raupen haben Brennhaare, die Juckreiz, Augenreizungen und Atemprobleme auslösen können.
0: 19.31 Uhr, die neuesten Meldungen aus unserem Verkehrszentrum. MDR Jump ist hier, A2 nach Berlin zwischen Ciesa und Wallin nach einem Unfall gesperrt. Hier gibt's Stau unter 4 Görlitz Richtung Dresden. Baustelle zwischen Kodersdorf und Niederseifersdorf im Tunnel Königsheiner Berge. Da laufen Wartungsarbeiten in beiden Richtungen und die Autobahn ist hier gesperrt die ganze Nacht über bis morgen früh um 5. A4 Richtung Frankfurt zwischen Berbersdorf und Hainichen Stau wegen eines defekten LKWs auf der rechten Fahrspur. Die A71, die ist ebenfalls wegen so einer Nachtbaustelle im Tunnel Hochwald Richtung Schweinfurt zwischen Oberhof und Suhl-Zellamedes gesperrt bis morgen früh um 6. Da ist eine

0: Hoffen wir uns sogar noch ein bisschen weiter hoch. Am Wochenende kommen wir auf bis zu 40 Grad.
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0: Und mit einer Stunde allem, was heute wichtig ist. Dazu willkommen zurück. Und wer sind schon Messi oder Mbappé? Die Fußball-Superstars von morgen, die trainieren aktuell in Erfurt. Da gibt es nämlich ein großes Nachwuchssportcamp und wir haben den jungen Kickern da mal über die Schulter geguckt. Kommt der nächste WM-Rekordtorschütze aus Thüringen? Das seht ihr gleich in 5 Minuten hier bei uns.
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0: Hier ist MDR Jump, es ist Fußball-WM und wenn es um die Spiele geht, dann geht's um...
1: Messi, Goal!
0: Ja, aber während die ganze Welt Messi, Mbappé oder eben Dennis Under feiert, macht sich hier bei uns in Erfurt der Fußball-Nachwuchs schon mal startklar. Der DFB hat nämlich sein Nachwuchscamp in Thüringen aufgeschlagen und da heißen die Stars dann Matteo, Noah, Luis oder Moritz. Und MDR-Reporterin Lea Hein hat die Stars von morgen schon mal genau unter die Lupe genommen.
2: Spielen! Jawohl, zum Tor gehen. Guck mal, Tor ist frei. Ja, na klar. Schade. Weiter. Komm.
3: Die 47 Jungs auf dem Platz geben alles, obwohl sie schon fast eine Stunde spielen und das bei 35 Grad. Sie sind 9 oder 10 Jahre alt und gehören zu den Besten aus Erfurt und dem Landkreis Sömmerda. Und sie alle wollen, logisch, Fußballprofi werden. Auch der 10-jährige Moritz.
4: Großes Ziel wäre Bundesliga, aber man würde auch dritte Liga reichen.
3: Die besten Bedingungen dafür hat man, wenn man es in den Stützpunkt schafft. Hier arbeitet Trainer Markus Lendrich mit dem Nachwuchs vor allem an 3 Schwerpunkten.
5: Das ist einmal das Thema Ball behaupten, das Thema Tore erzielen und das Thema Tore vorbereiten. Diese Punkte gehen wir chronologisch ab, ja, so ein bisschen mit einem Zeitrhythmus von 4 bis 6 Wochen. Am Ende mit einer Spielüberprüfung, heißt mit einem internen Vergleich, um dieses Spiel einfach mal zu manifestieren.
3: Und das zusätzlich zum Training im Verein. Die Kinder sollen gefordert werden, denn...
5: Natürlich ist das Ziel, dass die Spieler irgendwann im Nachwuchsleistungszentrum oder in einer Thüringen-Auswahl vertreten sind und sich damit anderen Bundesländern messen.
3: Über die Vereine Rot-Weiß Erfurt oder Karl-Zeiss Jena könnten die Nachwuchsspieler den Sprung in die Bundesliga schaffen. Eine Garantie gibt es dafür natürlich nicht. Nur ein Bruchteil der Kinder wird tatsächlich Profi werden. Aus dem Erfurter DFB-Stützpunkt kam zum Beispiel Ilja Grujew, der jetzt in der englischen Premier League spielt.
2: Tor machen! Klasse! Komm.
3: Insgesamt 14 Spieler suchen Markus Lendrich und seine Kollegen beim Auswahltraining aus. Und vielleicht wird einer von ihnen ja sogar der Star in einer nächsten Weltmeisterschaft.
2: Jawohl, zum Tor gehen. Guck mal, Tor ist frei. Ja, na klar. Schade. Weiter.
0: Wäre natürlich Knaller, wenn der nächste WM-Torschütze aus Thüringen käme. Und dafür wird jetzt eben schon trainiert beim DFB-Nachwuchsstützpunkt in Erfurt. Und MDR-Reporterin Lea Hein hat sich das mal angeguckt.

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Wie schön, Nico Santos brandneu Optimist hier bei MDR Jump. Das waren unsere Themen des Tages übrigens für heute. Mit dem Freibad-Streit in Halle. Freibad-Chef Andreas Nobel sagt, wer kein Deutsch spricht, kommt hier nicht rein. Jetzt hat sich aber die Stadt eingeschaltet und hat klargestellt, das Freibad ist für alle da. Und die Rentenpläne der Bundesregierung sind Thema gewesen. Da heißt es, länger arbeiten, aber auch mehr rauskriegen. Beschlossen werden könnte das Ganze sogar noch dieses Jahr, wenn sich nicht wieder alle zoffen. Wir hoffen mal, dass die Message auf jeden Fall angekommen ist. Und damit verabschieden wir uns in die Trinkpause. Ja, Hydration Break heißt das bei der WM. Und sind dann morgen wieder für euch da, hier bei MDR Jump. Und ab 8 geht's weiter mit Pop die Abendshow. Euch einen schönen Abend. Gibt noch Rockklassiker von Kings of Leon jetzt.

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5: 20 Uhr mit Alexander Terhorst. Die Stadt Halle hat den Betreiber des Heidebades aufgefordert, seine umstrittenen Zutrittsregeln sofort zurückzunehmen. Der Pächter hatte gestern erklärt, dass Badbesucher ohne ausreichende Deutschkenntnisse abgewiesen würden. Er begründete das mit der Sicherheit der Badegäste. Die Stadtverwaltung wies den Pächter darauf hin, dass das Bad für alle offen sein müsse. Der öffentliche Charakter dürfe nicht durch pauschale Einlassverbote für ganze Bevölkerungsgruppen ausgehebelt werden. Unionsfraktionschef Jens Spahn will die Reformvorschläge der Rentenkommission im Paket umsetzen. Er warte davor, einzelne Bausteine herauszulösen. Auch SPD-Fraktionschef Matthias Mier sprach von einem sehr gut ausbalancierten Vorschlag. Kanzler Friedrich Merz hatte zuvor zugesagt, alle 33 Vorschläge rasch zu verwirklichen. Die Kommission schlägt vor, das Rentenalter an die steigende Lebenserwartung zu koppeln, Selbstständige und Abgeordnete in die Rentenversicherung einzubeziehen und eine verpflichtende Kapitalrente einzuführen. Vertreter des islamistischen Taliban-Regimes in Afghanistan sind erstmals von der EU-Kommission in Brüssel empfangen worden. Ein EU-Sprecher sagte, bei dem Treffen sei es um die Identifizierung von afghanischen Bürgern, die Ausstellung von Reisedokumenten und Abschiebungen gegangen. Der Direktor des Deutschen Orient-Instituts, Andreas Reinicke, sagte dem MDR, das Treffen sei notwendig. Die Taliban hätten die Macht in Afghanistan, deswegen sei man auf ihre Kooperation angewiesen. Die Verhandlungen über die geplante Werksschließung bei Kelvion in Nobitz im Altenburger Land sind ergebnislos abgebrochen worden. Nach Angaben der Gewerkschaft IG Metall geht es um einen Sozialtarifvertrag für die rund 250 Mitarbeiterinnen und Mitarbeiter. Gefordert wurden unter anderem Abfindungen, ein Härtefallfonds und eine Transfergesellschaft. Kelvion stellt Wärmetauscher her. Anfang Mai hatte das Unternehmen angekündigt, das Werk in Nobitz zum Jahresende zu schließen. Herbert Grönemeyer hat in Berlin den Deutschen Nationalpreis erhalten. Die Deutsche Nationalstiftung erklärte, der Musiker werde für sein gesellschaftliches Engagement ausgezeichnet. Sigmar Gabriel betonte in seiner Lobrede, Grönemeyer habe schon früh in seinen Texten in seine kritische Sicht etwa auf die Ungleichheit zwischen Ost und West gezeigt. Der Deutsche Nationalpreis wird seit 1997 jährlich für den Einsatz für Demokratie vergeben. Das Preisgeld beträgt 30.000 Euro. Das waren die Nachrichten. Das Wetter. Heute Abend erwartet sonnig, trocken 23 bis 28 Grad, Nacht dann 17 bis 12 Grad. Morgen überwiegend sonnig und trocken wieder bei 29 bis 34 Grad. 20 Uhr und 3 Minuten.
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6: Die A2 Richtung Berlin zwischen Ziesar und Wollin nach einem Unfall gesperrt, zurzeit Stau. Die A4 Görlitz-Dresden ist zwischen Kodersdorf und Niederseifersdorf in beiden Richtungen wegen Wartungsarbeiten im Tunnel Königshainer Berge bis ca. 5 Uhr gesperrt. A4 Richtung Frankfurt zwischen Berbersdorf und Hainichen steht ein defekter LKW auf der rechten Fahrspur. A9 Richtung München, die Abfahrt Dittersdorf ist wegen Bauarbeiten gesperrt. Die A71 Richtung Schweinfurt ist zwischen Oberhof und Suhl-Zellamelis wegen Wartungsarbeiten im Tunnel Hochwald bis morgen 6 Uhr gesperrt. In Irfersgrün ist die Stangengrüner Straße nach einem Unfall gesperrt. Im Landkreis Harz ist die Straße zwischen Ilsenburg und dem Abzweig Stapelburg nach einem Unfall gesperrt. Auf der A4 Dresden-Frankfurt wird zwischen Hohenstein-Ernsthal und Glauchau-West bis Dezember die Fahrbahn auf der Richtungsfahrbahn Frankfurt erneuert. Der gesamte Verkehr wird mit je 2 Spuren auf der Richtungsfahrbahn Dresden geführt. Die Anschlussstelle Hohenstein-Ernsthal ist in Richtung Frankfurt bis Anfang Juli gesperrt.
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8: Mit Michael Reif steckt gleich mit der Lieblingsband von Olivia Rodrigo, der neuen besten Freundin von Madonna, und wir spielen Kaputt Karaoke. Das Spiel, bei dem zwei Hits zusammenwachsen, die ihr entwirren könntet, um dann bei uns was zu gewinnen. Das alles gleich, jetzt Ray Garvey und Take This Heart.
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Eilmeldung aus dem Verkehrszentrum. Achtung, ein Falschfahrer auf der A4 Erfurt Richtung Chemnitz. Zwischen Hermsdorfer Kreuz und Hermsdorf Ost kommt ein Falschfahrer entgegen. Bitte fahrt äußerst rechts und überholt nicht. Auf der A4 Erfurt Richtung Chemnitz zwischen Hermsdorfer Kreuz und Hermsdorf Ost ist ein Falschfahrer unterwegs. Vorsicht in beiden Richtungen bitte. Hallo zusammen, hier ist Pop, die Abendshow in SWR 3 und MDR Jump. Schön, dass ihr dabei seid. Marina war eine der ersten, die heute geschrieben haben. Wir sind ja immer erreichbar per WhatsApp oder Signal 07221 2011. Moin Michael, endlich Feierabend. Es ist schön, wenn das Erste ist, was man hört, wenn man die Arbeit gerade begonnen hat. Aber nein, ist völlig okay. Ihr habt Feierabend und das ist auch gut so. Genießt diesen Abend. Wir versuchen ihn euch besonders schön zu machen. Und wenn ihr auch noch arbeiten müsst, dann natürlich auch. Marina schreibt noch Eis, lecker selbstgebrautes und euch hören. Ja, es geht nichts über selbstgebrautes Eis. Jetzt habt ihr bei uns die erste Gewinnchance dieses Abends. Bei Kaputt Karaoke, ein Spiel, in dem es darum geht, zwei Hits zu entwirren, die kaputte Karaoke-Maschine zusammengebracht hat, indem sie ein Playback einspielt, aber ein Textanzeiger, der zu einem anderen Lied gehört. So sind hier zwei Songs zusammengekommen. Von einem ist die Musik, vom anderen der Text. Wer erkennt beide?

bräuchten beide Songs, Musik und Text. Zwei unterschiedliche sind gesucht. Wer weiß beide? Bitte melden unter 0722 1 20 11.

0: Bibi Rexha und Faithless New Religion. Hier ist Pop, die Abendshow. Hallo Bodo aus Leverkusen.
1: Hallo Michael.
0: Wie geht's dir heute Abend?
1: Sehr schön, sehr gut.
0: Wie war dein Tag?
1: Ja, am Anfang war es etwas frisch heute, ne? War, muss man sich
0: Moment,
1: ja schon fast wieder dicke Sachen
0: bitte,
1: anziehen.
0: War die Temperatur unter 35 Grad gesunken?
1: Ja, heute früh war es ja nur 21 oder sowas, war ja schon, boah.
0: Das stimmt, solche Temperaturen ist man gar nicht mehr gewohnt.
1: Nee.
0: Zieht man sich dann doch den Wintermantel nochmal über für die nächsten 2 Stunden.
1: Genau.
0: Bodo, wir haben kaputt Karaoke gespielt und hören uns das jetzt nochmal an. Der misslungene Karaoke-Auftritt, weil die Maschine 2 Songs vermischt. Von einem ist das Playback, vom anderen ist der Text. Ich hoffe, du kannst mir hinterher beide nennen.

0: Was haben wir denn da, Bodo?
1: Three Lines on a Shirt, dieses bekannte englische Fußballlied.
0: Three Lines heißt es tatsächlich einfach, ja.
1: Oh, okay, ja genau, das war der Text, ja, und die Melodie war von Shakira, glaube ich, Die Die.
0: So ist es, aber wir beweisen das natürlich. Wow. Three Lines ist der Song, den man, glaube ich, besser kennt als It's Coming Home, Football's Coming Home, aber das ist nicht der Titel. Der Titel ist tatsächlich das, was du gesagt hast. Three Lines. Everyone seems to know the score. Das ist der Text, den wir eben gehört haben. Heute Abend spielt England wieder, da wird England voll von dieser Hymne sein.
1: Ja.
0: Und die Musik dazu kam von Shakira und Burner Boy Die Die, dem offiziellen WM-Hit für dieses Jahr.
1: Ah, okay, das wusste meine Tochter, muss ich zugeben.
0: Auswahl! Sehr gut, ein Familienunternehmen. Dann habt ihr das mit vereinten Kräften ganz wunderbar gelöst und habt euch einen kleinen Preis verdient. Herzlichen Glückwunsch. Danke fürs Mitmachen.
1: Vielen Dank.
0: Und habt einen schönen Abend.
1: Danke.
0: Ciao.

0: Olivia Rodrigo gerade zuhört, dann haben wir ihr eine große Freude gemacht mit ihrer Lieblingsband The Cure und Love Song. Jetzt hier Tame Impala und Jenny und Dracula.
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0: Nash und Olivia O'Brien. I hate you, I love you. 20.31 Uhr.
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2: Heute Nacht bleibt es in Deutschland wolkenlos. Morgen beginnt der Tag mit einem blauen Himmel, im Norden hier und da mit ein paar Wolken. Tagsüber scheint die Sonne fast ungehindert, ein paar Quellwolken bilden sich, dies bevorzugt über den Bergen. Die Höchstwerte reichen von 24 Grad an der Nordsee bis 39 Grad am Oberrhein.
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3: Achtung! Falschfahrer auf der A4 Frankfurt Richtung Dresden. Zwischen Hermsdorfer Kreuz und Hermsdorf Ost ist ein Falschfahrer unterwegs. Bitte äußerst rechts fahren und nicht überholen. Wir melden, wenn die Gefahr vorüber ist. Die A2 Richtung Berlin. Zwischen Ziesa und Wollin nach einem Unfall gesperrt, zurzeit Stau. Die A4 Görlitz Dresden ist zwischen Kodersdorf und Niederseifersdorf in beiden Richtungen wegen Wartungsarbeiten im Tunnel Königshainer Berge bis ca. 5 Uhr gesperrt. A4 Richtung Frankfurt. Zwischen Berbersdorf und Hainichen steht ein defekter LKW auf der rechten Fahrspur. Die A71 Richtung Schweinfurt ist zwischen Oberhof und Suhl-Zellermelis wegen Wartungsarbeiten im

20.36 Uhr. Entwarnung aus dem Verkehrszentrum auf der A4 Erfurt Richtung Chemnitz. Kein Falschfahrer mehr zwischen Hermsdorfer Kreuz und Hermsdorf Ost.

The Bowser und Magnetic. Hier ist Pop, die Abendshow. Es ist immer niedlich, wenn Popstars zusammen mit ihren kleinen Kindern singen. War das nicht süß, als Pink mit ihrer Tochter Willow Sage Hart zusammengesungen hat? Nächste Woche erscheint das neue Album von Madonna und wir erfahren nach und nach mehr darüber. Heute haben wir erfahren, dass auch Madonna auf diesem Album einen gemeinsamen Song mit ihrer Tochter haben wird. Mit Lourdes. Die kleine Lourdes ist... 29. Okay, und die Zusammenarbeit soll die kaputte Beziehung zwischen Mutter und Tochter kippen. Ja, nicht mehr ganz so niedlich, aber trotzdem noch irgendwie süß. Was wir ebenfalls über das Album wissen und sogar schon haben, es gibt auch ein Duett mit der kleinen Sabrina Carpenter. Die ist sogar noch 2 Jahre jünger als Madonnas Tochter. Der Song heißt Bring Your Love und klingt so.

Bring Your Love ist neu von Madonna zusammen mit Sabrina Carpenter und wird erscheinen auf dem neuen Madonna-Album Confessions on a Dance Floor 2. Erscheint nächste Woche Freitag und ist die Fortsetzung von, ja, Confessions on a Dance Floor aus dem Jahr 2005. Das großartige und erfolgreiche Album, auf dem unter anderem Hang Up, Sorry und Jump drauf waren. Hier ist Pop, die Abendshow.

0: I Don't Want to Miss a Thing, Aerosmith aus Armageddon. Bei der Fußball-Weltmeisterschaft führt Portugal gegen Angstgegner Usbekistan mit 5:0. Kurz vor Schluss. Nach dem 0:0 gegen die Demokratische Republik Kongo war wahrscheinlich für Portugal jeder nächste Gegner ein Angstgegner. Heute läuft alles so, wie die sich das vorstellen. Top die Abendshow hier. Das Schöne an Comedy-Sendungen im Fernsehen wie Michael Mittermeiers Lucky Punch Comedy Club oder Dieter Nuhrs Nur im Ersten ist ja die Bandbreite an anderen Comedians, die da auftreten. Und die Inspiration, die die für unser Leben mitgeben. Alfred Dorfer zum Beispiel ist einer, der die richtigen Schlüsse und Konsequenzen aus seinen eigenen Erkenntnissen zieht und einen Schritt weiter geht als andere. Obwohl es bei ihm anfängt wie bei allen anderen.
1: Sitze unlängst im Restaurant und fotografiere meine Sachertorte. Bin auch privat ein ganz lustiger. Und wissen Sie, was ich mache fürs Leben jetzt? Ich fotografiere diese Sachertorte und schicke das Bild an andere Menschen. Auch an Erwachsene. Und schreibe was Lustiges drunter, zum Beispiel ist das gut? So wie 12 M und 17 H. Und das kennen Sie aus Ihrem Leben. Es gibt so Momente, ne, da weißt du, wenn das passiert ist, schaut dein ganzes Leben nachher anders aus. Und mir ist das passiert. Ich fotografiere die Sachertorte, plötzlich höre ich in mir eine Stimme, die sagt, Alfred, das kann doch noch nicht alles gewesen sein in deinem Leben. Und ich denke mal, genau. Und fange an im Restaurant auch das Essen der anderen zu fotografieren.

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1: Um 21 Uhr mit Alexander Terhorst. Die Stadt Halle hat den Betreiber des Heidebades aufgefordert, seine umstrittenen Zutrittsregeln sofort zurückzunehmen. Der Pächter hatte gestern erklärt, dass Badbesucher ohne ausreichende Deutschkenntnisse abgewiesen würden. Er begründete das mit der Sicherheit der Badegäste. Die Stadtverwaltung wies den Pächter darauf hin, dass das Bad für alle offen sein müsse. Der öffentliche Charakter dürfe nicht durch pauschale Einlassverbote für ganze Bevölkerungsgruppen ausgehebelt werden. Unionsfraktionschef Jens Spahn will die Reformvorschläge der Rentenkommission im Paket umsetzen. Er warte davor, einzelne Bausteine herauszunehmen. Auch SPD-Fraktionschef Matthias Miersch sprach von einem sehr gut ausbalancierten Vorschlag. Kanzler Friedrich Merz hatte zuvor zugesagt, alle 33 Vorschläge rasch zu verwirklichen. Die Kommission schlägt vor, das Rentenalter an die steigende Lebenserwartung zu koppeln, Selbstständige und Abgeordnete in die Rentenversicherung einzubeziehen und eine verpflichtende Kapitalrente einzuführen. Kreml-Chef Wladimir Putin hat der NATO vorgeworfen, einen Krieg gegen Russland vorzubereiten. Vor Absolventen der russischen Militärakademien sagte er, bislang hätten sich die Staaten des westlichen Bündnisses darauf beschränkt, die Ukraine zu unterstützen. Jetzt werde offen über die Vorbereitung eines Krieges gesprochen. Die westlichen Länder stockten ihre Militär- und Offensivhaushalte auf. Zur Rechtfertigung nutzten sie falsche Behauptungen über eine angeblich militärische Bedrohung durch Russland. Die Verhandlungen über die geplante Werksschließung bei Kelvion in Nobitz im Altenburger Land sind ergebnislos abgebrochen worden. Nach Angaben der Gewerkschaft IG Metall geht es um einen Sozialtarifvertrag für die rund 250 Mitarbeiterinnen und Mitarbeiter. Gefordert wurden unter anderem Abfindungen, ein Härtefallfonds und eine Transfergesellschaft. Kelvion stellt Wärmetauscher her. Anfang Mai hatte das Unternehmen angekündigt, das Werk in Nobitz zum Jahresende zu schließen. Herbert Grönemeyer hat in Berlin den Deutschen Nationalpreis erhalten. Die Deutsche Nationalstiftung erklärte, der Musiker werde für sein gesellschaftliches Engagement ausgezeichnet. Sigmar Gabriel betonte in seiner Lobrede, Grönemeyer habe schon früh in seinen Texten seine kritische Sicht etwa auf die Ungleichheit zwischen Ost und West gezeigt. Der Deutsche Nationalpreis wird seit 1997 jährlich für den Einsatz für Demokratie vergeben. Das Preisgeld beträgt 30.000 Euro. Das waren die Nachrichten. Und das ist das Wetter. Heute Nacht klarer Himmel. Die Werte sinken nach und nach auf 17 bis 12 Grad. Morgen meist sonnig und trocken, 29 bis 34 Grad. Die Zeit 21 Uhr und 3 Minuten.
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2: A2 Richtung Berlin. Zwischen Ziesa und Woll liegen Stau nach einem Unfall. Die A4 Görlitz-Dresden ist zwischen Kodersdorf und Niederseifersdorf in beiden Richtungen wegen Wartungsarbeiten im Tunnel Königshainer Berge bis ca. 5 Uhr gesperrt. A4 Richtung Frankfurt. Zwischen Berbersdorf und Hainichen steht ein defekter LKW auf der rechten Fahrspur. A9 Richtung München. Die Abfahrt Dittersdorf ist wegen Bauarbeiten gesperrt. Die A71 Richtung Schweinfurt ist zwischen Oberhof und Suhl-Zellamelis wegen Wartungsarbeiten im Tunnel Hochwald bis morgen 6 Uhr gesperrt. In Irfersgrün ist die Stangengrüner Straße nach einem Unfall gesperrt. Im Landkreis Harz ist die Straße zwischen Ilsenburg und dem Abzweig Stapelburg nach einem Unfall gesperrt.
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3: Mit Michael Reifsteck, hallo. 5:0 ist das Endergebnis zwischen Portugal und Usbekistan bei dieser Fußballweltmeisterschaft. 2 Tore von Ronaldo darunter. Portugal schlägt Usbekistan 5:0. Und wir spielen jetzt Reim dich. Das ist unser Quiz, bei dem sich in 30 Sekunden alle 6 Antworten reimen sollten, damit ihr gewinnt. Spielt ihr es mit uns? Dann meldet euch jetzt unter 07221 2011. Das ist unsere Nummer. 07221 2011. Jetzt verreim dich. Und hier sind Kygo, Khalid und Griffin mit Save My Love.
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The Way You Lie, Eminem und Rihanna. 5:0 für Portugal gegen Usbekistan bei der WM. Das ist gut, aber noch kein Rekord. Trotzdem gibt es auch heute wieder neue Rekorde zu vermelden. Das ist ein Kampf der Rekorde bei dieser Weltmeisterschaft zwischen zwei großen Stars des internationalen Fußballs, Lionel Messi und Cristiano Ronaldo. Gestern hat ja schon Messi Miroslav Klose allein den Rekord abgenommen, was die meisten Tore bei Weltmeisterschaften angeht. Und gleichzeitig hatte er Ronaldo bei dieser Weltmeisterschaft schon den Rekord abgenommen, bei den meisten verschiedenen Weltmeisterschaften getroffen zu haben. So, und jetzt ist Ronaldo aber wieder vorne. Denn Ronaldo hat heute zweimal getroffen und damit hat er jetzt bei 6 verschiedenen Weltmeisterschaften jeweils mindestens ein Tor geschossen. Das ist schon ziemlich viele. Wer weiß sie alle? Alle 6 Weltmeisterschaften von Cristiano Ronaldo? 2006 in Deutschland, 2010 in Südafrika, 2014 in Brasilien, 2018 in Russland, 2022 in Katar, 2026 in Mexiko, Kanada und in den USA. Messi war zwar auch bei all diesen WMs dabei, hatte aber 2010 tatsächlich kein Tor gemacht. Deswegen führt diese Liste mit Toren bei 6 WMs jetzt tatsächlich Cristiano Ronaldo an. Auf der Rangliste stehen übrigens auch 2 Deutsche mit jeweils 4 Weltmeisterschaften. Uwe Seeler und Miroslav Klose. Und ansonsten findet man solche Rekorde eher in der Gegenwart. Die Spieler, die bei den meisten Weltmeisterschaften überhaupt teilgenommen haben, sind alle 2026 noch dabei. Und wir wissen, warum das so ist. Früher wurden die Menschen einfach nicht so alt.

0: Burn Brighter ist der aktuelle Hit von ADMT.
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0: Wir spielen Reim dich mit Alex aus Münster. Hallo Alex.
2: Ja, hallo, guten Abend.
0: Du bist gerade vom Schwimmen zurückgekommen. Hast du den Feierabendtarif der Freibäder genutzt?
2: Nee, tatsächlich nicht mal. Bei uns in Münster gibt es ja den Dortmund-Ems-Kanal. Das ist ja quasi das Freibad für alle. Und das hat auch noch ein bisschen bessere Öffnungszeiten.
0: Das ist ja wunderbar. Dann kann man zu jeder Tagesordnung, aber nicht zu jeder Nachtzeit, oder? Irgendwann machen die auch dicht.
2: Nein,
0: beziehungsweise der offizielle Teil vermutlich.
2: Ja, ich sag mal, einen offiziellen Teil gibt es eigentlich nicht. Es ist einfach die Badewanne für ganz Münster.
0: Das ist natürlich, bei den Temperaturen würde es mich nicht wundern, wenn da nachts auch noch Badebetrieb ist dann.
2: Ja, man sieht es zumindest noch vereinzelt dann. Gerade an so warmen Tagen, wo es gar nicht irgendwie abkühlt, immer noch gern genommen.
0: Wir spielen jetzt Reim dich, nachdem du schön abgekühlt bist und dein Kopf auch kühl und konzentriert sein müsste. Und wüssten gerne von dir gleich die Antworten auf 6 Fragen. Alle Antworten müssen sich aufeinander reimen und das Ganze innerhalb einer Zeit von 30 Sekunden. Wenn es dir gelingt, gewinnst du. Wenn nicht, dann nicht. Und wenn sich was nicht reimt, dann fresse ich dich. Versuchen wir es.
2: Alles klar, prima.
0: Also, 30 Sekunden. Reim dich. Welches Spielgerät muss bei der gerade laufenden WM ins Tor getreten werden?
2: Der Ball.
0: Worin wohnen Tiere auf einem Bauernhof?
2: In einem Stall.
0: Wo findet man die internationale Raumstation?
2: Im Weltall.
0: Was hört man, wenn ein Luftballon platzt?
2: Ein Knall.
0: Was lösen die Kommissare in einem Krimi?
2: Ein Fall.
0: Welche Wellen erreichen unser Ohr, wenn wir etwas hören?
2: Schall.
0: Na also. Yay! Das war's schon, Alex. Und da war sogar noch massig Zeit übrig.
2: Ja, prima.
0: Glückwunsch, das ging schnell und war gut. Und damit bist du unser Gewinner und bekommst einen kleinen Überraschungspreis von uns.
2: Ja, cool. Vielen Dank.
0: Bleib cool und hab eine schöne Nacht. Tschüss.
2: Alles klar, ihr auch. Ciao, ciao.

Eine Eilmeldung aus dem Verkehrszentrum. Vorsicht auf der A3 Frankfurt-Würzburg zwischen Offenbacher Kreuz und Offenbach. Hier sind in beiden Richtungen Kinder auf der Fahrbahn. Das ist die A3 Frankfurt-Würzburg. Vorsicht, es sind Kinder zwischen Offenbacher Kreuz und Offenbach.

0: Texas und Inner Smile. Gleich Tampa City und Self-Aware und wir stimmen uns auf das nächste Fußballspiel mit den nächsten Fußballhits ein.
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7: Heute Nacht bleibt es in Deutschland wolkenlos. Morgen beginnt der Tag mit einem blauen Himmel, im Norden hier und da mit ein paar Wolken. Tagsüber scheint die Sonne fast ungehindert, ein paar Quellwolken bilden sich, dies bevorzugt über den Bergen. Eine leichte Gewitterneigung besteht nur mehr ganz im Süden, sonst verläuft der Tag trocken. Die Höchstwerte reichen von 24 Grad an der Nordsee bis 39 Grad am Oberrhein.
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8: Die A2 Richtung Berlin ist zwischen Ziesa und Wollin nach einem Unfall gesperrt. Die A4 Görlitz-Dresden ist zwischen Kodersdorf und Niederseifersdorf in beiden Richtungen wegen Wartungsarbeiten im Tunnel Königshainer Berge bis ca. 5 Uhr gesperrt. A4 Richtung Frankfurt zwischen Berbersdorf und Hainichen steht ein defekter LKW auf der rechten Fahrspur. A9 Richtung München. Die Abfahrt Dittersdorf ist wegen Bauarbeiten gesperrt. A17 Richtung Dresden zwischen Grenzübergang Breitenau-Schönwald und Bad Gottleuber 2 Kilometer Stau. Die A71 Richtung Schweinfurt ist zwischen Oberhof und Suhl-Zellermelis wegen Wartungsarbeiten im Tunnel Hochwald bis morgen 6 Uhr gesperrt. In Irfersgrün ist die Stangengrüner Straße nach einem Unfall gesperrt. Im Landkreis Harz ist die Straße zwischen Ilsenburg und dem Abzweig Stapelburg nach einem Unfall gesperrt.
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Undressed von Somber. Hier ist Pop, die Abendshow, zusammen in HR3, NDR2, SR1, WDR2 und MDR Jump. Das alles von SWR3. Jetzt mit neuer Musik von Ray Dalton aus Kalifornien, der mit internationalen Hits und Zusammenarbeiten bekannt geworden ist.

0: Liste ist eigentlich noch viel länger. Er ist in Deutschland bekannter als in seinem Heimatland und hat jetzt einen neuen Song namens Go That High. Künstler geben gerne zu, welcher ihr Lieblingssong ist, wenn man sie nach einem Lieblingssong aus ihrem Gesamtwerk fragt. Meistens nennen sie ihren aktuellen, wenn überhaupt. Aber Ray Dalton ist auf Instagram sehr offen bei der Frage, was seine Lieblingszeile aus seinem neuen Song ist.
1: My favorite line is, I ain't afraid to go that high.
0: I ain't afraid to go that high. Also ich habe keine Angst, so weit, so hoch zu gehen.
1: I'll do whatever I have to
0: er sagt, das spricht ihn richtig an, weil es ausdrückt. Ich habe keine Angst vor irgendwas. Ich mache, was auch immer ich tun muss, um mich gut zu fühlen.
1: To achieve the things that I want in
0: und um geliebt zu werden und um zu lieben.
1: Never give up mentality.
0: Und um die Dinge im Leben zu erreichen, die er erreichen will, das erinnert ihn daran, niemals aufzugeben, sagt Ray Dalton in diesem neuen Hit Go That High.

Got That High. Ich wiederhole, Go That High. Entschuldigung, ich hatte einen Buchstaben zu viel drin. Den müssen wir abziehen, der war doppelt. Go That High ist neu von Ray Dalton. Hier ist Pop, die Abendshow.

Anita von Alize. Hier ist Pop, die Abendshow. Gleich geht's bei der Fußball-Weltmeisterschaft weiter. In 9 Minuten ist Anstoß für die Partie Ghana gegen England. Im Stadion am Spielort sind die Engländer eindeutig in der Überzahl. Hier bei uns sind die Fußballhits sehr, sehr ausgewogen, denn wir stimmen uns immer gerne ein mit Songs aus beiden Ländern vor oder zu Beginn eines Spiels. Und ihr werdet nicht drauf kommen, welchen Fußballhit aus England wir gleich spielen werden. Aber wir fangen an mit einem aus Ghana, der tatsächlich für diese WM frisch aufgenommen wurde von Kofi Kinata, ein Star in Ghana. Sein Song hat 700.000 Streams auf YouTube. Das klingt jetzt nicht viel, weil wir feiern immer Milliardenrekorde, aber Ghana ist jetzt nicht so die Weltmacht in der Musik. Und da ist das eine große Zahl. Kofi Kinata besingt den ghanaischen Fußball und viele Namen von Stars aus vergangenen Zeiten sind drin, weil er bewusst einen zeitlosen Fußballhit schaffen wollte.

Hinata. Seit gut 10 Jahren ein gefeierter Star in Ghana und dieses Jahr derjenige, der die offizielle Anfeuerungshymne für die ghanaische Nationalmannschaft geschrieben und gesungen hat. Das haben wir gespielt, Black Stars, weil gleich Ghana gegen England spielt. Und ich habe gesagt, ihr kommt nicht drauf, welchen Song wir für England spielen. Seid ihr auch nicht, denn wir spielen heute nicht Three Lions. Wir haben uns ja in den vergangenen Wochen immer mal wieder darüber amüsiert, dass die deutsche Fußballnationalmannschaft zu Fußballweltmeisterschaften selbst singen musste, hier mit den Village People. Und da hatten es die Engländer lange Zeit nicht besser. Hier hat die englische Nationalmannschaft von 1990 zusammen mit New Order gesungen. World in Motion. Sie nannten sich England New Order. Das ist der Hit heute.

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1: Um 22 Uhr mit Alexander Thierhorst. Die Stadt Halle hat den Betreiber des Heidebades aufgefordert, seine umstrittenen Zutrittsregeln sofort zurückzunehmen. Der Pächter hatte gestern erklärt, dass Badbesucher ohne ausreichende Deutschkenntnisse abgewiesen würden. Er begründete das mit der Sicherheit der Badegäste. Die Stadtverwaltung wies den Pächter darauf hin, dass das Bad für alle offen sein müsse. Der öffentliche Charakter dürfe nicht durch pauschale Einlassverbote für ganze Bevölkerungsgruppen ausgehebelt werden. Kreml-Chef Wladimir Putin hat der NATO vorgeworfen, einen Krieg gegen Russland vorzubereiten. Vor Absolventen der russischen Militärakademien sagte Putin, bislang hätten sich die Staaten des westlichen Bündnisses darauf beschränkt, die Ukraine zu unterstützen. Jetzt werde offen über die Vorbereitung eines Krieges gesprochen. Die westlichen Länder stockten ihre Militär- und Offensivhaushalte auf. Zur Rechtfertigung nutzten sie falsche Behauptungen über eine angebliche militärische Bedrohung durch Russland. Die Verhandlungen über die geplante Werksschließung bei Kelvion in Nobitz im Altenburger Land sind ergebnislos abgebrochen worden. Nach Angaben der Gewerkschaft IG Metall geht es um einen Sozialtarifvertrag für die rund 250 Mitarbeiterinnen und Mitarbeiter. Gefordert wurden unter anderem Abfindungen, ein Härtefallfonds und eine Transfergesellschaft. Kelvion stellt Wärmetauscher her. Anfang Mai hatte das Unternehmen angekündigt, das Werk in Nobitz zum Jahresende zu schließen. Herbert Grönemeyer hat in Berlin den Deutschen Nationalpreis erhalten. Die Deutsche Nationalstiftung erklärte, der Musiker werde für sein gesellschaftliches Engagement ausgezeichnet. Sigmar Gabriel betonte in seiner Lobrede, Grönemeyer habe schon früh in seinen Texten seine kritische Sicht etwa auf die Ungleichheit zwischen Ost und West gezeigt. Der Deutsche Nationalpreis wird seit 1997 jährlich für den Einsatz für Demokratie vergeben. Das Preisgeld beträgt 30.000 Euro. Bei der Fußball-WM hat Portugal 5:0 gegen Usbekistan gewonnen. Mit seinem Treffer zum 1:0 beim zweiten WM-Gruppenspiel in Houston hat Cristiano Ronaldo einen neuen Rekord aufgestellt. Der Portugiese ist der erste Spieler der Geschichte, der bei 6 verschiedenen Weltmeisterschaften getroffen hat. Am Abend spielen noch England und Ghana. Am Morgen unserer Zeit treffen dann Panama und Kroatien sowie Kolumbien und die Demokratische Republik Kongo aufeinander. Das waren die Nachrichten. Und das ist das Wetter. Heute Nacht Sternenklar und trocken, vereinzelt Nebel, Tiefstwerte 17 bis 12 Grad. Morgen überwiegend sonnig und trocken bei 29 bis 34 Grad. Auch am Donnerstag viel Sonne bis 36 Grad. 22 Uhr und 3 Minuten.
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2: Die A2 Richtung Berlin ist zwischen Ziesa und Wollin nach einem Unfall gesperrt. Die A4 Görlitz-Dresden ist zwischen Kodersdorf und Niederseifersdorf in beiden Richtungen wegen Wartungsarbeiten im Tunnel Königshainer Berge bis ca. 5 Uhr gesperrt. A17 Richtung Dresden zwischen Grenzübergang Breitenau-Schönwald und Bad Gottleuber 2 Kilometer Stau. A17 Richtung Prag. Die Auffahrt Pirna ist wegen einer Nachtbaustelle gesperrt. A17 Richtung Prag. Die Abfahrt Pirna ist wegen Markierungsarbeiten gesperrt. Die A71 Richtung Schweinfurt ist zwischen Oberhof und Suhl-Zellermelis wegen Wartungsarbeiten im Tunnel Hochwald bis morgen 6 Uhr gesperrt. In Irfersgrün ist die Stangengrüner Straße nach einem Unfall gesperrt. Im Landkreis Harz ist die Straße zwischen Ilsenburg und dem Abzweig Stapelburg nach einem Unfall gesperrt.
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3: Mit Michael Reufsteck, hallo, und wir fangen an mit Miles Smith, dessen offizielles Debütalbum am vergangenen Wochenende erschienen ist. Der hat etliche Hits angesammelt in den vergangenen 2 Jahren und es gab auch schon ein paar EPs, also Extended Plays von ihm. Mehr als ein Single, weniger als ein Album. Aber all die Hits, die er hatte, sind auf diesem Debütalbum jetzt drauf, inklusive des allerersten, den er hatte, 2 Jahre her. Stargazing, weswegen sich dieses Debütalbum eigentlich schon fast anfühlt wie ein Best-of-Album.
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0: Writings on the Wall, toller Hit von Roll Model. In Pop der Abendshow, hallo zusammen, wir sind Bremen 4, SR1, WDR 2, MDR Jump, HR3, NDR 2 und SWR 3. Ein Algorithmus hat mir heute eine Anzeige für ein Lego-Bauset ins Handy gespült, weil mein ständiger Beschatter Google offenbar irrtümlich annimmt, dass nur weil ich in meiner Freizeit gern barfuß in Legosteine reintrete, dass ich mich auch für deren Zusammenbau interessiere. Aber ich muss zugeben, es hat mich dann doch interessiert, denn der Bausatz in der Werbung war der Fußball-WM-Pokal. Und die Vorstellung, so einen zu Hause stehen zu haben, war dann doch ganz verlockend. Dann habe ich gesehen, was der Bauklötze-Pokal kostet. Und jetzt weiß ich, man muss erst den echten WM-Pokal gewinnen. Und dann kann man sich von dem Preisgeld den aus Lego leisten.
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0: Haha. I want it all for Queen in Pop, der Abendshow. Jetzt mit neuer Musik von Tove Lo zusammen mit Stromae. Tove Lo kennt ihr vor allen Dingen von diesem Hit. Habits, ihr Durchbruch aus dem Jahr 2014. Jetzt gerade im Jahr 2026 ist sie in Deutschland auf Promotour, um für ihr neues Album zu trommeln, das sie für September angekündigt hat. Und sie ist eine der wenigen, die sich über die Hitze hier bei uns in Deutschland gerade freut.
1: No, I love it.
2: Ich liebe den Sommer in Europa, auch wenn ich die meiste Zeit in Los Angeles bin, wo jeden Tag die Sonne scheint. Der Sommer hier erinnert mich noch mal mehr an den Sommer in Schweden, wo ich herkomme. Es gibt mir gerade so ein richtiges Sommerferiengefühl.
0: Und sie kann sich auch ein bisschen zurücklehnen, als wäre sie im Urlaub. Ein absolutes Highlight in ihrer Musikkarriere ist gerade passiert, die Zusammenarbeit mit Stromae. Mit dem wollte sie schon lange zusammenarbeiten. Die beiden haben dieselbe Verlegerin in den USA und Tove Lo hat zu ihr gesagt, ich würde so gern was mit Stromae machen. Und du bist die einzige Person, die ich kenne, die auch ihn kennt. Connecte uns doch mal bitte. Hat sie gemacht. Und Tove Lo und Stromae haben angefangen, sich Musikschnipsel hin und her zu schicken. Ein paar Jahre lang, bis es irgendwann Zeit für Tove Lo's neues Album war und sie den gemeinsamen Song fertig gemacht haben. Das erste Mal gesehen haben sie sich dann tatsächlich erst beim Videodreh.
1: We actually met for the first time in Paris like a few weeks ago.
2: Wir haben uns tatsächlich das erste Mal vor ein paar Wochen in Paris getroffen. Wir haben da das Musikvideo gedreht, das jetzt dann fertig ist. Er ist wirklich toll. Er war, wie ich es erwartet hatte. Ich hatte ihn ja schon ein paar Mal live gesehen bei seinen Shows. Er wirkt da sehr natürlich immer auf der Bühne. Und so ist er tatsächlich auch, wenn man ihn trifft. Er hat eine sehr starke künstlerische Aura, aber ist wirklich sehr herzlich. Und sein Bruder Luke, der auch viel Kreatives für ihn macht. Och, die beiden sind einfach tolle Menschen. Ich bewundere ihren Geschmack sehr.
0: Das ist der gemeinsame Song. Ganz neu von Tove Lo und Stromae. Des Fleurs.

0: The Fleur ist neu von Tove Lo und Stromae. Und hier ist noch ein ganz wichtiger Fakt über Tove Lo, den wir euch nicht unterschlagen wollten. Hängt nochmal mit dem Wetter zusammen, bei den Temperaturen. Lieber ein kaltes Eis oder ein Bier?
1: I like ice cream, but I'm kind of like, if it's like a day off, like going to a park and just like have ice cream. But I'm a bit more like, I'd rather have a cold beer than an ice cream.
0: Lieber kaltes Bier. Das war noch wichtig. Trag's gern bei Wikipedia ein. Hier ist die Swedish House Mafia. Don't you worry, child.

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1: Heute Nacht bleibt es in Deutschland ruhig und trocken, sowie großteils wolkenlos. Bevorzugt in der Nordhälfte sind hier und da ein paar Schleierwolken dabei. Morgen beginnt der Tag mit einem blauen Himmel, im Norden hier und da mit ein paar Wolken. Tagsüber scheint die Sonne fast ungehindert, ein paar Quellwolken bilden sich, dies bevorzugt über den Bergen. Eine leichte Gewitterneigung besteht nur mehr ganz im Süden, sonst verläuft der Tag trocken. Die Höchstwerte reichen von 24 Grad an der Nordsee bis 39 Grad am Oberrhein.
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2: Die A4 Görlitz-Dresden ist zwischen Kodersdorf und Niederseifersdorf in beiden Richtungen wegen Wartungsarbeiten im Tunnel Königshainer Berge bis ca. 5 Uhr gesperrt. A17 Richtung Prag. Die Anschlussstelle Pirna ist wegen Markierungsarbeiten gesperrt. Die A71 Richtung Schweinfurt ist zwischen Oberhof und Suhl-Zellermelis wegen Wartungsarbeiten im Tunnel Hochwald bis morgen 6 Uhr gesperrt. In Irfersgrün ist die Stangengrüner Straße nach einem Unfall gesperrt. Im Landkreis Harz ist die Straße zwischen Ilsenburg und dem Abzweig Stapelburg nach einem Unfall gesperrt. Auf der A4 Dresden-Frankfurt wird zwischen Hohenstein-Ernsthal und Glauchau West bis Dezember die Fahrbahn auf der Richtungsfahrbahn Frankfurt erneuert. Der gesamte Verkehr wird mit je 2 Spuren auf der Richtungsfahrbahn Dresden geführt. Die Anschlussstelle Hohenstein-Ernsthal ist in Richtung Frankfurt bis Anfang Juli gesperrt.
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0: Hallo, hier ist Pop, die Abendshow, und es gibt einen neuen Weltrekord im Schreien. Dieses Thema besprechen wir jetzt mit Theresa Seiter aus unserem Abendshow-Team. Ein Australier hat jetzt die Lautstärke eines startenden Jets geschrien, und das ist ein neuer Rekord, den er damit aufgestellt hat.
1: Ich finde den Kontrast sehr schön, den du gerade herstellst zum Schreien.
0: Wir können aber auch gerne in normaler Lautstärke weitersprechen.
1: Joseph McGrail Baitup heißt der, 58 ist er, kommt aus Canberra in Australien und ist eigentlich Stadtschreier, also ehrenamtlich.
0: Ah, dann macht er das beruflich.
1: Ehrenamtlich schreit er.
0: Aber dann hat er natürlich Vorteile. Das ist so, wie wenn H.P. Baxter von Scooter mitgemacht hat.
1: Genau. Ich weiß nicht, ob der auch 122,4 Dezibel geschafft hätte.
0: Wie viele Fußballfelder sind das denn?
1: Was?
0: Also abstrakte Zahlen werden ja immer gern in Fußballfelder umgerechnet, damit wir uns was darunter vorstellen können.
1: Aber doch nicht die Lautstärke.
0: Ja, ich weiß, wir haben auch schon gesagt, es ist ungefähr so viel wie ein startender Jet, aber könntest du es vielleicht dann noch in Rockkonzerte oder Krankenwagensirenen umrechnen?
1: Gerne, es ist so laut wie ein Rockkonzert oder eine Krankenwagensirene, wenn du da dran bist.
0: Ah ja, gut zu wissen.
1: Das ist der lauteste je verzeichnete Schrei von einer Einzelperson.
0: Das wiederum liegt aber nicht nur daran, dass H.P. Baxter nicht mitgemacht hat, sondern wahrscheinlich auch daran, dass Babys noch nicht mitmachen dürfen, weil sie minderjährig sind. Kann das
1: sein? Das kann sehr gut sein. Ja. Er hat es übrigens gar nicht geübt. Also er sagt, man kann das nicht üben. Man muss es sich für den Tag aufheben. 7 Anläufe hat er gebraucht, um die 122,4 Dezibel zu erreichen. Nur für ein einziges Wort.
0: Das ist interessant. Marathonläufer laufen ja auch keinen ganzen Marathon in der Vorbereitung. Wenn er nur ein einziges Wort geschrien hat, hat er in der Vorbereitung also nicht mal ein ganzes Wort geschrien. Welches Wort hat er geschrien?
1: Now, also jetzt.
0: Now. Das ist natürlich mit seinem sehr, sehr offenen A viel, viel einfacher laut zu schreien als das deutsche jetzt.
1: Ja, das stimmt.
0: Zischen kannst du nicht so. Also er hat now geschrien. Also,
1: ja, das ist, wir wurden gebeten, das nicht im Radio vorzumachen. Oh. Die Ansage war, egal wie ihr diese Geschichte erzählt, bitte schreit nicht. Also stellt es euch gerne vor.
0: Ah, okay, wir stellen es uns vor. Ganz leise.

0: Giant Rooks und Wanted Back, neuer Hit von denen. Es ist 0:0. Das ist der Halbzeitstand zwischen England und Ghana bei der Fußball-Weltmeisterschaft. Und dann ist noch das hier.
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0: Der Bahnverkehr ist offenbar in ganz Deutschland eingestellt. Es gibt einen großräumigen technischen Ausfall des Zugfunkes. Es gibt noch keine offizielle Bestätigung der Bahn, zum Beispiel in ihrer eigenen App. Sie reagiert bisher auch nicht auf unsere Nachfragen. Aber der Verkehrsverbund Rhein-Ruhr berichtet, dass es einen bundesweiten Ausfall gibt. Der Zugbetrieb sei bundesweit eingestellt und das Ende sei im Moment noch nicht abschätzbar. Wir haben inzwischen auch schon von mehreren Menschen gehört, die in Zügen feststecken. Und das ist dann noch alles, was wir im Moment wissen. Aber es sieht so aus, als sei großräumig, möglicherweise tatsächlich bundesweit im Moment der Zugbetrieb eingestellt. Sobald wir mehr wissen, erfahrt ihr es.

Eilmeldung aus dem Verkehrszentrum. Achtung in beiden Richtungen auf der A28 Bremen-Oldenburg zwischen Gandakesee Ost und Raststätte Haßbruch Nord. Hier werden Gegenstände auf die Fahrbahn geworfen. Nochmal A28 Bremen-Oldenburg. Achtung in beiden Richtungen zwischen Gandakesee Ost und Raststätte Haßbruch Nord. Hier werden Gegenstände auf die Fahrbahn geworfen.

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1: Um 23 Uhr mit Marc Geißler. Bundesarbeitsministerin Baas kann die Kritik an den Vorschlägen der Rentenkommission teilweise nachvollziehen. Im ZDF sagte sie am Abend, da seien schwere Brocken für die SPD dabei, aber man müsse auch das Gute hervorheben.
2: Aber am Ende ist es eine Kommission, die jetzt wirklich sich alle Elemente angeschaut hat. Und ich will sagen, für die, die nicht so lange arbeiten können, hat die Kommission ja Vorschläge vorgesehen, dass sie sagt, wir wollen die Erwerbsminderungsrenten verbessern, eine neue Berufsunfähigkeitsrente für die, die nicht so lange arbeiten können. Es sind gute Elemente auch drin, die das, was jetzt vielleicht negativ gesehen wird, auch ersetzen können. Und daran werden wir arbeiten.
1: Zuvor waren die Vorschläge der Rentenkommission auf ein geteiltes Echo gestoßen. Zustimmung kommt vor allem aus der Wirtschaft zur geplanten Kapitalrente, die Altersvorsorge langfristig stabilisieren soll. Länder und Gewerkschaften kritisieren dagegen insbesondere die geplante Abschaffung der abschlagsfreien Frührente. Wegen einer IT-Störung fahren aktuell bundesweit keine Züge. Das hat eine Sprecherin der Deutschen Bahn soeben der Deutschen Presseagentur mitgeteilt. Für den Moment würden alle Züge an den Bahnhöfen zurückgehalten, bis eine sichere Weiterfahrt gewährleistet werden könne. Es komme daher zu Verspätungen und Ausfällen. In Brüssel haben Menschenrechtsgruppen gegen die Gespräche zwischen EU-Vertretern und den islamistischen Taliban protestiert. Eine Sprecherin von Amnesty International sagte, bei der Protestaktion vor dem Hauptquartier der EU-Kommission, es sei unfassbar, dass die EU versuche, Menschen nach Afghanistan abzuschieben, wo die Lage immer gefährlicher werde. Ein Taliban-Sprecher sprach von einem historischen Besuch. US-Außenminister Rubio wirbt in der Golfregion für das Abkommen mit dem Iran zur Beendigung des Krieges. Er ist am Abend in den Vereinigten Arabischen Emiraten angekommen und wird in den kommenden Tagen nach Kuwait und Bahrain weiterreisen. Rubio sagte in Abu Dhabi, die Sorgen der Golfstaaten würden dabei sicher zur Strafe kommen. Eine umstrittene Einlassregelung in einem Freibad in Halle sorgt aktuell bundesweit für Aufsehen. Menschen, die nicht genug Deutsch sprechen, dürfen laut dem Betreiber nicht in das Bad, weil diese möglicherweise die Baderegeln nicht verstehen. Dagegen geht die Stadt Halle jetzt vor. Sie hat den Betreiber dazu aufgefordert, die Regelung zurückzunehmen. Ein Sprecher sagte, ein Vorgehen, das als ausländerfeindlich wahrgenommen werden könne, würde das Ansehen der Stadt beschädigen. Das Wetter für Deutschland heute in der Nacht teils klar, teils wolkig. Anfangs gibt es im Süden noch vereinzelt Schauer oder Gewitter, ansonsten bleibt es trocken. Tiefstwerte zwischen 21 und 8 Grad. Morgen ebenfalls wieder hochsommerlich. Temperaturen zwischen 28 und 38 Grad. Genauso bleibt es dann auch am Donnerstag und am Freitag. Viel Sonne und nur eine geringe Gewittergefahr. Und in diesem Moment ist es 23.03 Uhr.
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3: Die A4 Görlitz-Dresden ist zwischen Kodersdorf und Niederseifersdorf in beiden Richtungen wegen Wartungsarbeiten im Tunnel Königshainer Berge bis ca. 5 Uhr gesperrt. Die A9 Richtung Berlin ist zwischen Bergbad Steben und Rudolfstein wegen eines Schwertransportes kurzzeitig gesperrt. A9 Richtung München. Die Abfahrt Dittersdorf ist wegen Bauarbeiten gesperrt. A17 Richtung Prag. Die Anschlussstelle Pirna ist wegen Markierungsarbeiten gesperrt. Die A71 Richtung Schweinfurt ist zwischen Oberhof und Suhl-Zellermelis wegen Wartungsarbeiten im Tunnel Hochwald bis morgen 6 Uhr gesperrt. In Irfersgrün ist die Stangengrüner Straße nach einem Unfall gesperrt. Im Landkreis Harz ist die Straße zwischen Ilsenburg und dem Abzweig Stapelburg nach einem Unfall gesperrt.
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1: Der Bahnverkehr ist deutschlandweit eingestellt. Das hat die Bahn mittlerweile bestätigt. Und es betrifft Fernzüge, Regionalzüge und S-Bahnen. Alles steht still wegen einer Störung im Funkverkehr. So viel wissen wir. Wie viel wissen die Menschen, die drinstecken? Eine von denen, die in einem stehengebliebenen Zug steht, sitzt oder sich ein bisschen die Beine vertritt, ist ARD-Fernsehmoderatorin Lena Ganschow. Hallo Lena.
2: Moin.
1: Wie vertreibst du dir jetzt die Zeit?
2: Also tatsächlich kann ich ein bisschen rumlaufen, denn vor ein paar Minuten hat man hier die Türen geöffnet, denn wir hatten das große Glück, tatsächlich an einem Bahnhof zum Stehen zu kommen. Und deswegen sind jetzt mit mir zusammen, ja, ich würde sagen, schätzungsweise 80, 90 Leute, vielleicht sind es auch ein paar mehr, draußen und laufen auf und ab in der Hoffnung, dass es irgendwann vielleicht doch noch weitergeht.
1: Wir wissen nicht, wie viele Züge auf offener Strecke stehen geblieben sind. Die Bahn sagt, dass die Züge jetzt erstmal in den Bahnhöfen zurückgehalten werden, bis die Störung behoben ist. Möglicherweise habt ihr andere Informationen bekommen?
2: Bisher auch erstmal noch nicht. Also wir wissen noch nicht, ob und wenn ja, wie es von hier weitergehen könnte. Eine Möglichkeit scheint wohl tatsächlich zu sein, auf sich zu fahren. Das habe ich ehrlich gesagt bisher noch nicht gehört und auch noch nicht ausprobiert. Das wäre für mich dann eine Premiere. Wie genau das aussehen soll, ich bin gespannt. Im Moment stehen wir.
1: Also Autofahrer fahren auch auf Sicht, aber die sind in der Regel nicht auf eingleisigen Strecken unterwegs, was es im Bahnverkehr ja dann doch durchaus gibt. Wie ist die Stimmung unter denen, die mit dir unterwegs sind?
2: Ich würde sagen, grundsätzlich gelassen. Ein paar haben zwar hektisch nach Hotels gesucht hier in der Umgebung, einige sind auch schon mit Taxis weg. Wiederum andere sind einfach auch im Zug geblieben und sind eben nicht jetzt an der frischen Luft. Und einige wenige, die haben sich wirklich total gefreut, dass wir ausgerechnet hier in Gelnhausen zum Stehen kamen, denn die mussten genau hier hin. Das heißt, die sind möglicherweise sogar früher zu Hause als ursprünglich geplant.
1: Ach so, weil Gelnhausen eigentlich bei dieser Verbindung kein Stopp gewesen wäre.
2: Absolut.
1: Ja gut, aber es gibt noch keine Infos über Ersatzbusse, die rangeschafft werden oder Infos, wo in Hotels ihr von der Bahn organisiert unterkommen könntet.
2: Bisher wissen wir leider noch nicht, wie es für uns weitergeht.
1: Lena Ganschow von der Strecke, wenigstens nicht offener Strecke in einem stehenden Zug in Gelnhausen. Vielen Dank, das war live von unterwegs. Sobald wir weitere Informationen haben, hört ihr sie selbstverständlich hier bei uns.

Eine Eilmeldung aus dem Verkehrszentrum. Achtung, ein Falschfahrer auf der A6, A620, Saarbrücken-Saarlouis zwischen Dreieck Saarbrücken und Saarbrücken-West-Spangenbrücke. Hier kommt euch ein Falschfahrer entgegen. Bitte fahrt äußerst rechts und überholt nicht. Auf der A6, A620, Saarbrücken-Saarlouis zwischen Dreieck Saarbrücken und Saarbrücken-West-Spangenbrücke. Ein Falschfahrer, Vorsicht in beiden Richtungen.

Bombfunk MCs und Freestyler. Hier ist Pop, die Abendshow. Wie der nächste Song klingt, liegt jetzt wieder in eurer Hand. Es ist diesmal allerdings eigentlich nur ein Star, der mit seinem Hit dreimal kommt. Eigentlich haben wir drei verschiedene Interpreten. Das ist streng genommen heute vielleicht auch der Fall, wie man es nimmt. Es ist Birdie. Keeping Your Head Up ist ein großer Hit von ihr. Birdie ist die Sängerin, die wir in jedem Fall hören werden. Aber wir hören einen Remix davon. Nur welchen? Auf jeden Fall tanzbar mit Beats. Aber wer hat den besten Drop? Angebot 1. Der Topic Remix. Angebot 2. Der Remix von Don Diablo.

0: Welcher dieser Beasts versetzt euch in die beste... Welcher dieser Beasts versetzt euch in die beste Laune heute Abend? Dann entscheidet ihr jetzt unter 0722120011. Wir machen es mal ein bisschen anders als sonst. In jedem Fall Birdie, aber von wem geremixt? 1, 2 oder 3, Topic oder Don Diablo? Meldet euch unter 0722120011 und entscheidet jetzt. Hallo, wer ist da?
1: Hi, hier ist Eva aus Bremen.
0: Eva, was darf sein?
1: Die 3, bitte.
0: Einmal die 3 machen wir vielleicht. Hallo, wer ist da?
2: Hallo Volker aus Ahrweiler, ich wünsche mir die 1.
0: Einmal die 1, danke Volker. 0722120011, ihr entscheidet live. Hallo, wer ist da?
3: Hallo, Sarah hier, die 3.
0: Auch die 3, Jonas Blue kriegt deine Stimme. Dankeschön, wer ist jetzt dran?
4: Hallo, ich bin die Sabine.
0: Sabine?
4: Die Nummer 3.
0: Auch die Nummer 3, dann hören wir jetzt den Jonas Blue Remix von Birdies, Keeping Your Head Up. Dankeschön. Ja.

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5: Heute Nacht bleibt es in Deutschland wolkenlos. Bevorzugt in der Nordhälfte sind hier und da ein paar Schleierwolken dabei. Morgen beginnt der Tag mit einem blauen Himmel, im Norden hier und da mit ein paar Wolken. Tagsüber scheint die Sonne fast ungehindert, ein paar Quellwolken bilden sich, dies bevorzugt über den Bergen. Eine leichte Gewitterneigung besteht nur mehr ganz im Süden, sonst verläuft der Tag trocken. Die Höchstwerte reichen von 24 Grad an der Nordsee bis 39 Grad am Oberrhein.
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6: Die A4 Görlitz-Dresden ist zwischen Kodersdorf und Niederseifersdorf in beiden Richtungen wegen Wartungsarbeiten im Tunnel Königshainer Berge bis ca. 5 Uhr gesperrt. A17 Richtung Prag. Die Anschlussstelle Pirna ist wegen Markierungsarbeiten gesperrt. Die A71 Richtung Schweinfurt ist zwischen Oberhof und Suhl-Zellermelis wegen Wartungsarbeiten im Tunnel Hochwald bis morgen 6 Uhr gesperrt. In Irfersgrün ist die Stangengrüner Straße nach einem Unfall gesperrt.
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Hier ist Pop, die Abendshow. Aktuell, wir haben schon darüber berichtet, dass der Bahnverkehr in ganz Deutschland eingestellt wurde. Das betrifft Fern- wie Nahzüge. Inzwischen informiert die Deutsche Bahn auch selbst ihre Kunden darüber auf ihrer Seite und in ihrer App. Seit ein paar Minuten steht dort, dass die Techniker mit Hochdruck daran arbeiten, die Störung zu beheben. Diese Störung ist eine solche im internen Bahnfunkverkehr. Das ist der digitale Bahnfunk GSMR, der für die Kommunikation der Stellwerke mit den Lokführern zuständig ist und der auch dafür da ist, dass Notrufe über diesen Funk gesendet werden können. Schon allein deshalb muss aus Sicherheitsgründen der Verkehr eingestellt werden, wenn dieser Kommunikationsweg nicht mehr möglich ist. Viele Züge stehen offenbar auch noch auf offener Strecke. Die Bahnchefin Evelyn Pallas hat ein Interview gegeben, in dem sie sagt, sie arbeiten jetzt zunächst mal daran, die Züge, die auf offener Strecke sind, in die Bahnhöfe zu bekommen, damit die Reisenden dort aussteigen können. Die private Eisenbahngesellschaft Metronom hat dazu aufgerufen, keine Reisen anzutreten. Wer eine geplante Reise im Moment hat, diese zu verschieben. Denn bisher ist, so die Bahnchefin, das Problem noch nicht gefunden. Die Lösung demnach auch natürlich noch nicht. Aber wie gesagt, man arbeitet mit Hochdruck daran. Bis auf Weiteres ist der Bahnverkehr in ganz Deutschland eingestellt.

What It Feels Like von Toby Romeo und You Not Us. Immer noch 0:0 zwischen England und Ghana bei der WM. Es läuft bereits die Nachspielzeit. 6 Minuten sind angekündigt, 2 davon sind schon rum. Rum ist auch Pop, die Abendshow mit Michael Räufschneck. Danke fürs Zuhören. Gleich die Popnacht mit Ben Streubel. Und leider gab es auch heute Abend wieder ein paar Themen, zu denen wir nicht mehr gekommen sind. Wir hatten noch vor, eine Lesung von Briefen aus dem Kummerkasten von Avataren. Die Frage, welche Zusatzausbildung benötigen Pantomimen mit Kindern, um am Elternsprechtag teilnehmen zu können? Und eine Werkschau der Wandmalereien der Kinder dieser Pantomimen. Naja, vielleicht beim nächsten Mal. Gute Nacht.

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1: Um 0 Uhr mit Cedric Bies. In Deutschland ist gerade bundesweit der Zugverkehr eingestellt worden. Grund ist eine IT-Störung, meldet die Bahn. Hintergründe von Andreas Gerlach aus der Nachrichtenredaktion.
2: Ein Sprecher der Deutschen Bahn sagte, es gebe eine bundesweite Störung am digitalen Bahnfunk GSMR. Wegen der Störung würden aktuell erst einmal alle Züge und S-Bahnen an den meisten Bahnhöfen zurückgehalten. Die Ursache für die Störung ist noch nicht bekannt. Auch wie lange das Problem noch bestehen wird, kann die Bahn nicht sagen. GSMR gibt es seit 1992. Es ist eine spezielle Mobilfunktechnik, die vor allem Steuerungsdaten übermittelt. Damit können Lokführer aber auch zum Beispiel mit den Stellwerken telefonieren. Das GSMR-Netz zählt zur kritischen Infrastruktur, wie zum Beispiel auch Stromnetzbetreiber.
1: Nach RBB-Informationen gehen Sicherheitsbehörden nicht von Sabotage aus. Im Moment werde ein fehlerhaftes Update der Deutschen Bahn als Ursache vermutet. Bundesarbeitsministerin Baas von der SPD hat sich für die Empfehlungen der Rentenkommission eingesetzt. Im ZDF hat sie gesagt, es seien sehr gute Vorschläge. Damit werde verhindert, dass das Rentenniveau sinkt und die Beiträge ins Unermessliche steigen. Baas hat aber auch eingeräumt, dass es für die SPD teilweise schwere Brocken seien, zum Beispiel die Abschaffung der Frührente. Der US-Senat hat eine Resolution verabschiedet, die Präsident Trump anweist, den Krieg gegen den Iran zu beenden oder eine ausdrückliche Genehmigung vom Kongress für weitere militärische Maßnahmen einzuholen. Ausgenommen sind Einsätze, die zur Verteidigung der USA oder eines Verbündeten erforderlich sind. Auch 4 Republikaner haben für den Beschluss gestimmt. Die Abstimmung ist 50-48 ausgegangen. Sie gilt vor allem als symbolisches Zeichen, dass im Kongress der Widerstand gegen den Iran-Krieg wächst. Der portugiesische Fußballnationalspieler Cristiano Ronaldo hat einen weiteren Rekord aufgestellt. Der 41-Jährige hat am Abend beim 5:0-Sieg gegen Usbekistan 2 Tore geschossen und ist damit der erste Spieler, der bei 6 Weltmeisterschaften getroffen hat. ARD-Sportreporter Philipp Hofmeister.
3: Der klare Sieg gegen den überforderten WM-Neuling Usbekistan war so überzeugend wie verdient. Mann des Tages in der ausverkauften Arena von Houston war der Superstar persönlich, Cristiano Ronaldo, abgefeiert von den Fans bei jedem Ballkontakt. Traf gleich 2-mal. Nuno Mendes, Rafa Leao und ein Eigentor des usbekischen Keepers sorgten für den 5:0 Endstand. Portugal und Cristiano Ronaldo deuten damit erstmals ihr volles Potenzial an und haben ab sofort wieder das Ziel Gruppensieg vor Augen.
1: Außerdem hat England bei der Fußball-WM gerade im zweiten Gruppenspiel 0:0 gegen Ghana gespielt. Das Wetter: heute Nacht gibt es einige Wolken in Deutschland, oft ist es aber auch klar bei Temperaturen zwischen 21 und 8 Grad. Am Tag wird es dann wie die letzten Tage sehr sonnig und sehr heiß mit Temperaturen von maximal 28 bis 38 Grad. Donnerstag und Freitag genauso. Die Zeit: es ist jetzt 0:03 Uhr.
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4: Vorsicht bitte auf der A4 Erfurt Richtung Chemnitz. Zwischen Nora und Weimar liegt ein Reh. Vorsicht bitte auf der A9 Halle Leipzig Richtung Nürnberg. Zwischen Rudolfstein und Bergbad Steben steht ein defekter LKW. Die A4 Görlitz Dresden ist zwischen Kodersdorf und Niederseifersdorf in beiden Richtungen wegen Wartungsarbeiten im Tunnel Königshainer Berge bis ca. 5 Uhr gesperrt. A9 Richtung München. Die Abfahrt Dittersdorf ist wegen Bauarbeiten gesperrt. A17 Richtung Prag. Die Anschlussstelle Pirna ist wegen Markierungsarbeiten gesperrt. Die A71 Richtung Schweinfurt ist zwischen Oberhof und Suhl-Zellamelis wegen Wartungsarbeiten im Tunnel Hochwald bis morgen 6 Uhr gesperrt. In Irfersgrün ist die Stangengrüner Straße nach einem Unfall gesperrt.
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5: Mit Ben Sträuble, so Ventilatoren wieder auf Hochtouren. Ich habe die Schuhe schon mal ausgezogen und fühle mich ganz wohl, ehrlich gesagt, um 0:04 Uhr. Ihr auch, wir sind die nächsten 5 Stunden zusammen.
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0: Hier ist die Popnacht. So, schön, dass wir alle wieder zusammen sind. Ich zähl mal durch, wer jetzt sich gerade in einem Zug aufhält. Der hat natürlich nicht so viel Spaß. Vielleicht habt ihr es mitbekommen. Es gibt in ganz Deutschland eine große Bahnstörung, so nennt sich das. Also das heißt, es fährt kein einziger Zug mehr. Bundesweit ist der Zugverkehr wegen einer Funkstörung vorübergehend eingestellt, heißt es bei der Bahn. Und natürlich haben wir auch einen Experten, einen Superbahn-Experten. Das ist Niklas Hoth. Guten Morgen, lieber Niklas.
1: Guten Morgen.
0: Gute Nacht vielmehr. Ne? Ja. Jetzt musst du dir die Nacht auch mal um die Ohren schlagen, weil du ja Bahnexperte
1: so
0: bist. In diesem Fall, ich habe ja auch schon viel erlebt bei der Bahn, du auch. Verspätungen kennen wir alle, aber dass kein einziger Zug mehr fährt, was ist denn jetzt kaputt?
1: Ja, das ist schon eine sehr außergewöhnliche Situation. Du hast es gerade schon gesagt, der Zugfunk ist gestört. Und das ist eben ein Riesenproblem, denn der Zugfunk ist das zentrale Kommunikationsmittel, womit die Lokführer, die vorne im Zug sitzen, kommunizieren. Zum Beispiel mit den Stellwerken und den Betriebszentralen und auch die Züge untereinander. So, und dieser Zugfunk, der ist auch dafür da, dass Notrufe abgegeben werden. Also meinetwegen, da ist Personen im Gleis, alle Züge anhalten. Und das ist natürlich so sicherheitsrelevant, dass wenn der ausfällt, du den Zugverkehr nicht guten Gewissens laufen lassen kannst.
0: Wie muss man sich das vorstellen? Das heißt also, du bist unterwegs jetzt zwischen Frankfurt und Köln und plötzlich kommt eine Durchsage, Achtung, stehen bleiben, dann steht man irgendwo auf offener Strecke.
1: Richtig, das ist, also so ist es normalerweise, wenn es funktioniert, dann macht der Lokführer eine Durchsage, alle Züge anhalten. Jetzt war es so, dass die Bahn das so halbwegs geordnet gemacht hat. Also die Züge sind schon nochmal bis zum nächsten Bahnhof weitergefahren, da dann aber jetzt geendet. Also sollten jetzt eigentlich keine Züge auf freier Strecke stehen, sondern zumindest irgendwo am Bahnsteig. Aber da geht es halt nicht weiter.
0: Und was bedeutet das für die Passagiere, wenn ich jetzt da drin bin, bei, ich meine, gefühlten 40 Grad, das steigt ja dann auch noch ein bisschen. Die Klimaanlagen werden irgendwann vielleicht mal abgeschaltet, weil zu wenig Strom da ist? Oder?
1: Nee, das davon ist nicht auszugehen. Nee, das ist eine Zugfunkstörung. An sich die restliche Infrastruktur funktioniert. Strom ist da, aber es geht halt einfach nicht weiter. Und für Fahrgäste ist das natürlich blöd. Und bei so einer Riesengeschichte. Also so viele Busse kann man über Nacht natürlich gar nicht organisieren, dass da jetzt überall mit Bussen man weiterkommt. Die Bahn sagt gerade selbst, sie versucht Taxi- und Hotelgutscheine zu organisieren, aber bei einem komplett eingestellten Zugverkehr in ganz Deutschland kann man sich das vorstellen, das kann natürlich bei Weitem nicht für alle Reisenden funktionieren.
0: Da liegt auch kein Notfallprogramm für einen solchen Fall vor. Weiß man denn mal so hinter den Kulissen, wenn du vielleicht mit jemandem gesprochen hast, ob da vielleicht ein Hackerangriff oder sowas vorliegt?
1: Ja, es gibt gerade so erste Gerüchte. Die Bahn sagt selbst, sie kennt mittlerweile die Störung. Im DB-Navigator schreibt sie von einer IT-Störung. Und was so Gerüchte sagen, ist, dass da irgendwie so ein Software-Update schiefgegangen ist. Müssen wir nochmal abwarten, aber klingt gerade erstmal nicht danach, dass da irgendwer mit böser Absicht dahinter steht, sondern eher, ja, blöder Unfall, möchte man sagen.
0: Also, Großstörung bei der Deutschen Bahn. Es fährt kein einziger Zug mehr. Heute Nacht lasst es bleiben, wenn ihr auf die Idee kommen solltet, in einen Zug zu steigen. Sucht euch andere Möglichkeiten oder ruft direkt bei mir an, hier bei der ARD Popnacht. Wir halten euch auf dem Laufenden. 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

Zurück nach Westerland und gleich ins Meer springen. Das ist das, was wir uns jetzt vorstellen heute an diesem 24.06. Das ist insofern ein tolles Datum. Es ist nämlich auch in 6 Monaten genau Heiligabend. So, das wünscht sich vielleicht so der ein oder andere, der sehr schwitzt. Ansonsten, ihr habt es mitbekommen, es fährt kein einziger Zug gerade in Deutschland. Das heißt, es passt natürlich auch zu diesem Gedenktag heute, der Tag des Fußes. Das heißt, der Fuß wird heute besonders geehrt. Liegt auch daran, weil es ist das wichtigste Körperteil, vor allen Dingen für die Balance. Da ist der große Zeh verantwortlich. Wenn wir den nicht haben, dann fallen wir um, so sagen Experten. Ich weiß, ich würde mir zutrauen, auch auf ohne großen Zeh zu stehen, aber ich will es doch gar nicht erst probieren. Beide Füße zusammen haben 250.000 Schweißdrüsen, nur dass ich es mal gehört habe. Also man möchte gar nicht wissen, wenn Menschen im Zug, da sind wir wieder, die Füße so hochlegen auf den Sitz gegenüber, was dort alles sich absondert und was da runterläuft. Also selbst wenn die Schuhe ausgezogen sind, ich mag's nicht so. Bin dagegen. Petition unterschrieben in diesem Moment. Und natürlich so ein Fuß oder so beide Füße laufen 160.000 Kilometer dreimal um die Erde im Laufe ihres Lebens. Das wäre jetzt auch ein Argument dafür, dass man sagt, man beerdigt die Füße extra nochmal. Das hätten sie verdient. Aber soweit sind wir nicht. Das ist der neue Hit von Charlotte Cardin. The Way We Touch in der Popnacht.

0: Charlie Puth, One Call Away. Heute Nacht ist ja nicht die Nacht der Bahnfahrer. Also wir haben eine Großstörung in Deutschland bei der Deutschen Bahn. Das heißt, da fährt kein einziger Zug. Eben haben wir schon darüber ausführlich gesprochen mit einem Bahnexperten. Funkstörung im Zugverkehr, das ist der Grund. Jetzt kam die Meldung, dass die ersten Züge wieder losgefahren sind. Also man arbeitet daran, das Ganze wieder zu beheben. Wir halten euch natürlich hier auf dem Laufenden in der Popnacht. Und was auf den Straßen los ist, das in einer Minute.
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6: Heute beginnt der Tag in Deutschland mit einem blauen Himmel. Im Norden hier und da mit ein paar Wolken. Tagsüber scheint die Sonne fast ungehindert. Ein paar Quellwolken bilden sich, dies bevorzugt über den Bergen. Die Höchstwerte reichen von 24 Grad an der Nordsee bis 39 Grad am Oberrhein. Morgen Sonne und oftmals blauer Himmel.
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7: Vorsicht bitte auf der A4 Erfurt Richtung Chemnitz. Zwischen Nora und Weimar liegt ein Reh. Vorsicht bitte auf der A13 Schönefelder Kreuz Richtung Dresden. Zwischen Duben und Lübbenau läuft eine Person. Vorsicht bitte im Kreis Oberspreewald-Lausitz und Kreis Elbe-Elster auf der Landesstraße. Zwischen Frauwalde und B169 befindet sich eine ungesicherte Unfallstelle. Die A4 Görlitz-Dresden ist zwischen Kodersdorf und Niederseifersdorf in beiden Richtungen wegen Wartungsarbeiten im Tunnel Königshainer Berge bis ca. 5 Uhr gesperrt. A17 Richtung Prag. Die Anschlussstelle Pirna ist wegen Markierungsarbeiten gesperrt. Die A71 Richtung Schweinfurt ist zwischen Oberhof und Suhl-Zellermelis wegen Wartungsarbeiten im Tunnel Hochwald bis morgen 6 Uhr gesperrt.
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0: Und die am meisten unterschätzte Höchsttemperatur heute in Hessen. 33 Grad in Obershausen. Hier ist die Popnacht. Ich bin Ben Sträuble.
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0: Hier ist die Popnacht. Tausende Menschen in Deutschland sitzen immer noch in Zügen fest, weil es eine Großstörung bei der Deutschen Bahn gibt. Da funktioniert das Funksystem nicht. Und deswegen stehen alle Züge still. Man sagt nach ersten Meldungen, es sind wieder ein paar Züge losgefahren, aber da sind so viele Menschen betroffen gewesen, die also irgendwo ein Ziel hatten. Auch ARD-Kollegen haben das Recht auf Freizeit und so sind sie in ihrer Freizeit auch mal in einem Zug unterwegs, wie Daniel Brocke aus Iserlohn. Guten Morgen, Daniel.
1: Guten Morgen, gute Nacht,
0: wie auch immer. Ja, so, du bist also losgefahren in Siegen nach der Arbeit, hast gedacht, jetzt aber schön Freizeit, Füße hoch, ne? Und wie ist es dir denn ergangen mit dieser Störung?
1: Ja, ich hatte die Hoffnung, also die ersten drei Haltestellen ging es auch, so die ersten 15, 20 Minuten. Und dann haben wir auf einmal angehalten oder sind wir angehalten und dann hieß es so, das war es jetzt erstmal auf unbestimmte Zeit. Wie lange wir jetzt hier stehen, keine Ahnung. Hm. Ja, und dann war natürlich erstmal das große Gucken, wie komme ich jetzt nach Hause, weil das war natürlich auch die letzte Bahn, die gefahren ist und hat sich dann schwierig gestaltet.
0: Und das war freier Strecke irgendwo, oder?
1: Nee, wir waren zum Glück gerade im Bahnhof.
0: Ja, okay.
1: Und dann hat er gehalten und da war dann irgendwie auch klar, der steht ganz schön lange hier. Dann kam die Durchsage.
0: Also man hätte also aussteigen können dann, oder?

0: Waren die Türen zu?
1: Nee, da waren die Türen offen. Dann ja. Ist es auch, wer will, kann jetzt auch direkt aussteigen, weil da ist keine Hoffnung, dass wir jetzt in den nächsten Minuten weiterfahren.
0: Und wie hast du dich entschieden? Wie bist du weitergekommen?
1: Ich wurde dann zum Glück abgeholt von meiner Familie, die hat sich dann von zu Hause aus auf den Weg gemacht, hat mich dann da eingesammelt. War jetzt auch gute 2 Stunden Fahrt für die, aber Gott sei Dank haben sie es gemacht.
0: Ja, da lernt man seine Familie nochmal neu kennen, ne? So, die anderen haben da nicht so viel Spaß gehabt, weil ich habe das auch schon mal erlebt, dass ein Zug nicht weitergefahren ist, dann heißt ja, wo kriegt man ein Taxi her? Da gibt's keine mehr. Da muss man Fahrgemeinschaften bilden, Leute ansprechen, also wirklich, ne?
1: Wobei ich sagen muss, das hat wirklich offensichtlich sehr gut funktioniert. Da haben sich auch viele fremde Menschen zusammengetan und haben sich dann welche Sammeltaxen genommen, um irgendwie weiter voranzukommen. Und das hatte ich so das Gefühl, dass der Zusammenhalt da unter Fremden auch echt gut war.
0: Bundesweite Zugstörung bei der Bahn. Daniel Brocke hat's geschafft, ist in Iserlohn angekommen zu Hause. Dann mach dir eine gute Nacht und erhol dich jetzt.
1: Das mache ich. Danke.

Teddy Swims in der Popnacht. Oh, das ist kultisch hier. Crazy! Wenn das mal die Britney Spears ist. You drive me crazy. Hier ist die Popnacht.

Britney Spears, kultischer Song in der Popnacht. Jetzt hat uns gerade hier Mario geschrieben aus Bochum. Digger Mario nennt er sich hier. Hallo Popnacht-Team, in Bochum höre ich wieder Züge fahren. Das ist ja schön, wir haben ja diese Großstörung bei der Bahn. Und Dagi aus Kirchheim Text schreibt, spiel doch mal einen Bahn-Song. Einen schönen Zugsong. Da gibt es ja eine Menge. Zum Beispiel den Sonderzug nach Pankow oder Last Train to London, ELO, Runaway Train, Soul Asylum, der Downtown Train von Rod Stewart. Am meisten passend wäre ja wahrscheinlich, es fährt ein Zug nach nirgendwo. Aber sie meint, super wäre doch zum Abreagieren für alle, die irgendwo in Zügen festsitzen, dieser Song. Das ist der Rock'n'Roll Train. AC/DC ist die Popnacht.

Hey, stay, hier ist die Popnacht. Ach, das war ein Fußballabend, der war nicht so dolle, ne? Also England, Ghana 0-0, da gibt's Stimmen, die sagen, das war das langweiligste Spiel überhaupt. Und heute spielen noch Panama, Kroatien, Kolumbien gegen Kongo. Und ein richtiger Fußballsong darf natürlich auch nicht fehlen. Los, los, die, die, Shakira und Burner Boy in der Popnacht.

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1: Um 1 Uhr mit Cedric Bies. Nach einer bundesweiten IT-Störung bei der Deutschen Bahn fahren die ersten Züge wieder. Der Bahnverkehr soll schrittweise wieder aufgenommen werden, heißt es aus Bahnkreisen. Eine Störung beim Funksystem der Bahn hatte dazu geführt, dass der Zugverkehr in ganz Deutschland zwischenzeitlich eingestellt war. Viele Kunden saßen in Zügen fest. Über das betroffene System GSMR können die Lokführer zum Beispiel mit den Stellwerken telefonieren. Nach RBB-Informationen gehen Sicherheitsbehörden nicht von Sabotage aus. Im Moment wird offenbar stattdessen ein fehlerhaftes Update der Deutschen Bahn als Ursache vermutet. In Frankreich war es gestern so heiß wie seit mehr als 70 Jahren nicht mehr. Der Wetterdienst Météo France meldet, dass in vielen Städten Temperaturen von über 40 Grad gemessen wurden. Südlich von Bordeaux sogar 44. Aus Paris berichtet Kai Rienecker.
2: Die französische Regierung hält inzwischen fast täglich Krisensitzungen ab. Das Personal in den Krankenhäusern soll nun aufgestockt werden, weil mit einer Welle geschwächter Menschen gerechnet wird. Rund 2000 Schulen wurden bereits geschlossen, auch Baustellen in vielen Departements müssen ausgesetzt werden. Viele Menschen suchen Abkühlung in Flüssen und Seen. Nach Angaben von Premierminister Le Cornu sind allein in den vergangenen 5 Tagen 40 vor allem junge Menschen bei Badeunfällen gestorben. Eiffelturm und Louvre in Paris schlossen außerplanmäßig bereits am Nachmittag. Der erste Atomreaktor musste heruntergefahren werden, weil das Kühlwasser aus den Flüssen zu warm ist.
1: Der Finanzausschuss des EU-Parlaments hat dafür gestimmt, den digitalen Euro einzuführen. Das galt als wichtige Hürde vor weiteren Verhandlungen. Geplant ist, dass die digitale Euro-Version das Euro-Bargeld ergänzt, aber nicht ersetzt. Sie soll überall im Euroraum als Zahlungsmittel akzeptiert werden. Falls die Verordnung angenommen wird, kann die Europäische Zentralbank im kommenden Jahr ein Pilotprojekt zum digitalen Euro starten. 2029 könnte er dann offiziell eingeführt werden. Bei der Fußball-Weltmeisterschaft hat England am Abend 0:0 gegen Ghana gespielt. Damit haben die Engländer den vorzeitigen Einzug in die K.O.-Runde verpasst. WM-Reporter André Siems.
3: Für den Trainer der Engländer Thomas Tuchel war es eine Premiere. Zum ersten Mal hat er ein Pflichtspiel mit den Three Lions nicht gewonnen. Es war ein müder Kick in der ersten Halbzeit ohne echte Torchancen. Harry Kane schaffte es in 45 Minuten gerade mal einen Schuss aufs Tor der Ghana abzugeben. 0:0 zur Pause. So ging es auch in der zweiten Hälfte weiter. Die beste Chance der Engländer vergab Kane aus 6 Metern nach einem Kopfball von O'Reilly, der davor an die Latte gegangen war. Ghana verteidigte alles hinten weg, hätte 10 Minuten vor dem Ende nach einem Konter sogar noch in Führung gehen können. So blieb es beim Torlosen 0:0.
1: Das Wetter. Heute Nacht gibt es einige Wolken in Deutschland. Oft ist es aber auch klar bei Temperaturen zwischen 21 und 8 Grad. Am Tag dann wie die letzten Tage sonnig und heiß mit Temperaturen zwischen 28 bis maximal 38 Grad. Die Zeit. Es ist 1:03 Uhr.
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4: Vorsicht bitte auf der A73 Suhl Richtung Bamberg. Zwischen Breiten-Güßbach Mitte und Breiten-Güßbach Süd steht ein defekter LKW. Die A4 Görlitz Dresden ist zwischen Kodersdorf und Niederseifersdorf in beiden Richtungen wegen Wartungsarbeiten im Tunnel Königshainer Berge bis ca. 5 Uhr gesperrt. A17 Richtung Prag. Die Anschlussstelle Pirna ist wegen Markierungsarbeiten gesperrt. Die A71 Richtung Schweinfurt ist zwischen Oberhof und Suhl-Zellermelis wegen Wartungsarbeiten im Tunnel Hochwald bis morgen 6 Uhr gesperrt. Die A72 Plauen Richtung Zwickau ist zwischen Zwickau West und Zwickau Ost wegen Bergungsarbeiten gesperrt.
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5: Mit Ben Sträuble. So, wir halten euch natürlich weiter auf dem Laufenden, was bei der Deutschen Bahn so los ist mit ihrem fehlgeschlagenen Software-Update und warum diese Großstörung da gerade so stattfindet. Aber die ersten Züge rollen ja auch wieder und wie es dann da aussieht, das hören wir in einer halben Stunde von unserem Bahnexperten. Ansonsten gleich werden wir einen sehr lauten Hit spielen. Das ist eigentlich der Lenkradklopfer, aber natürlich auch für gefrustete Lokführer kann es auch ein Klopfer sein für, was haben die, einen Steuerknüppel, ne? Ein Steuerknüppelklopfer kann es auch sein. Also wer irgendwo jetzt zuhört, ist gefrustet wegen irgendeines Ausfalls, darf natürlich gerne mal ein bisschen auf irgendwas rumtrommeln. Unter 07221 2011 sammle ich Hit-Vorschläge ein. Wir suchen den lautesten Hit 07221 2011, den Lenkradklopfer, und Deutschland entscheidet dann über eure Vorschläge. 07221 2011.
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1: Hier in der Popnacht kommen die Vorschläge aus Baden-Württemberg und Niedersachsen. Tanja aus Hannover, guten Morgen.
2: Ja, guten Morgen.
1: Und du bist unterwegs, nicht mit dem Zug, heute Nacht glücklicherweise in deinem LKW. Du bist schon einige Kilometer gefahren. Ne? Wo bist du rumgekommen?
2: Ich bin von Hannover aus hier in Ruhrpott nach Oberhausen. Und bin dann über Neuss jetzt gerade auf dem Rückweg nach Hannover wieder.
1: Ja, und alles gut? Bei dir läuft alles, ne?
2: Ja, um die Uhrzeit brauchst du keine Sorgen machen,
1: nee, auf der Bahn. Da gibt es doch keine Funkstörung bei dir. Hast du eigentlich noch ein Funkgerät? Gibt es sowas noch in deinen Kreisen?
2: So, ja, gibt es in den Kreisen,
1: Kanal 9, hier, hallo, hier ist das da.
2: Ja, Stichwort Sprachbarriere, aber es gibt es noch und es wird auch noch benutzt, das stimmt.
1: Ist auch lustig, macht bestimmt auch Spaß. So, du hast ja ausgesucht von Kiss, I was made for loving.

0: Das ist Vorschlag Nummer 1 für Tanja aus Hannover und Markus aus Bonn. Der ist zu Hause und beobachtet Züge tatsächlich aus seinem Fenster. Du bist an einer Bahnstrecke, lebst du, Markus?
1: Ja, ja, richtig, hier Südstadt und ich beobachte hier im Kreis.
0: Ja.
1: Also leere Züge, die hier vorbeifahren ohne Passagiere.
0: Ah ja, die sind alle schon ausgestiegen und dann fahren sie bei dir. Wo ist das genau? Südstadt, sagst du?
1: Ja, Bonn. Ja, weißt du, so Bonn Hauptbahnhof Südstadt.
0: Ja. Da ist halt okay, und was sind ICEs, Regionalzüge?
1: ICEs und Güterzüge sind ja auch bekanntlich leer.
0: Muss ja alles koordiniert werden jetzt mal wieder, ne?
1: Ja, also, dann staunen die sich alle hintereinander.
0: Ja, und das ist auch lustig. Züge auf der Suche nach Gästen.
1: Genau.
0: Ja, das ist so, kann auch mal so rum sein. So, du hast dir ausgesucht von Dead or Alive, You Spin Me Round.

aber diese beiden Songs, das sind ja große Lenkradklopfer. Welchen sollen wir lauter spielen als alle anderen Hits? You Spin Me Round von Dead or Alive oder vielleicht auch I Was Made for Loving You Baby von Kish 07221 2011. Dead or Alive oder Kish 07221 2011. Markus und Tanja, danke für die Vorschläge. Euch eine gute Nacht. Ciao.

Und er jammert aber ganz schön, es ist 1.18 Uhr. Vorsicht in beiden Richtungen auf der A1 Hamburg-Bremen. Da sind Menschen auf der Fahrbahn zwischen Harburg und Horster Dreieck. Nach der Swedish House Mafia lösen wir auf, welcher Hit hier der lauteste wird. Der Lenkradklopfer in der Popnacht.

0: Die Swedish House Mafia und Moth to a Flame.
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0: Und die Vorschläge kamen heute aus Nordrhein-Westfalen und aus, was haben wir denn noch mal? Niedersachsen. Tanja aus Hannover war für I Was Made for Loving You Baby und Markus aus Bonn hätte gerne You Spin Me Round und Dead or Alive gehört und wir brauchen das Zünglein an der Waage. 50-50 steht es. Und was haben wir hier? WhatsApp Audio. Hallo.
2: Da bin ich heute gerne das Zünglein an der Waage. Spin Me Around, Dead or Alive. And that is it, that is it. Ja. Da geht mein Blutdruck auf über 300. Gib Gummi.

0: Der Lenkradklopfer in der Popnacht. Bei der Deutschen Bahn bewegt sich wieder was. Die Züge fahren wieder. Also die Störung ist angeblich behoben. Wir haben es in den Nachrichten hier in der Popnacht auch schon vermeldet. Verkehr läuft dann Schritt für Schritt wieder an bei der Bahn. Wegen einer Funkstörung ist ja seit gestern Abend 10:30 kein einziger Zug mehr in ganz Deutschland gefahren. Und damit waren sehr viele Menschen auf irgendwelchen Bahnhöfen ganz alleine, sind einfach gestrandet.
1: Also ich war auf dem Rückweg von Hamburg und wollte eigentlich gemütlich nach Köln fahren mit dem ICE. Und dann standen wir in Dortmund und dann hieß es ja, hier geht es jetzt gerade erstmal nicht weiter wegen einer Störung. Ganz deutschlandweit bewegt sich kein Zug und jetzt werde ich abgeholt von meinem Bruder.
2: Also ich arbeite hier in Heidelberg und ich würde gerne nach Hause fahren, nach Heilbronn. Genau, und dementsprechend, das war meine letzte Verbindung und jetzt komme ich nicht mehr nach Hause.
3: Also ich glaube, so ein hartes Ding hatte die Deutsche Bahn noch nie. Also schon eine krasse Geschichte. Ich fahre relativ viel in letzter Zeit. Es ist eigentlich gar nicht so schlecht gewesen, aber auch Zugausfall in ganz Deutschland ist schon mega.
0: Ja, das ist mega. Ja, woran hat es denn jetzt gelegen? Sicherheitsbehörden, die sagen, es war keine Sabotage nach RBB-Informationen. Im Moment wird vermutet, dass da ein Update bei der Bahn schiefgegangen ist und deswegen der Funk gestört war, mit dem die Lokführer zum Beispiel dann mit den Stellwerken telefonieren können. Naja, wir halten euch da auch weiter auf dem Laufenden, weil bis alles läuft, das wird noch ein bisschen dauern, noch mehr Infos zur Bahnstörung bekommt ihr auch zum Nachklicken auf tagesschau.de.

0: 32.
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2: Heute beginnt der Tag in Deutschland mit einem blauen Himmel. Im Norden hier und da mit ein paar Wolken. Tagsüber scheint die Sonne fast ungehindert, ein paar Quellwolken bilden sich, dies bevorzugt über den Bergen. Eine leichte Gewitterneigung besteht nur mehr ganz im Süden, sonst verläuft der Tag trocken. Die Höchstwerte reichen von 24 Grad an der Nordsee bis 39 Grad am Oberrhein. Morgen Sonne und oftmals blauer Himmel. Am Freitag erneut sonnig, im Tagesverlauf im Westen und Südwesten ansteigende Gewitterneigung bei maximal 26 bis 40 Grad.
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3: Die A4 Görlitz-Dresden ist zwischen Kodersdorf und Niederseifersdorf in beiden Richtungen wegen Wartungsarbeiten im Tunnel Königshainer Berge bis ca. 5 Uhr gesperrt. A17 Richtung Prag. Die Anschlussstelle Pirna ist wegen Markierungsarbeiten gesperrt. Die A71 Richtung Schweinfurt ist zwischen Oberhof und Suhl-Zellermelis wegen Wartungsarbeiten im Tunnel Hochwald bis morgen 6 Uhr gesperrt. Die A72 Plauen Richtung Zwickau ist zwischen Zwickau West und Zwickau Ost wegen Bergungsarbeiten gesperrt.
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0: Und die am meisten unterschätzte Höchsttemperatur in Deutschland, Havelberg in Sachsen-Anhalt, 32 Grad. Hier ist die Popnacht. Ich bin Ben Streubel.

0: Why is everything so heavy? Warum ist alles immer so schwer? Ja, das wäre ja auch langweilig, wenn alles sehr leicht wäre. Bei der Bahn ist es manchmal mega schwer. Da gibt es dann den Mega-Stillstand und den Mega-Ausfall, wie wir das jetzt gestern Abend bis heute Nacht hinein hatten, nämlich die Funkstörung. Laut Bahn ist es aber wieder repariert und der Verkehr läuft wieder Schritt für Schritt an. Für wahrscheinlich tausende Menschen in Deutschland ist die Zugfahrt heute Nacht und auch gestern Abend dann in die Nacht rein einfach die Hölle gewesen. Man ist an irgendeinem Bahnhof gestrandet. Niklas Hoth ist Bahnexperte. Und wann sind denn die Gestrandeten endlich an ihrem Ziel? Wie lange kann das noch dauern, bis das so einigermaßen organisiert ist?
1: Boah, das kann echt noch ein Weilchen dauern, denn das sorgt ja natürlich jetzt im Nachhinein auch für Probleme, denn die Züge sind erstmal angehalten am nächstbesten Bahnhof. Und jetzt können sie zwar weiterfahren, was so die Infrastruktur angeht, also alles wieder okay, aber da sind ja Lokführer drauf, da sind Zugbegleiter drauf und die haben eine Arbeitszeit und irgendwann dürfen die nicht mehr weiterfahren, so wie eine Lenkzeit quasi. Das heißt, es ist nicht davon auszugehen, dass alle Züge jetzt heute Abend noch ans Ziel fahren können und natürlich ist damit auch der Dienstplan tagsüber komplett auf den Haufen geworfen und ich glaube, heute vor allem im Fernverkehr wird noch ordentliches Chaos herrschen. Irgendwie kann man sich wahrscheinlich dann mal durchschlagen mit manchen Zügen, die fahren werden, aber bei Weitem nicht Normalbetrieb heute im Fernverkehr.
0: Ja, wir haben ja einen Hörer gehört aus Bonn, der wohnt an einer Bahnstrecke in der Nähe des Bahnhofs in der Südstadt und der hat gesagt, er sieht die ganzen Züge vorbeifahren, ICEs, Regionalzüge.

0: alle hintereinander tuckern und alle sind leer. Ja, die müssen ja erstmal irgendwo an ihre Bestimmungsorte oder Startorte wieder hin.
1: Genau, und sie brauchen halt Personal dafür und das ist, glaube ich, das noch größere Problem. Und ja, die Menschen werden wahrscheinlich jetzt gestrandet sein, möglicherweise zum Teil ins Hotel gegangen sein, das geht ja, Fahrgastrechte, aber ob da nicht in manchen Städten die Hotels auch einfach mal dann sehr schnell voll waren, ja, das kann natürlich auch sein.
0: Was würdest du den Pendlern empfehlen, die jetzt zuhören und sagen, ich muss eigentlich um 8 Uhr in den Zug steigen, was weiß ich, in Düsseldorf oder in Köln?
1: Ja, kommt so ein bisschen drauf an, ob es Regionalverkehr oder Fernverkehr ist, aber Berufsverkehr könnte auch im Regionalverkehr, bis sich das eingeruckelt hat, morgen früh echt ein Problem sein mit Ausfällen und größeren Verspätungen. Ich nehme an, da wird es dann im Laufe des Vormittags besser. Fernverkehr wird, wie gesagt, den ganzen Tag schwierig werden. Irgendwie wird man sich durchschlagen können, wenn man zeitkritisch unterwegs ist, mal dann doch gucken, wenn es wirklich einen fixen Termin gibt, wo man da sein muss, ob es da eine Alternative gibt, weil da würde ich mich nicht unbedingt auf die Bahn verlassen.
0: Also der beste Freund wird für Bahnfahrer der DB-Navigator wieder sein, ne?
1: Wenn das sowieso.
0: Es scrollen sich wieder rauf und runter, wie wir das ja auch machen. Also von der Störung her, von der Ursache, sagt man ja, ist wahrscheinlich keine Sabotage. Gibt es da irgendwie eine neuere Geschichte von dir? Also Update-Problem hat man gehört.
1: Genau, also die Bahn spricht offiziell von einer IT-Störung. Und was ich so höre, ist eben, dass da ein Software-Update schiefgelaufen ist. Das ist natürlich ein bisschen peinlich. Aber immerhin hatte da offensichtlich niemand Böses was als Plan davor und wollte die Bahn da irgendwie sabotieren.
0: Also kein Hack. Niklas Huth, ARD-Bahnexperte. Wir bleiben dran, halten euch natürlich die ganze Nacht auf dem Laufenden, was den Stillstand bei der Deutschen Bahn betrifft. Und Infos auch auf tagesschau.de.
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Leak It, der neue Hit von Flo, war das, den wir hier gehört haben, gemeinsam in der Popnacht.

0: Joris. Und das Leben ist schön. Oder ist es eben scheiße? Es gibt eben diese beiden Seiten. Und für den einen ist es eben nicht so dolle, wenn er im Zug hängt und kommt nicht weiter, weil es eine Störung bei der Bahn gibt. Aber für den anderen, der im Taxi sitzt und darauf wartet, dass sehr viele Fahrgäste irgendwo weit weg gefahren werden möchten, da freut sich natürlich das Taxifahrerherz wie das von Manfred aus Braunschweig. Guten Morgen, Manfred.
1: Guten Morgen, Benny.
0: Du hast die Sache mal von der anderen Seite gesehen. Also das heißt, du bist informiert worden, es gibt eine Störung bei der Bahn, es fährt kein Zug. Und dann?
1: Ja, und dann fährt man halt Richtung Bahnhof, sieht die ganzen Leute da am Servicepoint stehen und gibt sich seinem Schicksal oder versucht das halt ein bisschen zu steuern, wenn man dann fragt, wenn da jetzt 20 Leute auf einen Zug kommen, wo es hingeht, da sucht man sich natürlich die Fahrten aus. Nach auswärts kann man ja so ein bisschen selektieren, dass man den Wagen voll kriegt, aber jetzt auch nicht großartig seine Arbeitszeit überschreitet.
0: Ja, waren denn genug Taxis da? Wahrscheinlich nicht, ne, für die vielen Menschen
1: in Braunschweig. Also,
0: auf keinen Fall.
1: Und das wird auch noch so weitergehen, weil die ersten Züge, was ich gesehen habe, fahren in Braunschweig ab Viere. Und da werden schon einige Schnappatmung haben heute Morgen, wenn sie das nicht mitgekriegt haben, stehen auch und merken, die Züge fahren nicht.
0: Wo bist du denn hingefahren dann mit Fahrgästen von Braunschweig aus?
1: War ein paar Ecken hinter Magdeburg.
0: Ja, ist ja so auch ein guter Auftrag dann, ne?
1: Das, ja. Kann man zufrieden sein, und doch. Das passt genau in meinen Plan rein.
0: Mehrere Stops dann? Hast du also mehrere Leute mitgenommen, die anfahren nach Potsdam?
1: Nein, das war ganz nett von der Deutschen Bahn gemacht, das ging da zum Bahnhof.
0: Okay, also und die Kollegen sind auch alle unterwegs, dann grüßen wir mal alle Taxifahrer, die heute also Großgeschäft haben, ne? Die einen haben Großstörung, die nächsten Großgeschäft. Also insofern war es für dich eine kann man sagen, lukrative Nacht zumindest. Und du hast neue Leute kennengelernt.
1: Ja, ne? Geht ja noch bis halb sieben.
0: Ja,
1: ich habe ja später angefangen.
0: Ja, siehst
1: war
0: du
1: genau
0: mal.
1: Passig.
0: Und ich bin auch noch da. Also, durchhalten, ja? Danke für den Einsatz.
1: Okay.
0: Ciao, Manfred.
1: Tschüss.

Sand. Um 1.56 Uhr noch eine Gefahrenstelle. Bitte aufpassen auf der A1 Bremen in Richtung Osnabrück. Da liegt ein Reifen auf der Fahrbahn. Zwischen Wildeshausen West und Ahlhorner Heide vorsichtig unterwegs sein. Und noch was Romantisches, Tipico Romantico. Sienna Spyro und Die on this Hill.

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1: Um 2 Uhr mit Cedric Bies. Nach der bundesweiten IT-Störung bei der Deutschen Bahn fahren die ersten Züge wieder. Ein Fehler im Funksystem hatte die Züge in ganz Deutschland stillstehen lassen. Die Störung sei aber behoben, meldet die Bahn. Über die aktuelle Lage berichtet Lars Hofmann vom Bahnhof in Frankfurt.
2: Die Bahn selber sagt, dass sie jetzt mit Hochdruck versucht, die ganzen Probleme zu beheben. Das kann noch einige Zeit dauern, bis das alles wieder läuft. Die Leute, die jetzt betroffen sind von diesem Komplettausfall, die bekommen Gutscheine, die werden entschädigt, die bekommen teilweise Taxigutscheine, die können teilweise auch in Hotels übernachten. Aber das ist eine ganze Menge, was da gemacht werden muss. Und ich glaube, auch nicht bei jedem wird das funktionieren.
1: Vor dem EU-Hauptquartier in Brüssel haben Menschenrechtsgruppen gegen ein Treffen zwischen der EU-Kommission und Taliban-Vertretern protestiert. Die islamistische Führung aus Afghanistan war zum ersten Mal seit ihrer Machtübernahme zu Gesprächen in Brüssel empfangen worden. Nach Angaben der EU ging es dabei vor allem um mögliche Abschiebungen. Menschenrechtler, darunter Amnesty International,